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1: Jennifer Lopez und David Guetta. Save me tonight.
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19: Ich bin Florian Klaus. Sozialverbände und Gewerkschaften warnen nach dem Wahlsieg der AfD in Sachsen-Anhalt vor möglichen Folgen für Minderheiten und demokratische Grundsätze. Sie fordern die anderen Parteien auf, sich klar von der AfD abzugrenzen. Thomas Bleskin berichtet.
20: Besonders deutlich wird der Sozialverband VDK. Das Regierungsprogramm der AfD bedeutet Ausgrenzung, etwa für Menschen mit Behinderung. Die türkische Gemeinde fordert besseren Schutz für Menschen, die von rechtsextremer Gewalt bedroht sein könnten. Verdi und die Bildungsgewerkschaft GEW mahnen die Parteien, bei der Regierungsbildung Abstand zur AfD zu halten. Auch die Kirchen warnen davor, Menschenwürde, Demokratie und Rechtsstaat auszuhöhlen.
19: Der Bundestagsabgeordnete Sepp Müller will die CDU in Sachsen-Anhalt nach dem Debakel bei der Landtagswahl wieder nach vorne bringen. Er hat seine Kandidatur für den Landesvorsitz angekündigt, der im Spätherbst neu gewählt werden soll. Müller hat erst Kritik von Kanzler Merz auf sich gezogen, weil er bei einem Ergebnis wie diesem einen Regierungsauftrag für die AfD gesehen hat. Das war kurz vor der Wahl kein guter Zeitpunkt für diese Aussage, finden manche. Die Polizei sucht weiter nach dem Mann, der hinter einer Serie von Sabotageaktionen gegen das Stromnetz stecken soll. Am Nachmittag ist sie zum Kraftwerk Weißweiler bei Aachen ausgerückt, wo in der Nähe von Hochspannungsleitungen mehrere neue Abschussvorrichtungen gefunden worden sind. Laut Polizei gab es auch Hinweise zu einer verdächtigen Person in der Nähe. Das VW-Werk Osnabrück soll in Zukunft ein Standort für die Rüstungsproduktion werden. Dafür will VW das Werk an das Land Niedersachsen und den Investor Aurelius Capital verkaufen. Vorstandschef Blume sprach von einem wichtigen Schritt, um dem Standort eine industrielle Zukunft zu eröffnen. Ein erstes Projekt soll die Zusammenarbeit mit einem israelischen Rüstungskonzern werden, der unter anderem Luftverteidigungssysteme fertigt. Autozulieferer müssen enger zusammenarbeiten, um im weltweiten Wettbewerb mithalten zu können. Das fordert die Initiative ITAS. Das ist ein Netzwerk aus Unternehmen, Forschung, Gewerkschaften und weiteren Partnern der Autobranche in Südwestsachsen.
21: Vor allem chinesische Hersteller entwickeln neue Fahrzeuge und Batterietechnik immer schneller. Kleinere Firmen in der Region könnten dieses Tempo allein kaum mitgehen. ITAS will deshalb Wissen, Technik und Fachkräfte stärker bündeln. Darüber wird heute beim ITAS-Kongress bei VW in Mosel beraten. Dort werden auch die Pläne der Initiative bis 2029 vorgestellt. Gunnar Tichy, Nachrichtenredaktion.
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23: Die Nacht sternenklar und Temperaturen zwischen 18 und 14 Grad. Der Dienstag zeigt sich dann nochmal richtig sommerlich mit an die 30 Grad in der Spitze. Allerdings auch am Nachmittag mit dickeren Wolken und vereinzelten Schauern.
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17: Ich bin Florian Klaus.
7: Die schlechten Ergebnisse der ersten PISA-Studie haben vor 25 Jahren große Diskussionen über die deutschen Schulen ausgelöst. Heute werden die Ergebnisse der jüngsten Auflage des internationalen Bildungsvergleichs vorgestellt. Und erste Infos sind offenbar schon durchgesickert. Die Bild berichtet, dass Deutschlands 15-Jährige schlechter abgeschnitten haben als beim letzten Test 2022. Die CDU-Führung in Sachsen-Anhalt reagiert auf die deutliche Wahlniederlage bei der Landtagswahl. Das hat Landeschef Schulze nach einer Sitzung des Landesvorstands in Magdeburg angekündigt.
17: Wir haben heute gesagt, dass der gesamte Landesvorstand neu gewählt werden soll und ich meine Konsequenzen daraus auch ziehe.
7: Ende November oder Anfang Dezember soll entschieden werden, wer an die Landesspitze der Partei nachfolgt. Als Kandidat hat sich schon der Bundestagsabgeordnete Sepp Müller in Position gebracht. Gleichzeitig kündigte Müller an, dass es weder eine Zusammenarbeit mit extrem Linken als auch extrem Rechten geben solle. Die Sommerpause im Bundestag ist vorbei. Finanzminister Klingbeil bringt heute den Entwurf des Bundeshaushalts für das kommende Jahr ins Parlament. Bis Freitag werden dann die Pläne der Bundesregierung Ministerium für Ministerium debattiert. Der Höhepunkt ist morgen die traditionelle Generaldebatte, bei der Bundeskanzler Merz sprechen wird. Autozulieferer müssen enger zusammenarbeiten, um im weltweiten Wettbewerb mithalten zu können. Das fordert die Initiative ITAS. Das ist ein Netzwerk aus Unternehmen, Forschung, Gewerkschaften und weiteren Partnern der Autobranche in Südwestsachsen.
18: Vor allem chinesische Hersteller entwickeln neue Fahrzeuge und Batterietechnik immer schneller. Kleinere Firmen in der Region könnten dieses Tempo allein kaum mitgehen. ITAS will deshalb Wissen, Technik und Fachkräfte stärker bündeln. Darüber wird heute beim ITAS-Kongress bei VW in Mosel beraten. Dort werden auch die Pläne der Initiative bis 2029 vorgestellt. Gunnar Tichy, Nachrichtenredaktion.
7: Gestern haben die deutschen Basketballerinnen bei der Heim-WM deutlich mit 83-58 gegen Mali gewonnen. Heute geht es direkt weiter. Ab 20.45 Uhr spielt das Team gegen Südkorea um den Einzug ins Viertelfinale. Gegner dort wäre dann Belgien.
19: Das Radio Dresden Wetter.
20: Die Nacht sternenklar und Temperaturen zwischen 18 und 14 Grad. Der Dienstag zeigt sich dann nochmal richtig sommerlich mit an die 30 Grad in der Spitze, allerdings auch am Nachmittag mit dickeren Wolken und vereinzelten Schauern.
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1: Christa Sorrendi, Good Old Days. 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
1: Kygo, Khalid und Griffin. Save my love.
2: Save my love for somebody else.
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11: Ich bin Florian Klaus. Guten Morgen. Wie stehen die Schülerinnen und Schüler in Deutschland da? Heute sollen die neuen PISA-Ergebnisse Klarheit bringen. Schon vorher hat die SPD gefordert, vermögende Menschen zur Finanzierung der Bildung mehr in die Pflicht zu nehmen. Das geht aus einem Beschluss hervor, über den die Neue Osnabrücker Zeitung berichtet. Außerdem fordern die Sozialdemokraten eine schrittweise Gebührenfreiheit für Kitas. Wie soll es nach der Landtagswahl in Sachsen-Anhalt weitergehen? Für die CDU dort ist eine Antwort darauf mit einer neuen Spitze. Im Spätherbst soll der Landesvorstand neu gewählt werden, hat der noch Landeschef Schulze angekündigt. Als möglicher Nachfolger hat sich schon der Vizechef der Unionsbundestagsfraktion Sepp Müller angeboten. Die AfD hat die Landtagswahl in Sachsen-Anhalt klar gewonnen, zur absoluten Mehrheit hat es aber nicht gereicht. Mehrheiten könnte sie aber zusammen mit dem BSW finden. Die Option zur Zusammenarbeit hat BSW-Gründerin Wagenknecht im ZDF offen gelassen.
12: Wir machen mit jedem gemeinsame Politik, der bereit ist, Veränderungen durchzusetzen, die sich die Menschen in unserem Land wünschen. Und die große Mehrheit möchte nicht, dass alles so weitergeht.
11: Die AfD habe aber eine Reihe von Positionen, die das BSW nicht teile, sagte Wagenknecht. Sie bekräftigte auch noch einmal, dass sie einen überparteilichen Regierungschef für sinnvoll hielte. Dem Vorschlag hat AfD-Chef Chrupalla im ZDF aber eine Absage erteilt. Die versuchten Sabotageangriffe auf das deutsche Stromnetz haben nicht aufgehört. In der Nähe eines Kraftwerks in Weißweiler bei Aachen hat die Polizei neue Sprengvorrichtungen gefunden. Gestern Nachmittag hatte es Hinweise zu einer verdächtigen Person dort gegeben, teilte die Polizei mit. Die Ermittler fanden weiterhin nach einem 48-Jährigen, der hinter den Sabotageaktionen in NRW und Brandenburg stecken soll. Autozulieferer müssen enger zusammenarbeiten, um im weltweiten Wettbewerb mithalten zu können. Das fordert die Initiative ITAS. Das ist ein Netzwerk aus Unternehmen, Forschung, Gewerkschaften und weiteren Partnern der Autobranche in Südwestsachsen.
0: Vor allem chinesische Hersteller entwickeln neue Fahrzeuge und Batterietechnik immer schneller. Kleinere Firmen in der Region könnten dieses Tempo allein kaum mitgehen. ITAS will deshalb Wissen, Technik und Fachkräfte stärker bündeln. Darüber wird heute beim ITAS-Kongress bei VW in Mosel beraten. Dort werden auch die Pläne der Initiative bis 2029 vorgestellt. Gunnar Tichy, Nachrichtenredaktion.
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13: Ja, dann mal einen wunderschönen guten Morgen. Dienstag, der 8. September, 8 Minuten vor 5. Mhm. Und heute nochmal ja, fast hochsommerlich. Temperaturen knapp an die 30 Grad ran.
14: Mhm. Wollen wir uns auf Spätsommer einigen?
13: Spätsommer, ja.
14: Spätsommer.
13: Nee, aber ja, knapp 30 Grad ist schon fast Hochsommer.
14: Ja,
13: ne?
14: Es soll wirklich sehr schön werden. Also frühmorgens ist halt noch irgendwie so ein bisschen, ja, da merkt man, dass Herbst wird frühmorgens und abends, aber tagsüber wirklich sehr, sehr schön. Viel Sonne, kein Regen. Alles schick heute. Morgen auch nochmal ziemlich warm. Allerdings kommen dann schon in der zweiten Tageshälfte Wolken reingezogen und dann sind Schauer und Gewitter möglich. Also heute das Wetter, wenn es irgendwie geht, wirklich genießen.
13: Ja, dann schauen wir noch mal ganz kurz auf die Straßen. Ist noch relativ ruhig.
14: Recht ruhig noch. Eine kleine Nachtbaustelle A4 Richtung Chemnitz zwischen Stadtroda und dem Hermsdorfer Kreuz. Linke und mittlere Spur sind doch dort noch gesperrt. Sollte aber in den nächsten Minuten dann aufgehoben werden. Ja, ansonsten rollt's aktuell noch, wenn Sie doch schon irgendwo was haben, wo vielleicht irgendwas stört auf den Straßen, können Sie gerne durchrufen. 03x800 und die 4 ist die kostenlose Nummer.
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13: Irre, Wahnsinn. Das kannst du, da hast du es geschafft.
15: Aha, weitermachen.
13: Ja, wir fangen jetzt mal ganz entspannt an, wünschen Ihnen einen guten Start in den Dienstag. Jetzt ist es 6.05 Uhr. Geht
14: guten
13: los?
14: Morgen.
13: Los
14: geht's.
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0: Moment mal, Gedanken zum Tag mit Maxi Konan.
1: Es gibt so Tage, da könnte ich Bäume ausreißen. Ich habe eine lange To-Do-Liste und arbeite die noch vor der Mittagspause ab, erledige aber noch 5 andere Dinge, die gar nicht draufstehen, die mir aber schon lange im Nacken hängen in Rekordzeit und kann auch noch sozial interagieren. Und dann gibt es diese anderen Tage. Da fällt es mir schwer, überhaupt aufzustehen, konzentriert zu arbeiten und meine soziale Batterie, die schreit nach einer Pause. Und trotzdem gehe ich auch an diesen Tagen Schritt für Schritt durch meine Punkte auf der Liste. Ich schaffe vielleicht nicht alle, verschiebe einige und sage Verabredungen mit Freunden ab. Aber jeder Schritt zählt, auch die rückwärts. Denn es geht trotzdem weiter. Manches Mal muss ich sogar einen Schritt zurückgehen, aber nur, um für den nächsten Tag mehr Anlauf zu haben.
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1: Mit Anke Wolf. Guten Morgen. Der Dresdner Zoo zieht die Preise für Jahreskarten an. Ab Oktober müssen zum Beispiel Erwachsene 70 statt bisher 53 Euro zahlen. Der Zoo begründet das mit den gestiegenen Energie- und Personalkosten. Smileys sollen in der Neustadt für mehr Verkehrssicherheit sorgen. Am Spielplatz an der Rudolf-Leonhardt-Straße zeigt ein Display Autofahrern künftig an, ob sie zu schnell fahren. In Freital laufen die Vorbereitungen für das Windbergfest am Wochenende. In den nächsten Tagen werden unter anderem Fahrgeschäfte und das große Festzelt aufgebaut. Auf der Burkerstraße kann es deshalb zu Einschränkungen kommen. Nach den großen Verlusten bei der Landtagswahl will sich die CDU Sachsen-Anhalt personell neu aufstellen. Bei einem Sonderparteitag soll im Herbst ein neuer Landesvorstand gewählt werden. Heute werden die Ergebnisse der neuen PISA-Studie vorgestellt. Wie die Bild berichtet, sollen Deutschlands 15-Jährige im internationalen Bildungsvergleich schlechter abgeschnitten haben als beim letzten Test 2022.
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3: Einen wunderschönen guten Morgen und herzlich willkommen im Dienstag. Ich hoffe, für Sie geht's entspannt in den Tag und das ist ein erstaunlich warmer Tag. Ich finde, man kann das auch jetzt schon spüren. Es ist nicht ganz so frisch wie gestern. Gestern hat sich schon sehr nach Herbst angefühlt. Heute ist es schon wieder ein bisschen milder und die Temperaturen, die können tatsächlich so auf 30, 31 Grad raufgehen heute. Es gibt viel Sonnenschein, also nochmal so ein richtig schöner Spätsommertag. Morgen sieht's dann schon wieder anders aus. Da geht's nach unten mit den Temperaturen wieder. 21 Grad die Höchstwerte und es kann auch immer mal Regen oder mal ein Gewitter geben im Laufe des Tages. Und auf den Straßen ist alles noch ruhig, aber Ihre Meldung sehr gerne an die 03x800 und die 4.
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7: Ja, und die wünschen Ihnen jetzt erstmal einen schönen Dienstag, die Künstler. Heute der 8. September, es ist jetzt 8 Minuten vor halb 6. Guten Morgen.
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0: Morgen. An diesem, was haben wir heute? 8., ne? Der 8. September, richtig, Dienstag. So, Frühstück kommt langsam in Reichweite, vielleicht, ja, jetzt schon, ja, kommen wir noch. Und da geht's jetzt mal um den Lachsschinken. Ja, das ist ja auch irgendwie ein komisches Wort, Lachsschinken. Was hat der Schinken mit dem Lachs zu tun? Wo kommt das her? Christine, unser Lehrerkind, weiß das. Kurze Antwort.
1: Die Bezeichnung Lachsschinken ist wirklich etwas irreführend. Lachsschinken enthält ja in der Tat keinen Fisch, klar. Der Lachs leitet sich in dem Zusammenhang von der alten Metzgerbezeichnung für das zarte, magere Rückenfleisch beim Schwein, der sogenannte Schweinelachs, ab. Dieser Fleischstrang im Schweinerücken ist sehr mager, hellrot und feinfaserig, sieht also ein bisschen aus wie ein zartes Fischfilet. Der Lachsschinken hat demnach wirklich nichts mit dem Lachs als Fisch zu tun, sondern der Schweinelachs ist der Hauptmuskel des Schweinerückens, für den Metzger ein richtig gutes Stück Fleisch.
0: Danke, Christine.

0: 7 nach halb 6.
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3: Einen wunderschönen guten Morgen. Vielleicht haben Sie ja Ihren ersten Kaffee schon getrunken. Und das wird ein Tag, auf den wir uns alle freuen können. Denn die Temperaturen, die gehen nochmal richtig in schwindelerregende Höhen. Teilweise kriegen wir um die 29, 30 Grad heute. Es gibt viel Sonnenschein zum Genießen. Und auf den Straßen, da ist das Wort Genießen auch angebracht. Da läuft nämlich alles noch störungsfrei.
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0: Gleich 3:46, guten Morgen.
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2: Nur noch wenige Tage, dann wird in Freital wieder gefeiert. Die Aufbauarbeiten für das Windbergfest laufen. Immerhin müssen die Fahrgeschäfte installiert werden. Das große Festzelt wird ebenfalls aufgestellt. Und los geht's dann am Freitag. Und da gibt's auch eine Premiere, denn es wird zum Stundenlauf in die WGF-Arena eingeladen, so der erste Bürgermeister der Stadt, Peter Pfitzenreiter.
3: Spaß an der Freude. Und weil wir unser Stadion natürlich feiern wollen, wo wir als Stadt ja wirklich auch viel Geld investiert haben, um gute Bedingungen für den Freitaler Sport zu gestalten. Und wir haben gesagt, das gehört einfach mal zum Windbergfest mit dazu, so eine kleine Laufveranstaltung. Wir haben ja dann an den folgenden Tagen gerade im Stadion ja auch sportliche Angebote. Aber mal richtig selber sportlich aktiv zu werden, das hat halt noch gefehlt. Und so ein Lauf zur Eröffnung von dem Windbergfest ist so eine tolle Geschichte.
2: Ja, die Burka und die Albert-Schweitzer-Straße sind am Festwochenende teilweise gesperrt. Umleitungen werden eingerichtet und auch genügend Parkplätze stehen zur Verfügung. Also Freital freut sich aufs Windbergfest. Aus Freital, Michaela Stahl.
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5: Mit Anke Wolf. Einen schönen guten Morgen. Der Dresdner Zoo zieht ab Oktober die Preise für Jahreskarten an. Als Grund nannte Zoodirektor Karl-Heinz Uckener unter anderem die gestiegenen Energie- und Personalkosten. Die Einzelheiten von Michaela Stahl.
6: Statt bisher 53 Euro kostet ein Jahresticket für einen Erwachsenen dann 70 Euro. Der ermäßigte Jahreseintritt steigt von 35 auf 48 Euro. Das Kinderjahresticket von 25 auf 34 Euro. Wer bis Ende des Monats noch eine Jahreskarte kauft, zahlt den alten Preis. Das gilt auch für Gutscheine. Die Tageskarten werden nicht erhöht. Die Mehreinnahmen werden benötigt, um weiteren Kostensteigerungen entgegenzuwirken.
5: Auf der Rehefelder Straße in Pieschen entsteht ein neuer Fußgängerüberweg. Damit soll vor allem die Schulwegsicherheit für die Schüler der Oberschule und der 26. Grundschule verbessert werden. Auch das Blindenleitsystem wird im Zuge der Arbeiten angepasst und zusätzliche Beleuchtung angebracht. 175.000 Euro kostet das, so die Stadt. Voraussichtlich bis Ende November werden die Arbeiten dauern. Autofahrer müssen sich auf Einschränkungen und Umleitungen einstellen. Die Zahl der Asylbewerber bei uns in Sachsen ist im zweiten Quartal 2026 gesunken. Laut Landesdirektion wurden 810 Flüchtlinge neu in den Aufnahmeeinrichtungen registriert. Die Abschiebungen gingen im Vergleich zum Vorjahr leicht auf etwa 220 Fälle zurück. Ein Drittel davon waren Straftäter. Die CDU-Führung in Sachsen-Anhalt reagiert auf die erdrutschartigen Verluste bei der Landtagswahl. Das hat Landeschef und noch Ministerpräsident Sven Schulze nach einer Sitzung des Landesvorstands in Magdeburg angekündigt.
7: Wir haben heute gesagt, dass der gesamte Landesvorstand neu gewählt werden soll und ich meine Konsequenzen daraus auch ziehe.
5: Ende November oder Anfang Dezember soll entschieden werden, wer an die Landesspitze der Partei nachfolgt. Als möglicher Nachfolger hat sich schon der Vizechef der Unionsbundestagsfraktion Sepp Müller angeboten. Die deutschen Basketballerinnen stehen bei der Heim-WM in Berlin in der K.O.-Runde. Sie haben mit 83-58 gegen Mali gewonnen. Das nächste Spiel lässt auch nicht lange auf sich warten. Schon heute Abend geht es gegen Südkorea. In dem Duell entscheidet sich, wer im folgenden Viertelfinale gegen Belgien spielt.
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9: Einen wunderbaren Start in den heutigen Dienstag, heute der 8. September. Heute ist ja Welt-Star-Trek-Tag und dann müsste ich eigentlich sagen zum Wetter, faszinierend, so wie Spock das immer getan hat. Und in dem Fall stimmt das sogar, denn die Sonne scheint den ganzen Tag heute und die Temperaturen, die sind erstaunlich warm heute nochmal. Also so ein richtig toller Spätsommertag mit Höchstwerten so um die 29, 30 Grad streckenweise. Morgen der Tag, der sieht dann schon wieder anders aus, da gehen die Temperaturen wieder ein Stück nach unten. Es gibt auch eine Schauer- und Gewitterwahrscheinlichkeit für den Tag. Und auf den Straßen ist alles noch ruhig. Da haben wir noch nichts weiter. Ich wünsche eine gute Fahrt und einen wunderschönen Dienstag.
10: Ja, danke schön, Miri.
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2: Ist schon ganz schön traurig, so früh am Morgen.
10: Ich kann diese Mimimi-Gesellschaft nicht mehr sehen.
2: Ja, deswegen jetzt mal hoch. Wir starten in den Dienstag. Es ist der 8. September. Einen wunderschönen guten Morgen allerseits. 6:06 auf geht's.
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0: kurz nach sechs. Einen schönen guten Morgen.
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2: Ja, und da haben wir heute mal einen Tipp für alle, die sich vielleicht für Schafhaltung, Landschaftspflege und Produkte aus der Schäferei interessieren. Der Familienbetrieb Schäferei Drutschmann in Dippoldiswalde lädt jetzt am Freitag ab 17 Uhr zum Bio-Erlebnistag ein. Es geht mit der Schäferin auf die Weide und danach dann zum Schäferplausch in die Veranstaltungsscheune der Bio-Schäferei Drutschmann. Um eine Vorabanmeldung wird gebeten. Jetzt am Freitag ist der erste Termin und dann gibt es so einen Tag noch am 18. und am 25.09.
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0: Amadeus. So, wunderschönen guten Morgen. Herzlich willkommen. 6:09 ist es. Und ja, hier ist der Club der Optimisten für Sie. Wie wichtig ist das in diesen Zeiten, zuversichtlich zu bleiben? Christine ist da.
1: Guten Morgen.
0: Die Miri ist da.
2: Morgen.
0: Der Tim ist da.
3: Guten Morgen.
0: Der Yoshi ist da. Ah, da war er. Ja. Sehr schön. Sie sind auch da. Das heißt, wir können beginnen. Und
2: André, du auch.
0: Ich bin auch
2: sehr
0: da.
2: Schön.
0: Ja, schön. Ja, was machen wir Schönes heute? Ganz viel schönes Wetter nochmal, ganz viel Sommer. Das ist vielleicht die Message. Vergessen Sie mal alles so Politik und ringsherum und was die Welt gerade so ein bisschen durcheinander bringt. Genießen Sie einfach das Leben. Genießen Sie das, was unmittelbar vor Ihnen ist. Und das bedeutet heute nochmal, ja, vielleicht der letzte richtig schöne Sommertag bei Temperaturen um die 30 Grad. Ich hoffe, ich interpretiere das richtig, nicht, dass ich jetzt Unsinn erzähle.
2: Nö, Miri, interpretierst passt, ne? Du richtig, ja. Aber ich finde es immer dann zu sagen, das ist der letzte Tag,
0: den wir nochmal genießen. Immer doof.
2: Das klingt auch irgendwie blöd, ne?
0: Recht.
2: Also ich würde sagen, ein sehr, sehr schöner Spätsommertag.
0: Als würde
2: unbedingt
0: das,
2: genießen.
0: Als würde das Glück vom Wetter abhängen, das ist ja auch Quatsch.
2: Nein, das tut es nicht. Auch bei Regen kann man sehr glücklich sein.
0: So. Sonst noch irgendwas jetzt?
2: Irgendwelche wir Kalender,
0: Kalendersprüche?
2: Nee.
0: Dann kommen wir zur Kaffeefrage. Sie wissen, vielleicht nochmal für alle Neuhörer, entscheidet ja darüber, wer hier vom Team, fürs Team, Kaffee kochen muss. Morgens 6:10 ist das ja eine ganz wichtige Tätigkeit. Und da haben wir unseren Produzenten, das ist der Tim. Und der Tim überlegt sich mal eine Frage, die stellt er dem Team Christine und dem Team André, wobei Christine eher für sich ist. Und ich habe den Joker Miri an meiner Seite.
1: Ich bin selber genug Team.
2: Ja. Ich wollte, aber ich durfte nicht. Christine wollte mich nicht.
0: Und wer die Frage falsch beantwortet, der muss Kaffee kochen. Ja, Christine kann ja Yoshi bekommen, zum Beispiel.
1: Was, ich kann Yoshi bekommen?
0: Yoshi, ja.
2: Der Yoshi? Antwortet dann immer mit
3: der steht immer so schlecht. Ne?
1: Ja. Wie bei den Minions, was hat er gesagt?
0: So, bitte, Tim.
3: Ja, heute ist der Europäische Tag der Ersten Hilfe.
0: Mhm.
3: Welche Reihenfolge sollten Ersthelfer in einer Notfallsituation laut klassischer Rettungskette einhalten?
0: Prüfen, drücken, rufen. Nee, warte mal. Prüfen, rufen, drücken.
3: Nee, wie war's? Prüfen, rufen, drücken. So, pass auf. Konzentration. A. Absichern, Notruf absetzen, Erste Hilfe leisten. B. Erste Hilfe leisten, Notruf absetzen, absichern. Oder C, Notruf absetzen, Erste Hilfe leisten, absichern.
0: Christine darf zuerst. Das war jetzt ein bisschen verwirrend, wie es so. Aber
3: ja,
0: das ist ja
3: das ist
0: Taktik,
3: schwierig, ne?
0: Das ist ja die Taktik. Verwirrungstaktik. Beim Tim. Also warte mal.
1: Kann ich es nochmal hören kurz?
3: Also A, absichern, Notruf absetzen, Erste Hilfe leisten. B, Erste Hilfe leisten, Notruf absetzen, absichern. Oder C, Notruf absetzen, Erste Hilfe leisten, absichern. Hilft auch nicht, ne?
1: Ich nehme A.
0: Ah, hätte ich auch genommen.
1: Absichern, anrufen und dann selber irgendwie anfangen.
0: Hätte ich auch gesagt. Du auch, Miri, oder?
2: Warte, nochmal bitte. Absichern ist klar, das ist Nummer eins, ja. Sehe ich genauso.
0: Dann Notruf und dann Erste Hilfe, genauso rum. Also würde ich jetzt.
2: Ja.
0: Man hört ja in diesen Zeiten immer so viel vom gesunden Menschenverstand. Also das würde ich jetzt genauso.
2: Ja, ja.
0: Ich jetzt genauso machen.
2: Ja, es ist so, ja.
0: Ja,
3: man könnte da auch noch D hinzufügen. Notruf leisten, Erste Hilfe absichern und
0: wichtig ist, überhaupt zu helfen. Ganz viele trauen sich nicht, weil sie Angst haben, was falsch zu machen, weil sie denken, oh, mein Erste-Hilfe-Kurs liegt so lange zurück und auch wenn ich da was verkehrt mache und dann tue ich dem vielleicht weh, dem Menschen dort oder so. Und das ist wohl, wo Notärzte sagen, das ist eigentlich das Schlimmste, wenn Menschen gar nichts tun. Und ganz blöd ist es, wenn dann so 5-6 Leute drumherum stehen bei so einem Unfall und keiner macht was, weil jeder denkt, naja, der andere macht ja vielleicht. Und das, da entwickelt sich dann so eine Dynamik.
2: Na, aber ist euch schon sowas mal passiert, dass ihr in so Ersthelfer oder sowas?
0: Nee.
1: Jeden Morgen denke ich ihr braucht Hilfe. Morgen möchte ich euch helfen.
2: Aber ja, dann sichere doch
1: nicht.
2: Endlich mal ab jetzt.
0: Nee, aber auch da gibt es Statistiken und Vorsicht, gefährliches Halbwissen. Aber ich meine gelesen zu haben, dass jeder von uns irgendwann in seinem Leben mindestens einmal in die Situation kommt, jemandem ernsthaft helfen zu müssen. Oder jemandem helfen zu müssen, der ernsthaft Hilfe benötigt, erste Hilfe. Also das ist so die Statistik.
3: Genau. Und das Wichtigste ist wirklich, die 112 zu rufen, weil die am Telefon heutzutage ja einem auch schon genau sagen, was man zu tun und zu prüfen hat. Und bis der Rettungsdienst eintrifft, bist du eigentlich super betreut. Also die gehen das mit dir durch, richtig.
0: Okay, mäßig. Also da geht noch keine KI ran.
3: Nee.
2: Gottes Willen, bitte. Das wäre ja schlimm.
1: Gut. So, können wir jetzt mal zurück
0: zur Frage kommen? Also die Reihenfolge war absichern, Notruf absetzen, erste Hilfe leisten. Ja, das ist, ich glaube, das ist richtig. Das wäre A. Wir sagen jetzt pro forma mal C, aber ich glaube, A ist richtig, oder Tim?
3: Und A ist natürlich richtig. Ja.
0: Gut. Christine holt den Punkt.
1: Ja.
0: Mhm. Und was war nochmal der Anlass?
3: Heute ist der Europäische Tag der Ersten Hilfe, darauf aufmerksam zu machen, wie wichtig das ist.
0: Jawohl. Prima. So. Dann gibt's den Punkt für Christine.
1: Heißt übrigens Gleichstand jetzt, ne?
0: Freunde. Guck mal an.
1: 11-11.
0: Oha, Miri, dann müssen wir uns jetzt mal anstrengen.
2: Jetzt.
0: Ja. Leiste erstmal erste Hilfe fürs ganze Team und kochen Kaffee und Ihnen am Radio einen schönen guten Morgen. 6:15 Uhr, 7:15.

0: So, es ist 6.18 Uhr, 12 Minuten vor halb sieben. Wunderschönen guten Morgen. Osnabrück macht den Anfang, also das Volkswagenwerk Osnabrück, das schließt die Tore. Allerdings, um sie dann gleich wieder aufzuschließen, Volkswagen hat das Werk verkauft. Nach 125 Jahren Automobilproduktion werden dort demnächst Rüstungsgüter gebaut, also Waffen, Raketen und so weiter. Sichere Arbeitsplätze um den Preis, dass die Welt dadurch immer unsicherer wird. Was heute sonst noch wichtig ist und wichtig wird, das erfahren Sie auch gleich bei uns in den Nachrichten.
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13: Mit Anke Wolf, guten Morgen. Angesichts steigender Energie- und Personalkosten passt der Dresdner Zoo die Preise für Dauerkarten an. Ab Oktober kostet zum Beispiel die Familienjahreskarte 195 statt bislang 150 Euro. Auf der Wiesenstraße in Radebeul ist am späten Abend ein Auto ausgebrannt. Laut Polizei war das Feuer von einer Papiertonne auf den daneben geparkten Passat übergegangen. Der Konzertkalender 2027 für Dresden füllt sich. Der Singer-Songwriter Bosse kommt am 13. August in die Junge Garde. 10 Uhr beginnt der exklusive Presale heute. Sachsen wird seine Wirtschaftsbeziehungen zu Vietnam ausbauen. Das ist das Ergebnis einer Reise von Wirtschaftsminister Panther. Er betonte das enorme Potenzial des Landes, das wirtschaftlich rasant wächst. Wie stehen unsere Schüler im internationalen Vergleich da? Die Ergebnisse der neuen PISA-Studie sollen heute Klarheit bringen. Nach Informationen der Bild haben Deutschlands Schüler schlechter abgeschnitten als beim letzten Test.
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14: Im Studio Florentin Oesterle, schönen guten Morgen. Bei der Basketball-WM im eigenen Land haben die deutschen Frauen den Einzug in die K.O.-Phase perfekt gemacht. Gegen Mali gab es im letzten Gruppenspiel dank eines Offensivspektakels einen deutlichen 83:58 Kantersieg. Luisa Geisel-Söder steuerte 17 Punkte bei. Sie sagte nach dem Spiel bei Magenta TV:
15: Es hat sich super angefühlt. Wie gesagt, wir haben von der ersten Minute bis zur 40. komplett Team gespielt. Es hat alles funktioniert. Und ja, ich glaube, es war einfach ein richtig cooler Basketball auch anzuschauen.
14: Lange Zeit zum Ausruhen ist nicht, denn heute Abend können sie schon ins Viertelfinale einziehen. Dafür müssen sie um 20.45 Uhr Südkorea schlagen. Im Fußball startet heute Abend dann die neue Saison in der Champions League. Von den deutschen Teams ist direkt der BVB gefordert. Die Dortmunder bekommen es im Heimspiel mit Villarreal aus Spanien zu tun und gehen als kleiner Favorit in dieses Spiel. Der Ball rollt ab 21 Uhr.
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17: Einen wunderschönen guten Morgen. Mensch, ich hoffe, mit ganz viel guter Laune geht's für Sie heute durch den Tag. Letztes Wochenende hatten wir ja schon viele Weinfeste. An diesem Wochenende geht's munter weiter. Zum Beispiel die Federweißer Meile in Diesbach-Soislitz. Ein paar Tage sind noch Zeit. Heute können wir nochmal einen richtig schönen Spätsommertag genießen. Temperaturen um die 29, 30 Grad streckenweise. Morgen der Tag, der sieht dann schon wieder so ein bisschen durchwachsener aus. Da kann immer mal Regen fallen. Gewitter ist auch mal möglich zwischendurch. Und die Temperaturen, die gehen ein ganzes Stück nach unten wieder auf bis zu 20 Grad und auf den Straßen. Da haben wir jetzt momentan noch nichts verstört, aber Ihre Meldungen gerne an die 03x800 und die 4. Gute Fahrt.
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19: Hier spricht Captain Kirk von der Enterprise, Interplanetarische Föderation. Wir übermitteln Grüße und erwarten Antwort.
20: Nütto.
21: Die Enterprise wird kommen. Vielleicht verspätet, aber wir kommen, Sir.
22: Boah, guck mal hier, da krieg ich Gänsehaut. Siehst du das?
23: Gänsehaut? Ist das ja, ich bin dein Vater.
22: Ach nee, das ist das andere.
23: Das sind die anderen.
22: Nein, das ist Star Wars.
23: Ich werde das nie verstehen.
22: Enterprise ist praktisch das Gleiche, nur ein bisschen anspruchsvoller.
23: Oh, die Nummer wieder.
22: Und ist natürlich auch älter, ist das Original sozusagen, weil hat heute Geburtstag. Heute vor 60 Jahren gab es die erste Folge Enterprise. Ja, im TV, also in den USA. Heute Geburtstag. So, falls Sie auch betroffen sind, also ich meine vom Geburtstag oder so, ja, mal schöne Grüße an alle Geburtstagskinder. Vielleicht kann sich jemand sagen, schöne Grüße. Wir sagen jetzt erstmal guten Morgen.
23: Und wir reden gleich über die André und die Morgenmädels. Ja. Schulstunde, Mensch, was ihr noch alles vom André lernen könnt, reden wir gleich drüber.
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0: Entschuldigung, es geht manchmal mit mir durch. Das ist eine Diagnose. Das war schon in der Schule so. Ich war da Klassenclown.
1: Der Klassenkasper.
0: Hattet ihr auch einen Klassenkasper?
1: Ich weiß nicht, ich war da nicht ich so involviert.
0: Ich hatte mal ganz viele Kumpels und so. Also die fanden das alle gut.
1: Mhm. Nicht so
0: das ist, ja, apropos Klassenclown. Es geht los.
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0: Wir kommen zu euch in die Schule, an die Klasse, bringen 500 Euro für die Klassenkasse mit. Wollen mal noch ein bisschen die Werbetrommel rühren, ja, dass ihr euch vielleicht anmeldet, wenn ihr Lust habt. Und wir kommen natürlich nicht nur, um ein bisschen rumzukaspern, sondern wirklich ernsthaft was zu vermitteln. Die Christine zum Beispiel macht das Fach Medienkompetenz,
1: ja,
0: bringt da auch einen richtigen Experten mit.
1: Was soll das heißen? Nee, wirklich.
0: Ja, hallo, wie können wir denn kompetent sein? Wir kommen, wir sind die Medien.
1: Ja, okay. Nein, der Florian Buschmann kommt mit von den Offline-Helden und da kümmern wir uns wirklich um das Thema, welche Medien sind gut, welche Apps zum Beispiel, also das ist eine ganz spannende Sache. Die Kinder lernen, welche Spiele oder welche Apps sie nutzen dürfen oder welche eben besser nicht.
0: Ja. Ganz spannend. Oder ihr sagt, wir machen das ganz Einfache, ein bisschen Sport, ja, Bewegung ist ja auch wichtig. Also einfach anmelden, das ist, glaube ich, ganz, ganz entscheidend.
1: Genau, einfach bei uns auf die Seite gehen und dann meldet euch an. Es geht ja um 500 Euro für die Klassenkasse, ist auch für jede Klassenstufe geeignet. 1 bis 12 geht alles.
3: Mhm. Ich darf zum Beispiel YouTube Kids benutzen, Spotify Kids und Netflix und Disney, die Kids-Version da.
4: Roblox sollte man auch nicht so spielen, weil es nicht dem entsprechenden Alter entspricht.
5: Fortnite oder andere Dinge, die nicht ab dem Alter sind von uns.
6: GTA ist auch nichts für Kinder, weil es darum sehr um Gewalt geht. Ist einfach nichts für Kinder.
7: Auch zum Beispiel Snapchat, weil da kann man auch mit anderen schreiben und andere können herausfinden, wo du wohnst.
1: Das ist doch vorsichtig sein. Das ist also die Kinder passen auch beim Thema Medienkompetenz ziemlich gut auf. Ne?
0: Deswegen das ist schon spannend. Ist das so wichtig? Also meldet euch an und dann kommen wir gerne zu euch an die Klasse.
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0: 7, nach halb 7 jetzt.
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3: Guten Morgen, uns erwartet ein sehr, sehr schöner Tag mit Höchstwerten um die 28, 29, streckenweise sogar 30 Grad. Viel Sonnenschein gibt's dazu, also ein wunderschöner Spätsommertag, und auf den Straßen ist auch noch alles sehr ruhig, da haben wir noch nichts weiter. Aber Sie vielleicht, Sie haben vielleicht irgendwas entdeckt, dann sagen Sie gerne Bescheid. 03 mal 800 und die 4.
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0: Ja. Gerne, sofort, jetzt, hier.
1: Dai, dai. Let's go. Ja, Shakira und Burna Boy. Eine kleine Reminiszenz, wie unser Chefmeteorologe Micha Klein zu sagen pflegt. Eine kleine Reminiszenz an die Fußball-Weltmeisterschaft, die jetzt auch schon wieder, Gott, warte mal, Juli, August, ja, 2,5 Monate zurückliegt.
0: Oh Gott. Wahnsinn. Will man sich an diese Fußball-Weltmeisterschaft zurückerinnern?
1: Nein, nicht wirklich.
0: Eigentlich nicht, oder?
1: Außerdem sind wir ja diejenigen, die nach vorne gucken. Apropos Fußball, heute geht Champions League los. Borussia Dortmund, ich glaube, warte, ich muss mal gucken, Villarreal. Villarreal. Das ist in Spanien, oder?
0: Also dieses Real, ja? Ich dachte, das ist nicht Netto.
1: Nein, es ist nicht Netto. Es ist auch nicht Lidl, es ist auch nicht Real Madrid, wie du jetzt vielleicht denken könntest, sondern Villarreal. Das ist eine relativ kleine Stadt. Mal gucken. Die haben 53.000 Einwohner, sehe ich gerade. Und aber doch einen ziemlich renommierten und nicht ganz unbekannten Fußballverein, Villarreal. Die spielen heute gegen Dortmund.
0: Ja.
1: Das ist in der Provinz, warte, ach, das ist gar nicht weit weg vom Mittelmeer. Provinzhauptstadt ist nicht mal Villarreal, sondern Castello de Plana. Castello de la Plana.
0: Selbst das kennt man nicht.
1: Ja, der nächstgrößere Ort ist dann Valencia.
0: Ah ja, okay.
1: Das kennt man, ja, die Motorradfans sowieso in Valencia. Und da kommen ja auch die Apfelsinen her.
0: Okay, ich habe viel gelernt gerade. Ich würde noch mal gleich in den Faktencheck gehen, aber ansonsten schön.
1: Da kommen die Apfelsinen her, liebe Kinder. Ja, Fußball, da waren wir stehen geblieben, Micha. Und spanische Bedingungen nochmal bei uns, um jetzt mal zum Thema Wetter zu kommen.
0: Also vom Wetter insgesamt sehr hoch, sommerlich, warm, heiß wird es heute nochmal. Nochmal heißt wahrscheinlich das letzte Mal dann in diesem Jahr. Wir werden nämlich die 30-Grad-Marke hier in Sachsen stellenweise knacken. 30, vielleicht sogar punktuell 31 Grad sind heute tatsächlich im Bereich des Möglichen. Das alles mit viel Sonne. Es geht stellenweise ein bisschen wolkiger noch los, aber dann ist es ein sehr schön sonniger Tag. Ganz schwacher Wind mit dabei und dann wirklich die Hochsommertemperaturen am Nachmittag. Am Abend ziehen Wolken auf und in der Nacht wird es dadurch dann nicht ganz so gut abkühlen. Es ist noch sehr, sehr warme Luft. Dann schwüler, drückender, es zieht Regen auf. Das heißt, da wird das Sommerwetter dann beendet.
1: Okay, und dann wird es auch kühler.
0: Genau, dann wird es kühler, allerdings noch nicht in der Nacht. Das macht es auch unangenehm. Deswegen ist die Nacht auch oftmals nur so ganz knapp unter 20 Grad. Und dann kommt die Abkühlung im Laufe des Mittwochs, also morgen tagsüber, nachmittags sind es dann so 17, 18 Grad vielleicht nur noch. Und das mit vielen Wolken und zeitweise immer mal wieder Regen und vielleicht auch ein Gewitter mit dabei. Danach geht es wieder trocken weiter und bei den Temperaturen pendelt sich so knapp über 20 Grad ein. So ein Sonne-Wolken-Mix wird es auch in Richtung Wochenende sein.
1: Alles klar. Ja, dann gönnen wir uns jetzt noch eins.
0: Bye, bye.
1: Dai, dai. Let's go. Los geht's. Ja. Käffchen.

0: So, dann mal einen schönen Dienstagmorgen für Sie. Für den Bundestag ist die Sommerpause ab heute vorbei. Die Abgeordneten kommen zusammen, um über Geld zu debattieren. Der Haushalt für das kommende Jahr steht an. Die Friedrich-Merz-Regierung will zum Beispiel nächstes Jahr ein Drittel mehr für Rüstung ausgeben. Ein Drittel mehr. Da sind wir mal locker so bei 110 Milliarden Euro plus X aus dem sogenannten Sondervermögen, also Schulden finanziert. Außerdem sind zusätzlich Minimum 11 Milliarden für den Krieg in der Ukraine eingeplant. Gespart werden soll dafür bei den Sozialausgaben. So jedenfalls stellt sich das die Regierung vor. Ja, und darauf lässt sich dann nur sagen, in knapp zwei Wochen stehen die nächsten Landtagswahlen an. Was heute sonst noch wichtig ist und wichtig wird, das erfahren Sie auch gleich bei uns in den Nachrichten.
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18: Mit Anke Wolf einen schönen guten Morgen. Am Spielplatz Rudolf-Leonhardt-Straße in der Neustadt soll eine digitale Geschwindigkeitsanlage künftig für mehr Verkehrssicherheit sorgen. Ein lachender oder trauriger Smiley auf einem sogenannten Dialogdisplay zeigt Autofahrern an, ob sie zu schnell fahren. Insgesamt 26 Stück soll es künftig in Dresden geben, 3 davon in der Neustadt. Stadtbezirksamtsleiter André Barth.
19: Das zweite steht am Karusufer Richtung der Grundschule, also Richtung Löwenstraße. Und das dritte auf dem Bischofsweg Ecke Priesnitzstraße. Also alles solche neuralgischen Punkte.
18: Wer den Dresdner Zoo mit einer Jahreskarte besuchen will, muss künftig tiefer in die Tasche greifen. Ab Oktober werden die Preise angehoben. Statt bisher 53 kostet zum Beispiel ein Jahresticket für einen Erwachsenen 70 Euro. Familien mit bis zu 3 Kindern zahlen 195 statt bisher 150 Euro. Als Gründe wurden unter anderem gestiegene Personal- und Energiekosten genannt. Zudem hat das neue Orang-Utan-Haus weniger Besucher in den Zoo gelockt als erwartet. Auf der Wiesenstraße in Radebeul ist am späten Abend ein Auto in Flammen aufgegangen. Laut Polizei war kurz vor 11:30 eine Papiertonne auf dem Fußweg in Brand geraten. Das Feuer griff dann auf den daneben geparkten Passat über. Das Auto brannte aus, bevor die Feuerwehr löschen konnte. Schadenshöhe und Brandursache sind aktuell noch unklar. Nach dem Wahlsieg der AfD in Sachsen-Anhalt haben die meisten Parteien eine Zusammenarbeit schon ausgeschlossen. BSW-Gründerin Sarah Wagenknecht zeigte sich im ZDF dagegen offen. Katrin Müller berichtet.
20: Das BSW mache mit jedem gemeinsame Politik, der bereit sei, Veränderungen durchzusetzen, die sich die Menschen wünschen, so Wagenknecht. Gleichzeitig kündigte sie Widerstand gegen Positionen im AfD-Programm an, die das BSW nicht teilt. Die CDU in Sachsen-Anhalt will sich nach dem Wahldebakel neu aufstellen. Ministerpräsident und noch Landeschef Sven Schulze will bei der Neuwahl des Landesvorstands im Herbst nicht kandidieren. In den Startlöchern steht Unionsfraktionsvize Sepp Müller.
18: Die Sommerpause im Bundestag ist vorbei. Heute bringt Finanzminister Klingbeil den Entwurf des Bundeshaushalts fürs kommende Jahr ins Parlament. Bis Freitag werden dann die Pläne der Bundesregierung Ministerium für Ministerium debattiert. Der Höhepunkt ist dann morgen die traditionelle Generaldebatte, bei der Bundeskanzler Merz sprechen wird.
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23: Na, gestern sah das ein bisschen anders aus. Da waren ziemlich dicke Wolken am Himmel und es war ganz schön windig. Das sieht doch jetzt schon deutlich besser aus. Ein richtig schöner Spätsommertag erwartet uns, ein Tag zum Genießen. Mit Temperaturen kann man kaum glauben, so um die 29, 30 Grad sogar. Morgen der Tag, der sieht dann aber schon wieder anders aus. Da kühlt sich's wieder ein bisschen ab, 19, 20 Grad die Höchstwerte. Es kann auch den ein oder anderen Tropfen oder auch mal ein Gewitter geben, aber so wird's wenigstens nicht langweilig. Und auf den Straßen, da haben wir noch nichts. Das ist alles noch sehr, sehr ruhig, aber vielleicht haben sich schon über irgendwas geärgert, dann sagen Sie mir gerne Bescheid. Am besten per Telefon 03x800 und die 4 ist die Nummer. Da gehe ich auch persönlich ran, hier nichts mit KI.
0: Ja, danke schön, Miri.
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0: Wahnsinn. Alter, das kannst du. Da hast du es geschafft.
26: Ja, weitermachen.
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0: Gucken Sie mal, wenn Sie mit uns nach Paris kommen, ins Disneyland mit der ganzen Familie. Ja. Wir fahren ja dann so in Bussen. Ja, das wird, glaube ich, schon alleine im Bus eine große Party. Ich würde Ihnen auch den ganzen Weg über was Schönes vorsingen. zum Beispiel.
23: Jetzt mach's doch nicht kaputt. Jetzt mach's doch bitte nicht kaputt. Das ist
0: doch. Hallo. Das ist, wenn man so ein Talent hat, muss man es ja auch ausleben.
23: Das ist ein großes Talent
0: also,
23: von dir.
0: Das muss auch nicht sein.
23: Ja, versprochen, das macht er nicht. Aber Sie können mitkommen. Das ist kein Quatsch. Es geht in der zweiten Herbstferienwoche geht's ins Disneyland Paris. Also wir fahren gemeinsam nach Frankreich. Wichtig ist, das ist Schritt Nummer 1 und der wichtigste überhaupt. Sie melden sich erstmal an bei uns auf der Website. Dann wissen wir, okay, Sie wollen mitkommen.
0: Ja, richtig. Und dann packen wir jeden Tag unseren Koffer. Das heißt, wir packen jeden Tag einen Gegenstand rein. Und den zweiten Gegenstand, den werden wir jetzt gleich nehmen und einpacken.
23: Ich habe ihn schon hier.
0: Und am Donnerstag ist dann, warte mal, Montag einer, Dienstag einer, Mittwoch einer, Donnerstag einer, vier. Und wenn Sie am Freitag früh alle Gegenstände wissen, dann anrufen und gewinnen und mit uns ins Disneyland Paris kommen. Also wie gesagt, jetzt bleiben Sie erstmal dran, weil wie gesagt, wir packen gleich den zweiten Gegenstand in den Koffer.
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0: Minuten nach 7. Einen Viva. Wunderschönen guten Morgen. Los geht's.
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3: Das machen wir schon in den Herbstferien. Ist doch gar nicht mehr lang, oder? Wie lange ist es noch? 4,5 Wochen?
4: Ungefähr.
3: So, 4,5 Wochen.
4: Also gut, wir fahren aber in der zweiten Herbstferienwoche. Ne? Mhm. Wir haben ja in Sachsen 2 Wochen Ferien. In der zweiten Woche geht's mit uns gemeinsam nach Frankreich, nach Paris.
3: Mit Kind und Kegel.
4: Disneyland, genau, mit der ganzen Family.
3: Ja, wenn ihr mit wollt, dann macht Folgendes, anmelden bei uns im Netz. Das kostet natürlich nichts, ne? Ist gratis, ja, bei uns auf der Website. Es geht ganz einfach und dann immer mal ein bisschen Radio hören, weil wir spielen das berühmte Kofferpacken-Spiel.
4: Was spielen wir für ein Spiel?
3: Das Kofferpacken. Kofferpacken-Spiel. Ja, ich packe meinen Koffer und nehme mit.
4: Wir haben ja dann im Bus ein bisschen Zeit, da können wir ein bisschen üben. A, B, C, D.
3: Okay, also die Kollegin Christine würde ich dann mal hier lassen, ja, und jemand Netteres mitnehmen.
4: So. Nee, das dürfte nicht schwer sein.
3: Wir sind schon dabei, wir kommen gerne mit und dann machen wir uns zusammen eine schöne Zeit. Nochmal. Die Eckdaten, 2. Ferienwoche.
4: Ja.
3: Und wir fahren mit Bussen, also wir haben viele Busse.
4: Genau.
3: Und da fahren wir schön im Konvoi und ich setze mir ein paar Mickey-Maus-Ohren auf und dann gibt es auch ein bisschen Unterhaltung und so weiter, dass euch nicht langweilig wird. Ja, muss aber nicht. Alles kann, nichts muss. Wichtig ist, wir packen jetzt unseren zweiten Gegenstand in den Koffer,
4: so.
3: Weil am Freitag passiert es.
4: Am Freitag, genau. Hm. Fischen wir dann unter allen, die sich angemeldet haben. Deshalb ist es so wichtig, dass sie sich anmelden. Unter allen Anmeldungen fischen wir dann eine Telefonnummer raus. Dort rufen wir an und wenn der oder diejenige dann alle 4 Gegenstände aufzählen kann, die im Koffer schon drin sind, dann schwuppsdiwupps gibt's die Tickets für die ganze Family.
3: Schwuppsdiwupps, okay. Ja. Dann, ich packe meinen Koffer. Aber warte mal, wir müssen ja das noch aufgreifen, was wir gestern reingepackt haben.
4: Genau, was schon drin ist.
3: Ja, was ist denn drin?
4: Drin ist schon ein rotes T-Shirt.
3: Richtig, rot, das ist wichtig, das haben wir gemacht wegen der Trikolore. Ja, wir fahren ja nach Frankreich. Hast du ja gemerkt? Wie ist es zusammen?
4: Weiß, Rot, Blau.
3: Ne? Ja, genau. Also Blau, Liberté, also die Farbe Blau steht Freiheit. Für Liberté, für die Freiheit. Ja. Weiß für die Egalité, ja, für die Gleichheit. Und die Farbe Rot für die Fraternité, für die Brüderlichkeit. Genau. Dafür steht die Farbe Rot in der Tricolore. Und deswegen haben wir gesagt, wir nehmen ein rotes T-Shirt mit.
4: So. Und jetzt. Heute packen wir eine Sonnenbrille. Ganz wichtig.
3: Wieso die Sonnenbrille?
4: Eine Sonnenbrille.
3: Weil schönes Wetter wird.
4: Na klar, wird schönes Wetter. Na logisch. Und da braucht man eine Sonnenbrille.
3: Klar.
4: Also die Sonnenbrille, schwupps, wandert in den Koffer.
3: Okay, dann ganz wichtig, merken, ja, jetzt haben wir das T-Shirt und die Sonnenbrille.
4: Das rote T-Shirt.
3: Das rote T-Shirt, genau. Und den nächsten Gegenstand, den packen wir morgen früh rein in den Koffer.
4: Morgen 8:30.
3: 8:30 ist eine gute Zeit. Ja. Also, bis dahin.
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0: Es ist 7:11. Einen schönen guten Morgen, liebe Schülerinnen und Schüler. Einen schönen guten Morgen unserem Chefmeteorologen Michael Klein.
1: Guten Morgen.
0: Heute ist ein ganz wichtiger Tag. Warum ist heute ein wichtiger Tag, Michael?
1: Also weil jeder Tag natürlich ein ganz, ganz wichtiger Tag ist. Heute dieser PISA-Tag.
0: Heute ist der PISA-Tag, richtig, genau. Du hast es genau richtig erkannt. Heute kommt die neueste PISA-Studie, beziehungsweise die Ergebnisse der neuesten PISA-Studie. Und Experten, wer immer hinter diesen Experten steckt, ja, das ist immer so ein Wort, die Experten. Aber kluge Menschen, die sich damit beschäftigen, die glauben, dass wir ganz schlecht abschneiden. Also die deutschen Schüler insgesamt. Ja. Und zwar gibt's wohl doch erhebliche Defizite beim Lesen, beim Rechnen und in den Naturwissenschaften. Wobei man sofort einschränken muss, Sachsen ist da immer noch ganz vorne dabei in Deutschland. Also im besten Sinne, im positiven Sinne.
1: Ja. Ach so rum, rum.
0: Positiv, ja. Also wir heben das Niveau definitiv nochmal deutschlandweit, aber die befürchten da heute nichts Gutes. Ja, gerade Lesekompetenz ist wohl etwas, was sich immer mehr zurückbildet. Was ich schlimm finde. Ja,
1: auch Rechnen ist ja ein bisschen was mit logischem Denken und generell, wenn alles so bergab geht, nee, nicht schön.
0: Werden viele noch sagen, wenn ich meine KI fragen kann oder Siri oder Alexa oder was auch immer, die erzählt mir doch alles, muss ich doch nicht nachlesen. Ja, muss ja nur fragen, wird mir alles erzählt, ja, durch diese intelligenten Speaker, aber das ersetzt natürlich das Lesen nicht.
1: Ja, das eigene Denken vor allem nicht.
0: Eben.
1: Das ist das Problem. Ach, Gott.
0: Ja, und es geht ja nicht nur um die Lösung, gerade bei einer Matheaufgabe. Ja, die Lösung, der Weg zur Lösung, das ist ja das Entscheidende. Und den verlernt man natürlich, wenn man immer nur die KI fragt. Und da kommt unsere Christine ins Spiel. Wir machen ja gerade wieder unsere Schulstunde. Wir sind ja unterwegs an den Schulen und kommen zu euch an die Klasse, bringen 500 Euro für die Klassenkasse mit. Darf ich das schnell mal erzählen, Micha? Hast du die Zeit? Ja, guck mal, ich rede auch ganz schnell. Ja. Und da werden wir zum Beispiel eine Doppelstunde Medienkompetenz machen. Da kommt die Christine auch wieder mit einem Experten zum Thema Medienkompetenz. Und da kann man das alles lernen. Und je weniger man dann eben diese Medien nutzt, umso mehr kann man sich dann vielleicht wieder aufs Lesen konzentrieren oder aufs Rechnen.
1: Vielleicht ist man mit den Medien auch schneller durch, wenn man kompetenter ist.
0: Auch das.
1: Dass man dann schneller mit der KI wird.
0: Ja.
1: Kann man wieder mehr lesen.
0: Jetzt liest doch mal den Wetterbericht vor.
1: Ein Tiefdruckgebiet über Skandinavien beeinflusst das Wetter in Deutschland. In Sachsen ist der Hochdruckeinfluss noch bestimmend, bevor Tiefausläufer auch uns erreichen. So klingt das, wenn man es vorlesen würde, glaube ich.
0: Siehste.
1: Also ich habe hier nichts stehen, das habe ich jetzt gerade mal mir so ausgedacht. Aber das könnte passen, weil wir profitieren tatsächlich noch vom Hochdruckgebiet. Deswegen wird es heute ein hochsommerlicher Tag, während vor allem der Nordwesten Deutschlands schon dicke Wolken und Regen heute abbekommt. Wir haben aber Sonnenschein mit Temperaturen um 30 Grad. Ein Hochsommertag, nochmal ein Hitzetag sogar für die Statistik. Und wahrscheinlich wird es in diesem Jahr auch der letzte sein.
0: Okay, also wirklich nochmal genießen, dann gehen die Temperaturen erstmal zurück?
1: Genau, es kommen langsam dickere Wolken am Abend in der Nacht bei uns an. Die bringen dann auch mal Schauer und auch Gewitter und so nach und nach die kühlere Luft. Das werden wir morgen früh noch nicht so richtig spüren. Da liegen wir so ganz knapp unter 20 Grad und erst im Laufe des Mittwochs geht es dann weiter runter. Der Tag bringt dann immer noch mal Schauer hinterher, vielleicht auch noch mal Gewitter. Ab Donnerstag sieht es wieder trocken aus. Eine Mischung aus Sonne und Wolken gibt es dann mit Temperaturen, die so um 20, 22, 23 Grad sich am Wochenende einpendeln. Also kein kompletter Herbstabsturz, aber eben auch nicht mehr so sommerlich.
0: Ganz kurz noch unnützes Wissen. Wir wollen ja doch immer so ein bisschen Erkenntnisgewinn auch mal vermitteln. PISA-Studie hat ja nichts mit dem Ort PISA zu tun, oder doch?
1: Das weiß ich gar nicht.
0: Ach, das weißt du ganz sicher auch.
1: Ich überlege jetzt gerade, ist wieder so ein lustiges Akronym über pädagogische Institutionen für Sonderaufgaben.
0: Hat es doch was, PISA-Programm? Programm für International Student Assessment. Ah, guck mal an. Ja. Also es ist tatsächlich wieder so ein komisches zusammengesetztes Ding. Deswegen PISA. Ja.
1: Wofür steht ein Käffchen? Das habe ich schon immer gefragt.
0: Einfach nur.
1: Konstruktives.
0: Das besprechen wir nach dem Käffchen.
1: Ja, bin gespannt.

0: Sister. Um 7:12. Einen schönen guten Morgen. Osnabrück macht den Anfang, das Volkswagenwerk Osnabrück schließt die Tore. Allerdings, um sie gleich wieder aufzuschließen, Volkswagen hat das Werk verkauft. Nach 125 Jahren Automobilproduktion werden dort am Standort demnächst Rüstungsgüter gebaut, Waffenraketen und so weiter. Vorerst sichere Arbeitsplätze, allerdings um den Preis, dass die Welt dadurch immer unsicherer wird. Was sonst noch wichtig wird und wichtig ist heute, das erfahren Sie auch gleich bei uns in den Nachrichten.
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16: Mit Anke Wolf. Guten Morgen. Der Dresdner Zoo zieht die Preise für Jahreskarten an. Ab Oktober müssen zum Beispiel Erwachsene 70 statt bisher 53 Euro zahlen. Der Zoo begründet das mit den gestiegenen Energie- und Personalkosten. Smileys sollen in der Neustadt für mehr Verkehrssicherheit sorgen. Am Spielplatz an der Rudolf-Leonhardt-Straße zeigt ein Display Autofahrern künftig an, ob sie zu schnell fahren. In Freital laufen die Vorbereitungen für das Windbergfest am Wochenende. In den nächsten Tagen werden unter anderem Fahrgeschäfte und das große Festzelt aufgebaut. Auf der Burkerstraße kann es deshalb zu Einschränkungen kommen. Nach den großen Verlusten bei der Landtagswahl will sich die CDU Sachsen-Anhalt personell neu aufstellen. Bei einem Sonderparteitag soll im Herbst ein neuer Landesvorstand gewählt werden. Heute werden die Ergebnisse der neuen PISA-Studie vorgestellt. Wie die Bild berichtet, sollen Deutschlands 15-Jährige im internationalen Bildungsvergleich schlechter abgeschnitten haben als beim letzten Test 2022.
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18: Ja, guten Morgen. Ich hoffe, Sie strahlen heute mit der Sonne um die Wette. Davon gibt's nämlich reichlich. Also das muss ein Tag mit ganz viel guter Laune werden. Die Temperaturen bei uns in Dresden, die gehen streckenweise auf 29, 30 Grad rauf. Wird ein wunderschön sonniger Spätsommertag. Morgen der Tag, der wird dann leider wieder so ein bisschen durchwachsener werden. Da ist immer mal Regen möglich, vereinzelt auch mal ein Gewitter. Temperaturen gehen auch ein ganzes Stück nach unten auf bis zu 20 Grad. Am Abend lockert's dann aber schon wieder stellenweise auf und auf den Straßen. Da haben wir noch nichts. Keine Staus und Blitzer. Aber vielleicht haben Sie schon irgendwas gesehen. Dann sagen Sie gerne Bescheid. 03x800 und die 4 ist die Nummer.
0: Alles klar. Dankeschön, Miri.
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0: sagt er Schinken und Trinken, was? Lieber Trinken, lieber Schinken?
1: Achtung, es geht los. Gleich um Schinken.
0: Ja, das ist naja. Deswegen die PISA-Studie, ne? Also Kinder, ja. Strengt euch schön an in der Schule.
1: Ja, aber du, das ist uns letztens beim Grillen eingefallen, und zwar Lachsschinken.
0: Ja.
1: Warum heißt denn der Lachsschinken eigentlich Lachsschinken? Weil das ist, hat doch mit Fisch überhaupt gar nichts zu tun.
0: Wer weiß?
1: Ja, aber das.
0: Ich kann euch sagen, wer es weiß. Unser Lehrerkind Christine weiß
1: es. Jetzt weiß ich es, genau. Ich habe es rausgekriegt.
0: Hat sich damit mal beschäftigt. Und in 5 Minuten ist es 7:30. Dann wird hier wieder schlau gemacht und wir erfahren, warum der Lachsschinken so heißt.
1: Genau.
0: Wie heißt.
1: Ja,
0: das ist doch klar. Mit dem Lachs zu tun hat.
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0: Und im Moment ist es kurz nach 7:30. Einen schönen guten Morgen. Und gerade eben kam hier eine komische Frage auf, nämlich die Frage nach dem Lachsschinken. Warum heißt denn der so? Ist da Fisch drin im Lachsschinken? Unser Lehrer kennt Christine, kennt die Antwort.
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2: Die Bezeichnung Lachsschinken ist wirklich etwas irreführend. Lachsschinken enthält ja in der Tat keinen Fisch, klar. Der Lachs leitet sich in dem Zusammenhang von der alten Metzgerbezeichnung für das zarte, magere Rückenfleisch beim Schwein, der sogenannte Schweinelachs, ab. Dieser Fleischstrang im Schweinerücken ist sehr mager, hellrot und feinfaserig, sieht also ein bisschen aus wie ein zartes Fischfilet. Der Lachsschinken hat demnach wirklich nichts mit dem Lachs als Fisch zu tun, sondern der Schweinelachs ist der Hauptmuskel des Schweinerückens. Für den Metzger ein richtig gutes Stück Fleisch.
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3: Teddy Swims, Mr. Know-It-All.
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0: 6 Minuten nach 7:30.
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3: Auch von mir einen wunderschönen guten Morgen. Das wird definitiv ein Tag zum Genießen mit herrlich viel Sonnenschein heute. Und auf den Straßen haben wir jetzt aktuell noch nichts, aber Sie vielleicht. Dann sagen Sie gerne Bescheid, am besten telefonisch. Es geht am schnellsten. 03x800 und die 4 ist die Nummer. Am besten gleich notieren und dann anrufen, wenn irgendwas ist. Gute Fahrt.
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0: So, es ist 7:39. Nee, stimmt gar nicht. 7:50 schon. Micha, geht's los?
1: Ja, gerne mal.
0: Oh, unser Chefmeteorologe Michael Klein ist nämlich in der Leitung. Deswegen musste ich mich jetzt ein bisschen beeilen hier. Nach den Pet Shop Boys kommen wir zu unserem kleinen Quiz mit Micha Klein.
1: Okay, ja.
0: An diesem 8. September, Dienstagmorgen. Und ich möchte gern von dir wissen, wir waren ja gerade beim Thema PISA-Studie, wird ja heute veröffentlicht, mit Spannung erwartet. Wir machen jetzt mal Fremdsprachen, Micha.
1: Oh, okay.
0: Und zwar der berühmte Satz, ich liebe dich.
1: Ja.
0: In folgender Sprache. Qua mus ha. Qua mus ha heißt ich liebe dich. Qua mus ha. In welcher Sprache, Herr Klein? A. Vietnamesisch. B. Portugiesisch. Oder C. Klingonisch.
1: Sagt ein Klingone, ich liebe dich? Sagt dir nicht eher sowas, ich habe dich zum Fressen gern und würd dir gern den Kopf auf... Klingonen sind, muss man dazu sagen, diese Außerirdischen bei Star Trek, ne?
0: Ja, richtig, genau.
1: Quamus Ha.
0: Als Trekkie weißt du das natürlich.
1: Natürlich, ja.
0: Ja, aber du weißt nicht, was Quamus Ha heißt. Also, das weißt du jetzt, aber du weißt nicht, welche Sprache es ist, oder?
1: Ja, vor allem, ob du es richtig ausgesprochen hast.
0: Natürlich, Quamus Ha.
1: Ja. Sag nochmal.
0: Quamus Ha.
1: Okay, also jetzt habe ich einen Ansatz. Also erst habe ich ja gedacht, weil es dieser ist, diese Frage ist dir eben untergekommen. Du hattest das natürlich jetzt noch nicht irgendwie, ich sag mal, im Urlaub vor Wochen vorbereitet.
0: Nee, wirklich. Das ist jetzt gerade untergekommen, ja.
1: Ist irgendwann aufgepoppt, du hast das Ganze eingeleitet mit PISA. Deswegen könnte es natürlich sein, also das Klingonisch ist lustig ausgedacht, dass es irgendwas aus diesem Bildungs-OECD-Studiendings ist und dass irgendein Land dir aufgefallen ist. So, dann wären also nur noch Vietnam und Portugal übrig.
0: Ja.
1: So wie du es gerade ausgesprochen hast, würde ich jetzt weniger auf Portugal, eher auf Vietnam tippen.
0: Ja.
1: Das kann aber alles eine Finte sein.
0: Ja.
1: Deswegen tendiere ich jetzt doch wieder zu Klingonisch, nehme aber Vietnamesisch.
0: Du nimmst Vietnamesisch. Qua mus ha. Ich liebe dich. Ja. Und zwar, also du sagst jetzt Vietnamesisch?
1: Ich überlege gerade Portugiesisch. Qua mus ha. Das
0: wäre Qua mus ha.
1: Qua mus ha.
0: Quamusha.
1: Klingonisch könnte auch sein.
0: Genau.
1: Ich nehme jetzt wieder, ich muss einloggen. Vietnamesisch.
0: Vietnamesisch nimmst du?
1: Ja.
0: Und Quamusha, ich liebe dich. Das ist folgende Sprache. Warte, ich löse auf.
2: Der Weltraum. Unendliche Weiten. Wir schreiben das Jahr 2200. Dies sind die
0: verloren.
2: Schiffs Enterprise, das mit seiner 400 Mann starken Besatzung 5 Jahre lang unterwegs
0: ist. Wir feiern heute 60. Geburtstag der Enterprise.
2: Neue Zivilisation. Viele Lichtjahre von der Erde entfernt dringt die Enterprise in Galaxien vor, die nie ein Mensch zuvor gesehen hat.
0: Am 8. September 1966, und lass mich nochmal durchrechnen jetzt, PISA, ja, das sind 60 Jahre, ne? Ja. Heute vor 60 Jahren die erste Folge Enterprise. Tja, mein Lieber, und Qua mus ha ist klingonisch, ja, siehst du?
1: Ich habe diese Woche gelernt, wie man Prompts für KI-Abfragen möglichst genau formuliert.
0: Ja?
1: Und dann hat mir, also ich habe es mir von der KI selbst erklären lassen. Und dann hat die gesagt, also bitte danke, brauchst du alles nicht machen, schön stringent formulieren, keine Verwirrung und so weiter. Und dann habe ich gerade gedacht, hättest du mir die Frage jetzt einfach nur so gestellt, ohne mit hier PISA-Studie kommt raus und so weiter und so. Die sind ganz, ganz, ich bin doch total abgelenkt.
0: Ja, das ist doch meine Verwirrungstaktik. Ja, die KI wird ja ausgetrickst. Hör mal, ja. Mache ja nicht umsonst noch Radio mit Menschen. Ja. So, Micha Klein muss ein Käffchen ausgeben.
1: Oh ja.
0: Übrigens heute Weltrekordversuch in London sehe ich gerade, und zwar mit dem Vulkaniergruß.
1: Ach.
0: Wo man, den Zeigefinger und den Mittelfinger zusammennimmt und den kleinen Finger und den Ringfinger, und dann muss man die so voneinander wegbewegen, ne? So ein kann bisschen abstrecken. Ich kann das, ja. Wenn du mich jetzt sehen könntest, ich kann es links und rechts. Ich bin hier quasi simultan, ich hatte, guck mal, zweihändig.
1: Du bist beidhändiger Vulkanier.
0: Zweihändiger Vulkanier, genau.
1: Ich bin nur Linkshänder Vulkanier. Ich kann das rechts nicht.
0: Ja, heute Weltrekordversuch in London.
1: Was heißt das? Ist hier irgendwo ein Arzt anwesend? Heißt das irgendwas Neurologisches, dass ich eigentlich ein verhinderter Linkshänder bin oder sowas?
0: Möglicherweise, Micha. Wir wissen es nicht jetzt aber mit links das Wetter, weil das ist heute relativ leicht erklärt. Es wird ein schöner Tag.
1: Genau, es wird ein sommerlich-hochsommerlicher Tag. Temperaturen wie auf Vulkan hat man zwischendurch das Gefühl. Höchstwerte nämlich um 30 Grad sind heute möglich mit viel, viel Sonnenschein, wenigen Wolken. Am späten Nachmittagabend, da ziehen langsam mehr Wolken auf und am Abend gibt es dann auch mal Regen in Schauerform, vielleicht auch ein Gewitter mit dabei. In der Nacht kühlt es sich noch nicht so stark ab, aber morgen Nachmittag dann so 17, 18 Grad niedriger als am Morgen.
0: Okay, dann sage ich nur noch eins. Quamusha.
1: Ach, das ist aber nett von dir.
0: Käffchen?
1: Gerne.
0: Tschüss.

0: 10 vor 8. Wunderschönen guten Morgen. An diesem Dienstag, heute startet die Fußball Champions League. Dortmund gegen Villarreal, damit geht's los. Und was sonst noch geht, was sonst noch wichtig ist und wichtig wird heute, das erfahren Sie auch gleich bei uns in den Nachrichten.
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15: Mit Anke Wolf. Einen schönen guten Morgen. Der Dresdner Zoo zieht ab Oktober die Preise für Jahreskarten an. Als Grund nannte Zoodirektor Karl-Heinz Uckener unter anderem die gestiegenen Energie- und Personalkosten. Die Einzelheiten von Michaela Stahl.
16: Statt bisher 53 Euro kostet ein Jahresticket für einen Erwachsenen dann 70 Euro. Der ermäßigte Jahreseintritt steigt von 35 auf 48 Euro. Das Kinderjahresticket von 25 auf 34 Euro. Wer bis Ende des Monats noch eine Jahreskarte kauft, zahlt den alten Preis. Das gilt auch für Gutscheine. Die Tageskarten werden nicht erhöht. Die Mehreinnahmen werden benötigt, um weiteren Kostensteigerungen entgegenzuwirken.
15: Auf der Rehefelder Straße in Pieschen entsteht ein neuer Fußgängerüberweg. Damit soll vor allem die Schulwegsicherheit für die Schüler der Oberschule und der 26. Grundschule verbessert werden. Auch das Blindenleitsystem wird im Zuge der Arbeiten angepasst und zusätzliche Beleuchtung angebracht. 175.000 Euro kostet das, so die Stadt. Voraussichtlich bis Ende November werden die Arbeiten dauern. Autofahrer müssen sich auf Einschränkungen und Umleitungen einstellen. Die Zahl der Asylbewerber bei uns in Sachsen ist im zweiten Quartal 2026 gesunken. Laut Landesdirektion wurden 810 Flüchtlinge neu in den Aufnahmeeinrichtungen registriert. Die Abschiebungen gingen im Vergleich zum Vorjahr leicht auf etwa 220 Fälle zurück. Ein Drittel davon waren Straftäter. Die CDU-Führung in Sachsen-Anhalt reagiert auf die erdrutschartigen Verluste bei der Landtagswahl. Das hat Landeschef und noch Ministerpräsident Sven Schulze nach einer Sitzung des Landesvorstands in Magdeburg angekündigt.
12: Wir haben heute gesagt, dass der gesamte Landesvorstand neu gewählt werden soll und ich meine Konsequenzen daraus auch ziehe.
15: Ende November oder Anfang Dezember soll entschieden werden, wer an die Landesspitze der Partei nachfolgt. Als möglicher Nachfolger hat sich schon der Vizechef der Unionsbundestagsfraktion Sepp Müller angeboten. Tennisstar Alexander Zverev steht im Viertelfinale der US Open. Der 30-Jährige besiegte den Italiener Luciano Daderi in 3 Sätzen. Morgen trifft der Hamburger nun auf Botik van der Sandschirp aus den Niederlanden. Die deutschen Basketballerinnen stehen bei der Heim-WM in Berlin in der K.O.-Runde. Sie haben mit 83-58 gegen Mali gewonnen und kämpfen heute Abend gegen Südkorea um den Einzug ins Viertelfinale gegen Belgien.
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17: Ja, vielleicht das schöne Wetter heute mal nutzen und ab in die Stadt nach einem Dirndl oder einer Krachledernen gucken, denn am 24. 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Nach Herbst fühlt sich's heute so gar nicht an. 29, 30 Grad die Höchstwerte. Viel Sonnenschein gibt's dazu. Morgen der Tag, naja, der könnte dann eher schon so ein bisschen herbstlich anmutend sein, denn da haben wir ein paar mehr Wolken am Himmel, vielleicht auch den ein oder anderen Tropfen, mal ein Gewitter und Temperaturen um die 20 Grad gegen Abend. Lockert es dann aber schon wieder langsam auf. Und auf den Straßen haben wir einen Stau auf der A4 in Richtung Görlitz zwischen Weißenberg und Görlitz. Ansonsten läuft alles störungsfrei. Gute Fahrt.
0: Na da. Dankeschön, Miri.
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0: zieht sich heute so ein bisschen durch den Morgen, das Thema PISA-Studie, Leseschwäche, und da erwarten ja diejenigen, die sich damit ein bisschen intensiver beschäftigen, keine so guten Ergebnisse. Wobei, ich möchte es nochmal sagen, Sachsen ist deutschlandweit trotzdem immer noch ganz, ganz vorne dabei, also im positiven Sinne. Ja, jo, das liegt natürlich an euch, liebe Schüler, natürlich auch an euch, liebe Lehrer, und auch ein bisschen an uns, weil... Ja, wir haben die Auslese ja bei anderen, die morgen werden. Wir stellen regelmäßig tolle Bücher vor, die wir dann auch weiter verschenken. Ja. Und das wird auch heute so sein.
1: Und da haben wir jetzt das neue Buch von Wladimir Kaminer.
0: Ja.
1: Und da geht es um die Heldinnen des Alltags, die Mamas.
0: Die Mütter.
1: Ja, Müttertage, so heißt das Buch. Reden wir gleich drüber, und Sie kriegen es auch geschenkt.
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1: Ja, und da haben wir heute mal einen Tipp für alle, die sich vielleicht für Schafhaltung, Landschaftspflege und Produkte aus der Schäferei interessieren. Der Familienbetrieb Schäferei Drutschmann in Dippoldiswalde lädt jetzt am Freitag ab 17 Uhr zum Bio-Erlebnistag ein. Es geht mit der Schäferin auf die Weide und danach dann zum Schäferplausch in die Veranstaltungsscheune der Bio-Schäferei Drutschmann. Um eine Vorabanmeldung wird gebeten. Jetzt am Freitag ist der erste Termin und dann gibt es so einen Tag noch am 18. und am 25.09.
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0: wir waren ja gerade ein bisschen poetisch, haben aus unserem Studiofenster geguckt, haben gedacht, Mensch, so schönes Wetter, man müsste jetzt eigentlich draußen unterwegs sein, auf den Wiesen, ja, so. Hatte Christine gesagt, ja, aber nett, jetzt früh, die Wiesen.
1: Na, ich wollte nur,
0: gesagt, ja, dann
1: muss man so im Städter ja sagen, ne? Früh um 8 ist es jetzt ganz schön nass auf der Wiese.
0: Dann habe ich so poetisch gesagt, müsste man so den Spätsommertau unter den barfüßigen Sohlen spüren.
1: Ja. Was ist das für ein Satz?
0: Das ist so ein schöner
1: unter
0: Satz.
1: Unter den barfüßigen Sohlen spüren?
0: Das ist Poesie.
1: Also finden Sie das auch komisch?
0: Nein, das ist nicht komisch.
1: Ich finde das barfüßige Sohlen. Und wenn ich an deine Sohlen denke,
0: das ist blöd. So. Dann lassen wir jetzt mal jemanden ran, der sich auskennt.
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0: Also der sich auskennt mit dem Schreiben, der macht das nämlich schon ziemlich lange. Wladimir Kamina ist in Moskau geboren, kam dann schon zu DDR-Zeiten nach Deutschland, wurde noch eingebürgert und so weiter und so fort. Und schreibt, wurde vor 25 Jahren, ich glaube, das war so die Wende, oder war das, nee, es war ein bisschen, nee, es war später.
1: Ein bisschen später, ne?
0: Russendisco, ne? Genau. Dieses berühmte Buch, das war ein bisschen später. Nee, das war schon 5, 6, 7 Jahre später. Und jedenfalls, damit ist er berühmt geworden, bekannt geworden und seitdem schreibt er, macht auch ganz viel Theater und betreibt eben auch eine Russendisco, die er jetzt allerdings in Ukrainski-Disco, glaube ich, umbenannt hat nach dem Angriffskrieg der Russen, hat er sich da eher mit der Ukraine Seite solidarisiert und hat gesagt, es soll nicht mal Russendisco heißen, sondern Kreinski-Disco. Aber das ist so gefährliches Halbwissen und darum soll es jetzt auch gar nicht gehen.
1: Nee.
0: Wladimir Kamina jedenfalls schreibt immer noch tolle Bücher und eins möchten wir Ihnen jetzt vorstellen, das Neueste.
1: Das Neueste und zwar heißt das Müttertage, Geschichten von den Heldinnen des Alltags und genau darum geht's, also um Mütter im weitesten Sinne, sind mehrere Geschichten drin und wie sie so die Welt bewegen, da geht's manchmal so um ganz kleine, also um die ganz kleine Welt, um den Familienalltag, manchmal geht's aber auch um ganz wichtige Geschichten, die dann weltpolitisch auch von Bedeutung waren und Wladimir Kamina selber hat ja ein ganz enges Verhältnis zu seiner Mutter, hat ja auch schon mehrere Bücher geschrieben, wo sie ein Thema ist, also zum Beispiel sehr witzig, meine Mutter, ihre Katze und der Staubsauger, du lachst, also wirklich lachst du nicht schäckig und die ist mittlerweile schon über 90 Jahre alt und deshalb jetzt eben Müttertage, Geschichten von den Heldinnen des Alltags, so heißt das aktuellste Werk.
0: Ja, und wenn Sie das haben möchten, wenn ihr es haben wollt, dann ruft jetzt gerne an und zwar kostenlos unsere Lese-Hotline. Das ist die 08000 788000. Würden das Buch gern verschenken. Wladimir Kamina, Müttertage. 08000 788000. Viel Spaß beim Lesen.
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0: Wisst ihr, wer es gesagt hat? Au?
1: Au?
0: Au?
1: Ich, warte mal, das war der 13. März 2016, da habe ich das gesagt, als mir der Hammer auf den Fuß.
0: Ja, nee, das war der Riese Goliath, der hat au, au gesagt, ja, als er nämlich dem David gegenüberstand, dem biblischen David, und der hat ja dann so seine Steinschleuder genommen und zack, und dann hat er David, der kleine, relativ kleine David, den Riesen Goliath besiegt. Heute ist ein ganz wichtiger Geburtstag. Wir kommen von Michael Jackson jetzt erstmal zu Michael Klein, unser Chefmeteorologe Michael Klein. Der David in Florenz, ja, den kennst du, der dort steht auf dem Palazzo della Signoria. Also das heißt, das stimmt nicht, der steht nicht wirklich da, der steht jetzt im Museum. Aber heute vor ganz vielen Jahren, am 8. September 1504, lese ich gerade, wurde der David dort aufgestellt, fertiggestellt von Michelangelo. Ja, diese berühmte Statue, ja, 5 Meter hoch, 5 Tonnen schwer ungefähr, der David.
1: Boah. Ja. Und das war der Kleine. Stell dir mal vor, er hätte den Riesen machen müssen.
0: Stell dir das mal vor. Ja. So, und der Michelangelo, der hatte ja viel Ahnung, weil seitdem fragen sich Generationen von Menschen, natürlich auch Schülerinnen und Schüler, warum ist das so klein geraten, das beste Stück von dem David? Ja, wenn man sich den mal anguckt, ja, gibt's ja auch viele Duplikate und so. Warum ist es so klein?
1: Und?
0: Du kennst die Geschichte, oder?
1: Nee, versteht nicht.
0: Der Michelangelo kannte sich sehr gut aus in der Anatomie des Menschen, auch in der Anatomie des Mannes demnach logischerweise. Und der wusste, dass das was mit der Durchblutung zu tun hat, wenn der Mann Angst hat. Und der kleine David stand ja nun diesem Riesen Goliath gegenüber. Ja, und hatte natürlich Angst vor diesem Riesen. Und bei Angst oder Kälte zum Beispiel hast du denselben Effekt. Da ja. Schüttet der Körper Adrenalin aus, ganz viel. Und das bedeutet wiederum, dass das Blut zu den lebenswichtigen Organen und großen Muskeln umgeleitet wird.
1: Und liebe Männer,
0: und der Penis ist kein lebenswichtiges Organ, auch wenn viele das Gegenteil behaupten.
1: Ich wollte gerade sagen, liebe Männer, da müsst ihr jetzt ganz stark sein.
0: Ja, genau. Ja. Und deswegen zieht sich da alles bei Kälte oder eben bei Angst zusammen. Und das wusste der Michelangelo und deswegen hat er bei seinem David das beste Stück ganz klein gemacht.
1: Ja. Ist das jetzt wirklich so? Weiß man das, dass er es tatsächlich absichtlich so gemacht hat?
0: Das ist jetzt meine Interpretation.
1: Ach so.
0: Ja, ich als Renaissance-Forscher
1: ja.
0: und Pathologe.
1: Und was warst du alles, ja? Du hast mal CSI Miami geguckt und daher ja, weißt du sowas, ja?
0: Genau so ist es, ja. Einfach mal forensisch ein bisschen aktiv sein, dann kriegen wir das mit.
1: So. Ja. Okay. Ja. Interessant, aber interessante Analyse. Es könnte ja wirklich so sein, ne?
0: Wisst ihr? Ja, Micha. Ja, im Konjunktiv bewegt sich auch der Wetterbericht von unserem Michael Klein. Besser ist besser.
1: Entschuldigung, ich muss gerade über diese Bilder nachdenken, die im Kanzleramt immer hängen von den Kanzlern von vorher. Also, ja, dass man da immer nur so Brust und Kopf sieht, ne? Ich habe überlegt, ja, dass wie sich so mancher Kanzler im Moment fühlt, so ja, in Anbetracht von Wahlergebnissen.
0: Das stimmt. Ja. Micha, das Wetterergebnis, das stimmt heute.
1: Das stimmt. Insofern, ja, eigentlich ist es für Mitte September viel zu warm, aber es stimmt insofern, dass wir nochmal einen richtigen Sommertag erleben, einen Hochsommertag, denn die Temperaturen schaffen es auf Temperaturen, da ist auch viel Blut jetzt in anderen Körperteilen anscheinend, nicht mehr im Hirn. 30 Grad, wollte ich sagen, ziemlich warm, ziemlich heiß sogar und das mit viel, viel Sonnenschein. Es sieht im Nordwesten Deutschlands heute schon ganz anders aus, gibt kräftigen Regen, teilweise auch schon Gewitter und die kühlere Luft kommt dort an. Die wird dann erst morgen sich bei uns breit machen. In der Nacht gibt's schon mal dicke Wolken, Schauer, teilweise auch Gewitter. Temperaturen gehen so auf Werte um 20 Grad und erst im Laufe des Mittwochsmorgen wird's dann noch weiter runtergehen, so auf 17, 18 Grad am Nachmittag bei ziemlich wechselhaftem Wetter.
0: Dann wird's kälter, dann zieht sich alles wieder zusammen, Micha.
1: Genau.
0: Oh, und das ist dann auch der Trend für die nächsten Tage, ja?
1: Richtig, aber es wird dann auch wieder freundlicher. Also okay. Der Donnerstag bringt einen Sonne-Wolken-Mix, bei dem es wahrscheinlich trocken bleibt. Und fürs Wochenende können es dann so 22, 23 Grad sein.
0: Das ist super, Micha. Ja. Dann trinken wir jetzt unser Käffchen auf den Geburtstag vom David.
1: Auf ja.
0: Und hören uns nachher nochmal.
1: Sehr gerne. Bis dann.

0: Ja, dann mal einen schönen Dienstagmorgen für Sie. Für den Bundestag ist die Sommerpause ab heute vorbei. Die Abgeordneten kommen zusammen, um über Geld zu debattieren. Der Haushalt für das kommende Jahr steht an. Die Friedrich-Merz-Regierung will zum Beispiel nächstes Jahr ein Drittel mehr für Rüstung ausgeben. Ein Drittel mehr. Da sind wir mal locker so bei 110 Milliarden Euro plus X aus dem sogenannten Sondervermögen, also Schulden finanziert. Außerdem sind zusätzlich Minimum 11 Milliarden für den Krieg in der Ukraine eingeplant. Gespart werden soll dafür bei den Sozialausgaben. So jedenfalls stellt sich das die Regierung vor. Ja, und darauf lässt sich dann nur sagen, in knapp 2 Wochen stehen die nächsten Landtagswahlen an. Was heute sonst noch wichtig ist und wichtig wird, das erfahren Sie auch gleich bei uns in den Nachrichten.
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19: Mit Anke Wolf, guten Morgen. Angesichts steigender Energie- und Personalkosten passt der Dresdner Zoo die Preise für Dauerkarten an. Ab Oktober kostet zum Beispiel die Familienjahreskarte 195 statt bislang 150 Euro. Auf der Wiesenstraße in Radebeul ist am späten Abend ein Auto ausgebrannt. Laut Polizei war das Feuer von einer Papiertonne auf den daneben geparkten Passat übergegangen. Der Konzertkalender 2027 für Dresden füllt sich. Der Singer-Songwriter Bosse kommt am 13. August in die Junge Garde. 10 Uhr beginnt der exklusive Presale heute. Sachsen wird seine Wirtschaftsbeziehungen zu Vietnam ausbauen. Das ist das Ergebnis einer Reise von Wirtschaftsminister Panther. Er betonte das enorme Potenzial des Landes, das wirtschaftlich rasant wächst. Wie stehen unsere Schüler im internationalen Vergleich da? Die Ergebnisse der neuen PISA-Studie sollen heute Klarheit bringen. Nach Informationen der Bild haben Deutschlands Schüler schlechter abgeschnitten als beim letzten Test.
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21: Einen wunderschönen Start in den heutigen Dienstag. Das Wetter heute ist einfach nur schön bei uns in Dresden. Die Temperaturen, die gehen auf 30 Grad rauf. Ein herrlich sonniger Spätsommertag und morgen der Tag. Der wird dann leider wieder so ein bisschen wechselhafter werden. Ein paar mehr Wolken, der ein oder andere Tropfen oder mal ein Gewitter. Und es kühlt sich auch ein bisschen ab auf bis zu 20 Grad stellenweise nur. Und gegen Abend lockert es dann aber schon wieder auf und wird etwas freundlicher. Und auf den Straßen, da haben wir momentan zwei Blitzer, Schertnitzer Straße Richtung Klausendalstraße, 30er-Zone und A17 Richtung Prag, kurz vorm Dölschner Tunnel. Dankeschön Thomas fürs Bescheid geben. Gute Fahrt.
22: Alles klar. Dankeschön Miri.
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25: Lalalalalala.
26: Irre, Wahnsinn.
27: Wenn du das kannst, da hast du es geschafft.
28: Aha, weitermachen.
27: Wisst ihr? Müsste einfach nur ein bisschen was singen hier. Hm? Nee, wir lassen jetzt singen. Von Leonie. Wünschen einen tollen Start in diesen Dienstag. Es ist der 8. September und jetzt sind wir bei kurz vor halb neun.
21: Kommen Sie gut rein.
18: Okay. 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

0: 3 Minuten nach 8:30 jetzt.
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2: Nur noch wenige Tage, dann wird in Freital wieder gefeiert. Die Aufbauarbeiten für das Windbergfest laufen. Immerhin müssen die Fahrgeschäfte installiert werden. Das große Festzelt wird ebenfalls aufgestellt. Und los geht's dann am Freitag. Und da gibt's auch eine Premiere, denn es wird zum Stundenlauf in die WGF-Arena eingeladen. So der erste Bürgermeister der Stadt, Peter Pfitzenreiter.
3: Spaß an der Freude. Und weil wir unser Stadion natürlich feiern wollen, wo wir als Stadt ja wirklich auch viel Geld investiert haben, um gute Bedingungen für den Freitaler Sport zu gestalten. Und wir haben gesagt, das gehört einfach mal zum Windbergfest mit dazu, so eine kleine Laufveranstaltung. Wir haben ja dann an den folgenden Tagen gerade im Stadion ja auch sportliche Angebote. Aber mal richtig selber sportlich aktiv zu werden, das hat halt noch gefehlt. Und so ein Lauf zur Eröffnung von dem Windbergfest ist so eine tolle Geschichte.
2: Ja, die Burka und die Albert-Schweitzer-Straße sind am Festwochenende teilweise gesperrt. Umleitungen werden eingerichtet und auch genügend

0: Ja, Neues von Olivia Rodrigo. Und jetzt gibt's Neues von Miri und von Wetter und Verkehr. 8:08.
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3: Ja, auch von mir einen wunderschönen guten Morgen. Boah, was für ein wunderschöner Tag bei uns in Dresden. Definitiv ein Tag zum Genießen mit viel Sonnenschein und Höchstwerten um die 30 Grad sogar stellenweise. Und auf den Straßen wird geblitzt auf der Tschertnitzer Straße Richtung Klausendalstraße und A17 Richtung Prag, kurz vorm Dölschner Tunnel. Ansonsten rollt aber alles.
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0: 8:41, 8:11, 8:09. Wunderschönen guten Morgen an diesem Dienstag. Und in der Leitung ist unser Better-Better-Man Michael Klein, den ich ganz herzlich begrüßen darf. Michael, wir müssen über ein trauriges Thema sprechen.
1: Oh, was denn?
0: Ja. Mehr als 20 Jahre, ich zitiere mal die Bild-Zeitung, mehr als 20 Jahre verzauberten sie mit ihrer Liebe die deutsche Unterhaltungsszene. Mehr als 20 Jahre und jetzt ist alles aus und vorbei. Wayne Carpendale und seine Annemarie gehen getrennte Wege.
1: Och nein.
0: Ist das traurig? Ja, das, ich weiß, du wirst traurig. Jetzt sagen, Wayne interessiert's. Ja, hättest du jetzt vielleicht gefragt. Das ist so das Erste, was einem dazu einfällt. Nein, aber sie, ach so ein schillerndes Traumpaar. Ich weiß gar nicht, was haben denn die gemacht? Also, er hat wahrscheinlich gesungen, oder? Jetzt?
1: Ach, du bist aber auch, sag
0: na,
1: mal.
0: Was haben die da? Ich weiß es wirklich nicht. Also, ich kenne ihn natürlich und ich habe mir zuerst gedacht, Mensch, hat sie vielleicht herausgefunden, wer sein Papa ist?
1: aber jetzt muss ich mal nachfragen. Ich dachte immer, es wären deine echten Haare. Ist das ein Toupet, das du trägst? Gehst du gar nicht mehr zum Friseur und liest die Gala?
0: Ich war lange nicht, ehrlich gesagt. Ja, ich muss mal wieder zum Garlef. Mal schöne Grüße. Stimmt, ich komme demnächst. Ja, ich habe ja schon ganz lange Loden. Deswegen geht mir jetzt sowas. Also stimmt, das habe ich jetzt gar nicht mehr so auf dem Schirm.
1: Ja, also Wayne Carpendale ist natürlich der Sohn von Howard Carpendale.
0: Ja, eben.
1: Der sich
0: das
1: sehr,
0: weiß ich.
1: Also ich bin erschrocken, was ich alles weiß. Hm? Also der natürlich, was hat er gespielt? Nicht den Bergdoktor, sondern Bergretter?
0: Nee, irgendwas den Bergsteiger.
1: Der Bergruf.
0: Auch nicht, der Bergruf. Da ist er egal. Irgendwas hat er gespielt,
1: Das weiß ich zumindest.
0: Okay.
1: In Interviews immer sehr sympathisch, so habe ich zumindest wahrgenommen. Und er hat sich liebreizend um seinen Vater gekümmert, als nämlich Howard Carpendale die Tour alles beendet hatte und sagte, nee, ich gehe jetzt in Rente. Und dann ist ihm wirklich schlecht. Und dann hat irgendwann Wayne geklingelt bei ihm zu Hause vor der Tür und gesagt, Papa,
0: Geld.
1: Geht nicht. Nee, du musst jetzt mal wieder was tun hier, sonst versackst du ja völlig. Und dann hat Howard Carpendale Hello again.
0: Das Comeback. Ach, wie schön. Ja. Tolle Geschichte. Und was ist im richtigen Leben, also so steht es in der Gala, im richtigen Leben küsst er längst eine andere.
1: Ach.
0: Ich muss es dir so sagen, wie es ist. Ja, ich sehe es gerade hier bei Bild Online. Ach, es ist ein Trauerspiel. Wayne Carpendale und Annemarie.
1: Ach, das finde ich jetzt wirklich schade.
0: Ach, Micha, dann reden wir noch ganz kurz übers Wetter.
1: Ja.
0: Obwohl das natürlich verdrängt wird heute, das Thema.
1: Ja.
0: Nee, sag mal, wird ein schöner Tag heute.
1: Der Sommer sagt Hello again.
0: Ja.
1: Du, ich möchte dich heute noch sehen.
0: Ja.
1: Da
0: noch
1: alles begann.
0: Aber dann können wir ab morgen sagen, deine Spuren im Sand, die ich gestern noch fand, hat die Flut mitgenommen. Deine Liebe, sie schwand. Achso?
1: Ich glaube, oder hat der Wind längst verloren?
0: Ich weiß nicht, kann mich ja
1: gewinnen. Das muss ja Reinhard May geschrieben haben, so poetisch wie das ist. Ja, du hast es fast richtig angesungen. Also heute sommerlich warm heiß, 30, 31 Grad, viel Sonne. Und dann am Abend kommen langsam die Wolken herein, die auch erste Schauer, vielleicht auch ein Gewitter bei uns bringen können. Damit kommt kühlere Luft. Das merken wir in der Nacht noch nicht so richtig. Da sind die dicken Wolken noch über uns. Deswegen mancherorts noch eine tropische Nacht, feucht, schwül warm und morgen im Laufe des Tages geht es dann weiter runter und das teilweise mit kräftigen Schauern und Gewittern. Danach beruhigt sich alles wieder. Die nächsten Tage, Donnerstag und das Wochenende, trocken meistens, ein Sonne-Wolken-Mix bei Werten knapp über 20 Grad.
0: Käffchen?
1: Los. Ja, okay. Ja.

0: Potsdam 309. Dienstag, 8. September. Heute geht die Fußball-Champions League wieder los. Mehr zum Thema und was sonst noch wichtig ist und wichtig wird, erfahren Sie gleich bei uns in den Nachrichten.
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17: Mit Anke Wolf einen schönen guten Morgen. Am Spielplatz Rudolf-Leonhardt-Straße in der Neustadt soll eine digitale Geschwindigkeitsanlage künftig für mehr Verkehrssicherheit sorgen. Ein lachender oder trauriger Smiley auf einem sogenannten Dialogdisplay zeigt Autofahrern an, ob sie zu schnell fahren. Insgesamt 26 Stück soll es künftig in Dresden geben, drei davon in der Neustadt. Stadtbezirksamtsleiter André Barth.
18: Das zweite steht am Karusufer Richtung der Grundschule, also Richtung Löwenstraße. Und das dritte auf dem Bischofsweg Ecke Priesnitzstraße, also alles solche neuralgischen Punkte.
17: Wer den Dresdner Zoo mit einer Jahreskarte besuchen will, muss künftig tiefer in die Tasche greifen. Ab Oktober werden die Preise angehoben. Statt bisher 53 kostet zum Beispiel ein Jahresticket für einen Erwachsenen 70 Euro. Familien mit bis zu 3 Kindern zahlen 195 statt bisher 150 Euro. Als Gründe wurden unter anderem gestiegene Personal- und Energiekosten genannt. Zudem hat das neue Orang-Utan-Haus weniger Besucher in den Zoo gelockt als erwartet. Auf der Wiesenstraße in Radebeul ist am späten Abend ein Auto in Flammen aufgegangen. Laut Polizei war kurz vor 22:30 eine Papiertonne auf dem Fußweg in Brand geraten. Das Feuer griff dann auf den daneben geparkten Passat über. Das Auto brannte aus, bevor die Feuerwehr löschen konnte. Schadenshöhe und Brandursache sind aktuell noch unklar. Heute werden die Ergebnisse der aktuellen PISA-Studie vorgestellt. Der Bild liegen Teile davon vor und sie schreibt, dass Schülerinnen und Schüler in Deutschland so schlecht abschneiden wie nie zuvor. Thomas Bremser.
19: Im Lesen und Rechnen geht es besonders bergab bei den deutschen Jugendlichen. Laut Bild fehlt jedem Dritten hier das Grundverständnis. In den Naturwissenschaften fehle es bei jedem Vierten. Deutschland landet demnach nur im internationalen Mittelfeld. Die Studie vergleicht alle 3 Jahre die Bildung von 15-Jährigen in rund 90 Ländern.
17: Rettungsdienste und Luftrettung fürchten wegen der geplanten Änderungen im Gesundheitswesen Schaden für die schnelle Hilfe in medizinischen Notfällen. In einem gemeinsamen Warnruf fordern Organisationen und Verbände von ADAC über Feuerwehren und DLRG bis zum Roten Kreuz eine verlässliche Finanzierung und Mitsprache bei künftigen Entscheidungen. Hintergrund ist, dass Fachleute mit Krankenhausschließungen und dann mehr Patiententransporten rechnen.
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21: So, heute ist eindeutig ein Lieblingstag. Herrlich viel Sonnenschein, wunderschönes goldenes Licht. Die Temperaturen bei uns in Dresden, die gehen stellenweise auf bis zu 30 Grad rauf. Und morgen der Tag, der sieht dann schon wieder anders aus. Bisschen durchwachsen, es kann ein paar mehr Wolken geben, eventuell mal ein Tropfen oder ein Gewitter, das ist alles möglich. Die Temperaturen gehen auch ein Stück nach unten auf bis zu 20 Grad. Gegen Abend soll es dann aber Stück für Stück wieder auflockern. Und auf den Straßen haben wir einen Stau auf der A4 Richtung Görlitz zwischen Weißenberg und Görlitz und geblitzt wird auf der Tschertnitzer Straße Richtung Klausendalstraße und A17 Richtung Prag, kurz vorm Dölschner Tunnel. Da steht auch noch eine Art der Thomas gemeldet. Dankeschön.
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23: Hier spricht Captain Kirk von der Enterprise, Interplanetarische Föderation. Wir übermitteln Grüße und erwarten Antwort.
24: Nüt oh.
25: Die Enterprise wird kommen. Vielleicht verspätet, aber wir kommen, Sir.
0: Kennst du die doch nicht, ich bin Außerirdischer.
26: Vielleicht haben sie sich auch gedacht, ach komm, wir drehen wieder um.
0: Star Trek hat heute Geburtstag. 60. Geburtstag, Gratulation. Kannst du das hier? Guck mal, hier.
26: Weiß nicht.
0: Weiter nicht. Den Vulkaniergruß. Ja. Oh, Christine kann es auch.
26: Das ist eine Kopfsache.
0: Also Zeigefinger und Mittelfinger abstrecken. Ja, und dann eben auch den kleinen geht's. Und den Ringfinger. Oh, cool, du bist auch beidhändig.
26: Ja, es geht. Aber man muss sich drauf konzentrieren. Einfach so jetzt so, da geht's nicht. Guck.
0: Okay.
26: Tja.
0: Happy Birthday, Raumschiff Enterprise. So, und jetzt erstmal einen schönen guten Morgen.
26: Kann man damit jetzt eigentlich irgendwas anfangen, wenn man das kann?
0: Nee, nicht wirklich.
26: Nee, ist einfach nur.
0: In der Schule gab es dafür auch keine Eins.
26: Nee. Ah, das ist aber ein gutes Stichwort.
0: Ja.
26: Apropos Schule, wir kommen zu euch an die Schule, in die Klasse und bringen 500 Euro für die Klassenkasse mit, wie es funktioniert. Reden wir gleich drüber.
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0: Kurz nach neun jetzt, moin.
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0: Ja, und wenn es jetzt klingelt, dann sind wir wahrscheinlich schon in der zweiten. Na, könnte fast schon die dritte Stunde sein.
3: Zweite.
0: Wir kommen zu den Kindern in die Klasse. Wahrscheinlich sind die Kiddies jetzt alle in der Schule, deswegen macht es ja wenig Sinn, jetzt die Kinder anzusprechen. Aber vielleicht hört uns ja noch eine Mama oder ein Papa.
3: Genau.
0: Ja, Tante, Onkel, Omi, Opa.
3: Lehrer, der ein bisschen später anfängt. Schulleiter, weiß es nicht. Ja. Ihr könnt euch alle bewerben. Mhm. Sie können sich alle bewerben für die André und die Morgenmädels Schulstunde. Wir kommen nämlich an die Schulen, in die Klassen und bringen 500 Euro für die Klassenkasse mit.
0: Mhm. Und es gibt ja zwei Defizite, also glauben wir, so in der Schule oder beziehungsweise, ich sag's mal ein bisschen positiver, zwei Dinge, von denen man nicht genug bekommen kann, nämlich Bewegung und Medienkompetenz. Bewegung machen wir im Sportunterricht, würden wir uns anbieten. Ja, machen wir eine kleine Challenge gerne so mit der Klasse, ein bisschen Parcours und so. Oder eben Medienkompetenz mit Christine.
3: Ja.
0: Du bringst da auch jemanden mit, der sich richtig auskennt.
3: Genau, hat mir Expertenunterstützung geholt vom Florian Buschmann, von den Offline-Helden. Und da geht's eben um das Thema, wie viel Medien ist gut, wo muss ich aufpassen, was sind die Gefahren, was ist aber auch das Gute. Die Kinder lernen zum Beispiel, welche Spiele oder Apps sie nutzen dürfen oder welche eben besser auch nicht.
4: Ich darf zum Beispiel YouTube Kids benutzen, Spotify Kids und Netflix und Disney, die Kids-Version.
5: Roblox sollte man auch nicht so spielen, weil es nicht dem entsprechenden Alter entspricht.
6: Fortnite oder andere Dinge, die nicht ab dem Alter sind von uns.
7: GTA ist auch nichts für Kinder, weil es darum sehr um Gewalt geht. Ist einfach nichts für Kinder.
8: Auch zum Beispiel Snapchat, weil da kann man auch mit anderen schreiben und andere können herausfinden, wo du wohnst.
3: Muss man dolle aufpassen.
0: Und genau das. Bescheid, ne?
3: Genau. Also, und darüber reden wir mit den Kindern und hoffen natürlich auch, dass die Kleinen dann ein bisschen was mitnehmen. Aber egal, ob ihr euch jetzt für Medienkompetenz oder für Sport entscheidet, die 500 Euro gibt's so oder so, ne?
0: Okay, also meldet euch an. Wir kommen gern vorbei, auch bei euch in die Klasse.
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0: Ja, der Vincent weiß. Ich weiß ja nicht, was der Vincent weiß, aber ich weiß, dass der Micha weiß, wie es Wetter wird. Unser Chefmeteorologe Michael Klein, guten Morgen.
1: Was weiß denn ich? Hallo?
0: Ja, was weißt du denn? Ja, du bist ja der Meteorologe und du weißt, dass heute ja nochmal ein wirklich schöner Tag bevorsteht.
1: Ja, ein Hochsommertag, kann man schon sagen. Das heißt, Temperaturen, die hochsommerlich hochgehen auf Werte um 30 Grad. Dazu viel, viel Sonne, wenige Wolken erst einmal. Ein Nachschlag an wirklich Hochsommerwetter. Während es im Nordwesten Deutschlands jetzt schon deutlich frischer ist und kräftig regnet, werden wir also nochmal vom Sommer verwöhnt heute.
0: Ja. Vom, wie sagt man so schön, September-Sommer?
1: Ja,
0: ist das ein offizieller Begriff? Nee, wahrscheinlich nicht. Das ist September-Sommer.
1: Also es gibt Spätsommer, es gibt Altweibersommer. Ja. Und dafür ist es fast schon alles ein bisschen viel im Moment. Mhm. Weil Altweibersommer ist auch gerne mal so bei 25 Grad.
0: Ja.
1: Und das ist, also Spätsommer kann man wirklich sagen, auf jeden Fall.
0: Das geht dann aber erstmal nicht so weiter. Obwohl das Wetter nicht wirklich schlecht wird.
1: Was heißt erstmal nicht so, weil ich glaube, das wird der letzte Tag mit 30 Grad sein in diesem Jahr. Also die Wahrscheinlichkeit ist jetzt sehr gering, dass da nochmal was so in dieser Wärme nochmal zu uns kommt. Ja, die kühlere Luft aus dem Nordwesten, die setzt sich morgen bei uns durch. In der Nacht noch nicht ganz so, da ist es eher so feucht warm mit Temperaturen nur knapp unter 20 Grad. Und erst im Laufe des Mittwochs kommt dann die kühlere Luft bei uns an. Das heißt, nachmittags sind es teilweise nur noch 16, 15 Grad, wenn die Schauer durchgezogen sind. Und da sind teilweise kräftige Schauer, vielleicht auch mal ein Gewitter mit dabei. Und danach geht es gemäßigter weiter. Am Wochenende sind wir aber wieder bei so 20 bis 22 Grad. Im Sonne-Wolken-Mix bleibt es meistens trocken. Also ganz furchtbar schlimm ist das am Wochenende.
0: Das ist wunderbar. Dann würde ich vorschlagen, wir gönnen uns jetzt noch eins.
1: Köffchen
0: und dann hören wir uns morgen wieder.
1: Sehr gerne.
0: Bis dann.
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16: Mit Anke Wolf. Guten Morgen. Der Dresdner Zoo zieht die Preise für Jahreskarten an. Ab Oktober müssen zum Beispiel Erwachsene 70 statt bisher 53 € zahlen. Der Zoo begründet das mit den gestiegenen Energie- und Personalkosten. Smileys sollen in der Neustadt für mehr Verkehrssicherheit sorgen. Am Spielplatz an der Rudolf-Leonhardt-Straße zeigt ein Display Autofahrern künftig an, ob sie zu schnell fahren. In Freital laufen die Vorbereitungen für das Windbergfest am Wochenende. In den nächsten Tagen werden unter anderem Fahrgeschäfte und das große Festzelt aufgebaut. Auf der Burkerstraße kann es deshalb zu Einschränkungen kommen. Nach den großen Verlusten bei der Landtagswahl will sich die CDU Sachsen-Anhalt personell neu aufstellen. Bei einem Sonderparteitag soll im Herbst ein neuer Landesvorstand gewählt werden. Heute werden die Ergebnisse der neuen PISA-Studie vorgestellt. Wie die Bild berichtet, sollen Deutschlands 15-Jährige im internationalen Bildungsvergleich schlechter abgeschnitten haben als beim letzten Test 2022.
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9: Tja, meine Lieblingsfarbe heute eindeutig blau, und zwar himmelblau. Das sieht wunderschön aus bei uns in Dresden und es wird auch einen ganzen Tag so bleiben. Definitiv ein Tag, den man draußen nochmal genießen kann. Die Temperaturen, die gehen auf 30 Grad rauf stellenweise. Morgen der Tag sieht dann schon wieder anders aus. Bisschen durchwachsener mit ein paar mehr Wolken, eventuell auch mal ein Schauer oder Gewitter. Und die Temperaturen gehen auch ein Stück nach unten auf bis zu 20 Grad. Gegen Abend soll es dann Stück für Stück auflockern. Und auf den Straßen wird geblitzt auf der Tschertnitzer Straße Richtung Klausendalstraße. Achtung, ist eine 30er Strecke. Und A17 Richtung Prag, kurz vorm Dölschner Tunnel, steht auch noch ein Blitzer. Danke fürs Melden. Gute Fahrt.
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1: Ja, ich hoffe, Sie genießen den heutigen Dienstag und es gibt doch allerhand, was man machen kann heute Abend um 19.30 Uhr. Was ganz Besonderes in der Volkssternwarte Radebeul, nämlich die Musik von Queen und dann eine wunderschöne Show im Planetarium. Oder ein bisschen Kabarett, verweile doch, noch bin ich schön mit Birgit Schaller und ihren Musikkomödianten. Hier geht's um 19.30 Uhr los in der Herkuleskeule im Kulturpalast. Betreutes Singen heute auch wieder in der Schauburg ab 20 Uhr.
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1: Fußball, heute geht Champions League los. Borussia Dortmund, Villarreal. Das ist in Spanien.
2: Dieses Real, ja? Nicht Netto.
1: Nein, es ist nicht Netto. Es ist auch nicht Lidl. Es ist auch nicht Real Madrid, wie du jetzt vielleicht denken könntest, sondern Villarreal. Das ist eine relativ kleine Stadt. 53.000 Einwohner, sehe ich gerade. Und aber doch einen ziemlich renommierten und nicht ganz unbekannten Fußballverein, Villarreal. Die spielen heute gegen Dortmund. Ja. Das ist in der Provinz, gar nicht weit weg vom Mittelmeer. Provinzhauptstadt ist nicht mal Villarreal, sondern Castello de la Plana.
2: Selbst das kennt man nicht.
1: Der nächstgrößere Ort ist dann Valencia.
2: Ah ja, okay.
1: Das kennt man. Ja, die Motorradfans sowieso in Valencia. Und da kommen ja auch die Apfelsinen her.
2: Okay, ich habe viel gelernt gerade. Ich würde noch mal gleich in den Faktencheck gehen, aber ansonsten schön.
1: Wisst ihr, wer es gesagt hat?
2: Au? Au? Au? Warte mal, das war der 13. März 2016, da habe ich das gesagt, als mir der Hammer auf dem...
1: Ja, nee, das war der Riese Goliath. Der hat Au, Au gesagt. Als er nämlich dem David gegenüberstand, dem biblischen David, der hat ja dann so seine Steinschleuder genommen und zack, und dann hat der David, der relativ kleine David, den Riesen Goliath besiegt. Heute ist ein ganz wichtiger Geburtstag. Der David in Florenz. Heute vor ganz vielen Jahren, am 8. September 1504, wurde der David dort aufgestellt, fertiggestellt von Michelangelo. Ja, diese berühmte Statue, 5 Meter hoch, 5 Tonnen schwer ungefähr, der David.
2: Und das war der Kleine. Stell dir mal vor, er hätte den Riesen machen müssen.
1: Stell dir das mal vor.
2: Ja.
1: So, und der Michelangelo, der hatte ja viel Ahnung, weil seitdem fragen sich Generationen, warum ist es so klein geraten, das beste Stück von dem David?
2: Und?
1: Du kennst die Geschichte, oder?
2: Nee.
1: Michelangelo kannte sich sehr gut aus in der Anatomie des Menschen, auch in der Anatomie des Mannes demnach logischerweise. Der wusste, dass das was mit der Durchblutung zu tun hat, wenn der Mann Angst hat. Und der kleine David stand ja nun diesem riesen Goliath gegenüber und hatte natürlich Angst. Und bei Angst oder Kälte zum Beispiel hast du denselben Effekt. Da schüttet der Körper Adrenalin aus, ganz viel. Und das bedeutet wiederum, dass das Blut zu den lebenswichtigen Organen und großen Muskeln umgeleitet wird.
2: Und liebe Männer...
1: Und der Penis ist kein lebenswichtiges Organ, auch wenn viele das Gegenteil behaupten.
2: Ich wollte gerade sagen, liebe Männer, da müsst ihr jetzt ganz stark sein.
1: Ja. Einen schönen guten Morgen, liebe Schülerinnen und Schüler. Heute ist ein ganz wichtiger Tag. Warum ist heute ein wichtiger Tag, Michael?
2: Also weil jeder Tag natürlich ein ganz, ganz wichtiger Tag ist. Heute ist dieser PISA-Tag.
1: Heute ist der PISA-Tag, richtig, genau. Du hast es, genau.

0: Richtig erkannt. Heute kommt die neueste PISA-Studie, beziehungsweise die Ergebnisse der neuesten PISA-Studie. Und ganz kurz noch unnützes Wissen. Wir wollen ja doch immer so ein bisschen Erkenntnisgewinn auch noch vermitteln. PISA-Studie hat ja nichts mit dem Ort PISA zu tun, oder doch?
1: Das weiß ich gar nicht.
0: Ach, das weißt du ganz sicher auch.
1: Ich überlege jetzt, ist wieder so ein lustiges Akronym über pädagogische Institutionen für Sonderaufgaben.
0: Oder doch was? PISA-Programm? Programm für International Student Assessment. Ah, guck mal an. Also es ist tatsächlich wieder so ein komisches, zusammengesetztes Ding. Deswegen PISA.
1: Wofür steht ein Käffchen? Das habe ich schon immer gefragt.
0: Einfach nur.
1: Konstruktive.
0: Wir sprechen danach den Käffchen. Ja.
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18: Mit Anke Wolf einen schönen guten Tag. Auf der Rehfelder Straße in Pieschen entsteht ein neuer Fußgängerüberweg. Damit soll vor allem die Schulwegsicherheit für die Schüler der Oberschule und der 26. Grundschule verbessert werden. Auch das Blindenleitsystem wird im Zuge der Arbeiten angepasst und zusätzliche Beleuchtung angebracht. 175.000 Euro kostet das, so die Stadt. Die Arbeiten werden voraussichtlich bis Ende November dauern. Autofahrer müssen sich auf Einschränkungen und Umleitungen einstellen. Die Stadt Freital bereitet sich auf das Windbergfest am kommenden Wochenende vor. In den nächsten Tagen muss erst einmal alles aufgebaut werden. Deshalb kann es zu Einschränkungen an der Burker Straße kommen. Michaela Stahl berichtet.
19: Damit Ende der Woche gefeiert werden kann, müssen unter anderem die Fahrgeschäfte und das große Festzelt aufgebaut werden. Ab Freitag sind dann die Burker Straße und auch die Albert-Schweitzer Straße zum Teil voll gesperrt. Eine Umleitung ist ausgeschildert, teilte die Stadt mit. Während des Windbergfestes können zum Parken unter anderem der Touristenparkplatz Schloss Burg oder der Parkplatz des beruflichen Schulzentrums genutzt werden.
18: Sachsen wird seine Wirtschaftsbeziehungen zu Vietnam ausbauen. Das ist das Ergebnis der Reise von Wirtschaftsminister Dirk Panther in das asiatische Land. Im Mittelpunkt der Gespräche standen Branchen wie Umwelt- und Energietechnik, Wasseraufbereitung und die Kunststoffverarbeitung. Panther betonte das enorme Potenzial Vietnams, das sich in einem rasanten Wachstum befindet. Bundesbildungsministerin Prien sieht die Schulen vor erheblichen Herausforderungen. Die Schülerschaft habe sich verändert, sagte sie. Keineswegs nur durch Zuwanderung, sondern zum Beispiel auch durch Erziehungsmethoden und Social Media. Die Bild berichtet, dass in der jüngsten PISA-Studie im letzten Jahr die Schülerinnen und Schüler schlechter abgeschnitten haben als bei der Erhebung 3 Jahre zuvor. Die Ergebnisse werden heute offiziell vorgestellt. Im Bundestag steht die Haushaltswoche an. Es wird also über den Haushalt für 2027 beraten. Und von den Grünen kommt Kritik. Der Bundeskanzler mache entgegen seiner eigenen Ankündigungen Rekordschulden, aber zu wenig davon schaffe neues Wachstum, sagte Grünen-Politiker Schäfer. Insgesamt steht eine Neuverschuldung von gut 200 Milliarden Euro im Entwurf.
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20: Ja, ein leichtes Lüftchen weht bei uns in Dresden, aber alles in allem ist das wirklich ein traumschöner Tag. 30 Grad die Höchstwerte heute, also nochmal ein richtig schöner Spätsommertag. Morgen der Tag wird dann etwas wechselhafter werden mit ein paar mehr Wolken am Himmel. Eventuell ist auch mal ein Tropfen oder ein Gewitter möglich bei bis zu 20 Grad. Das heißt, die Temperaturen gehen auch wieder ein Stück nach unten. Gegen Abend wird es dann aber Stück für Stück wieder freundlicher. Und ein paar Blitzer haben wir auch auf der Tschertnitzer Straße Richtung Klausendahlstraße, Zellischer Weg Richtung Bergstraße, Freital Höhe Burker Straße auf Höhe Festgelände und A17 Richtung Prag, kurz vorm Dölschner Tunnel. Gute Fahrt.
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20: Und heute rocken wir nochmal den Sommer. Verabredung zum Eiskaffee zum Feierabend steht oder Bikini und Handtuch schon im Auto. Egal, was ihr heute noch vorhabt, wir sind mit am Start und jetzt erstmal einen schönen Vormittag. Let's go.
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3: Ja, irgendwie sehen heute alle viel, viel fröhlicher aus. Ein wunderschöner Tag, viel Sonnenschein bei uns in Dresden. Die Temperaturen gehen auf 30 Grad rauf stellenweise. Morgen der Tag, der macht dann wieder einen kleinen Knick nach unten. Da wird's eher wechselhaft. Kann durchaus mal ein paar Tropfen geben. Einzelne Gewitter sind möglich. Die Temperaturen gehen auch ein Stück nach unten. Gegen Abend wird's dann aber Stück für Stück schon wieder freundlicher. Und auf den Straßen haben wir einen Stau auf der A4 aus Görlitz zwischen Pulsnitz und Hermsdorf. Und geblitzt wird auf dem Zellischen Weg Richtung Bergstraße. Freital, Burgerstraße, Höhe Festgelände und A17 Richtung Prag, kurz vor dem Dölschner Tunnel. Ansonsten läuft alles entspannt und störungsfrei.
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5: Hallo, und unser Musikchef hat auch ein paar extra Sommersongs mit rausgesucht. So starten wir.
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1: Ich habe gelernt, dass ich bewusst mit Medien umgehen muss.
0: Und das ist einfach ein mega wichtiges Thema.
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0: Christine hat sich die Offline-Helden als Verstärkung geholt und kommt zusammen mit Florian Buschmann in die Klasse eurer Mädels oder Jungs. Und dann gibt's eine besondere Radio-Schulstunde Medienkompetenz. Und es ist wirklich toll, was sich die Kids bei der letzten Schulstunde alles mitgenommen haben. Zum Beispiel darüber, welche Apps sie nutzen können.
1: Ich darf zum Beispiel YouTube Kids benutzen, Spotify Kids und Netflix und Disney, die Kids-Version.
3: Roblox sollte man auch nicht so spielen, weil es nicht dem entsprechenden Alter entspricht.
4: Fortnite oder andere Dinge, die nicht ab dem Alter sind von uns.
5: GTA ist auch nichts für Kinder, weil es darum sehr um Gewalt geht. Ist einfach nichts für Kinder.
6: Auch zum Beispiel Snapchat, weil da kann man auch mit anderen schreiben und andere können herausfinden, wo du wohnst.
0: Medienkompetenz mit Christine oder Sportchallenge mit André. 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
8: Ja, zu allen, Lindom, Game, Lindom.

0: Wichtige Meldung von unseren Straßen: A4 Chemnitz Richtung Dresden in Höhe Raststätte Auerswalder Blick Süd liegen Gegenstände auf der Fahrbahn. Bitte unbedingt vorsichtig machen.
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guter Pop. Tampa City, Silverware. Auch wenn Rockröhre Pink mittlerweile ganz schön erblondet ist, ihr Motto bleibt Leben on the Pink Side of Life. Und über ihren Anspruch, Berge zu versetzen, hat sie mal gesagt, man kann keine Berge versetzen, indem man sie anflüstert. Das passt zu ihr.

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12: Mit Anke Wolf einen schönen guten Tag. Im Dresdner Stadtgebiet werden insgesamt 26 digitale Geschwindigkeitsanlagen installiert. Die Displays mit den Smileys kennen viele ja schon. Lachend oder traurig sollen sie Autofahrer direkt an ihr Tempo erinnern. Die erste Anlage wurde jetzt in der Neustadt am Spielplatz Rudolf-Leonhardt-Straße aufgestellt. Auch vor Grundschulen am Karusufer, an der Pillnitzer Landstraße oder vor dem Seniorenheim an der Kurschützer soll so in Zukunft die Verkehrssicherheit erhöht werden. Ab Oktober zieht der Dresdner Zoo die Preise für Jahreskarten an. Als Grund nannte Zoodirektor Karl-Heinz Uckener unter anderem die gestiegenen Energie- und Personalkosten. Michaela Stahl.
13: Statt bisher 53 Euro kostet ein Jahresticket für einen Erwachsenen dann 70 Euro. Der ermäßigte Jahreseintritt steigt von 35 auf 48 Euro, das Kinderjahresticket von 25 auf 34 Euro. Die Tageskarten werden nicht erhöht. Die Mehreinnahmen werden benötigt, um weiteren Kostensteigerungen entgegenzuwirken.
12: Auf der Wiesenstraße in Radebeul ist am späten Abend ein Auto in Flammen aufgegangen. Laut Polizei war kurz vor 10:30 eine größere Papiertonne auf dem Fußweg in Brand geraten. Das Feuer griff auf den daneben geparkten Passat über. Das Auto brannte aus, bevor die Feuerwehr löschen konnte. Schadenshöhe und Brandursache sind aktuell noch unklar. In der neuen PISA-Bildungsstudie schneiden Schülerinnen und Schüler in Deutschland so schlecht ab wie nie zuvor. In Lesen, Mathe und Naturwissenschaften wurden bei den getesteten 15-Jährigen die niedrigsten Kompetenzwerte seit Beginn der PISA-Erhebungen erzielt. Aber es gilt auch, in allen drei Testfeldern liegt Deutschland etwa im OEC-Durchschnitt. Der Herbst steht vor der Tür und damit auch die Heizsaison. Seit Wochen wird darüber diskutiert, ob das Gas für den Winter reichen wird. Der Gasspeicherverband Ines sagt, das hängt vom Winter ab. Diana Kramer.
14: Der Verband hat verschiedene Szenarien durchgespielt. Wenn die Speicher zum 1. November zu knapp 80% gefüllt sind, reicht das Gas locker aus, allerdings nur, wenn das Wetter mitspielt. Sollte es ein richtig kalter Winter werden, wird's eng und die Speicher wären spätestens Anfang Februar leer. Sollten die Lieferungen über die Flüssiggasterminals oder Pipelines etwa aus Norwegen nicht ausreichen, müssten Extrakapazitäten eingekauft werden. Und das dürfte teuer werden.
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17: Ja, man kann richtig zugucken, wie die Temperaturen immer höher gehen. 24, 25 Grad haben wir jetzt schon streckenweise und es geht teilweise auf bis zu 30 Grad rauf bei uns in Dresden. Viel Sonnenschein gibt's den ganzen Tag. So ein laues Lüftchen weht, ist aber recht angenehm. Morgen sieht's dann schon wieder anders aus, da wird's ein bisschen kühler mit Höchstwerten so um die 19, 20 Grad. Ein paar mehr Wolken sind unterwegs und es kann auch immer mal Regen oder sogar mal ein Gewitter geben. Und auf den Straßen, da haben wir momentan einen Stau auf der A4 aus Görlitz zwischen Pulsnitz und Hermsdorf und ein Blitzer in Freital auf der Burger Straße Höhe Festgelände. Ansonsten nichts weiter, alles entspannt. Ich hoffe, es bleibt so.
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21: Hallo am Dienstag, die neue PISA-Studie ist raus. Was jenseits der Schlagzeilen drinsteht, darauf schauen wir in dieser Stunde und vor allem, was man angehen kann und verändern kann, damit die nächste dann besser läuft.

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Und heute rocken wir nochmal den Sommer. Wer weiß, ob der uns nochmal so beehrt wie heute. Und damit ist es ja auch ein Tag der Entscheidungen. Knallhart muss man da sein. Es ging schon heute früh los.

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3: Ach, kriegt man gleich gute Laune bei dem Wetter. Herrlich blauer Himmel bei uns in Dresden. 30 Grad die Höchstwerte. Ein sonniger Spätsommertag zum Genießen. Morgen der Tag. Der sieht dann ein bisschen anders aus. Da ziehen ein paar mehr Wolken auf und eventuell ist auch ein bisschen Regen oder mal ein einzelnes Gewitter möglich. Und die Temperaturen, die gehen auch ein Stück nach unten auf bis zu 20 Grad. Gegen Abend lockert es dann Stück für Stück auf. Ich weiß nicht, ob Sie das hören. Hier wird gebaut und gebohrt. Gucken wir trotzdem auf die Straße. Da haben wir Blitzer auf der Tschertnitzer Straße an der Haltestelle Klausendalstraße Richtung Robert-Sterl-Straße. Der Superblitzer steht in der 30er-Zone.
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3: Hallo und jetzt eine Liebeserklärung à la Mark Foster.

0: kurz vor 11:30 am Dienstag. Die Ergebnisse der neuen PISA-Studie sind niederschmetternd. Jeder dritte Schüler kann nur unzureichend lesen und rechnen. Jeder fünfte Schüler schafft es nicht, einen einfachen Text so zu lesen, dass er versteht, worum es darin geht, oder einen Rabatt im Supermarkt auszurechnen. Ein Problem ist auch, wissenschaftlich belegte Fakten von Meinungen oder Werbung zu unterscheiden. Francesco Avisati von der OECD, die PISA-Studie beauftragt, sieht mehrere Gründe dafür.
1: Dass Mitschülerinnen und Mitschüler der Lehrkräfte nicht zuhören. Dass der Unterricht häufig durch Lärm und Unruhe gestört wird. Wenn Disziplin verloren geht, geht auch Lernzeit verloren. Der Anteil der Jugendlichen, deren Eltern sie regelmäßig fragen, was sie in der Schule gemacht haben, ist zurückgegangen. Das mag unscheinbar wirken, tatsächlich verweist es aber auf etwas Grundsätzliches. Denn Bildung braucht Aufmerksamkeit. Sie braucht das Gefühl, dass das Lernen eines jungen Menschen auch für andere wichtig ist.
0: Noch ein Problem ist in den letzten Jahren größer geworden.
1: Aufmerksamkeit ist eine begrenzte Ressource. Um die Aufmerksamkeit junger Leute ringen heute Schule und digitale Medien.
0: Dazu kommt KI. Jeder dritte Schüler hat in der PISA-Studie angegeben, für die Erledigung der Hausaufgaben KI zu benutzen.
1: Damit wird ein Teil jener Anstrengung ausgelagert, die eigentlich zum Lernen gehört. Niemand wird fit, wenn er Sport nur anschaut. Und niemand kann nachhaltig lernen, indem er das Denken an eine Maschine delegiert. Dort, wo Smartphones und KI zur Schulumgebung gehören, muss ihr Einsatz bewusst zielgerichtet und pädagogisch begründet erfolgen.
0: Um es auf den Punkt zu bringen, alle Kinder brauchen mehr echte Aufmerksamkeit in der Schule, Interesse zu Hause von den Eltern und KI muss sinnvoll eingesetzt werden. Was denken Sie über diese Erkenntnisse aus der neuen PISA-Studie? Schicken Sie uns da gerne auch mal eine WhatsApp.
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16: Mit Anke Wolf einen schönen guten Tag. Auf der Rehfelder Straße in Pieschen entsteht ein neuer Fußgängerüberweg. Damit soll vor allem die Schulwegsicherheit für die Schüler der Oberschule und der 26. Grundschule verbessert werden. Auch das Blindenleitsystem wird im Zuge der Arbeiten angepasst und zusätzliche Beleuchtung angebracht. 175.000 Euro kostet das, so die Stadt. Die Arbeiten werden voraussichtlich bis Ende November dauern. Autofahrer müssen sich auf Einschränkungen und Umleitungen einstellen. Die Stadt Freital bereitet sich auf das Windbergfest am kommenden Wochenende vor. In den nächsten Tagen muss erst einmal alles aufgebaut werden. Deshalb kann es zu Einschränkungen an der Burker Straße kommen. Michaela Stahl berichtet.
17: Damit Ende der Woche gefeiert werden kann, müssen unter anderem die Fahrgeschäfte und das große Festzelt aufgebaut werden. Ab Freitag sind dann die Burker Straße und auch die Albert-Schweitzer Straße zum Teil voll gesperrt. Eine Umleitung ist ausgeschildert, teilte die Stadt mit. Während des Windbergfestes können zum Parken unter anderem der Touristenparkplatz Schloss Burg oder der Parkplatz des beruflichen Schulzentrums genutzt werden.
16: Sachsen wird seine Wirtschaftsbeziehungen zu Vietnam ausbauen. Das ist das Ergebnis der Reise von Wirtschaftsminister Dirk Panther in das asiatische Land. Im Mittelpunkt der Gespräche standen Branchen wie Umwelt- und Energietechnik, Wasseraufbereitung und die Kunststoffverarbeitung. Panther betonte das enorme Potenzial Vietnams, das sich in einem rasanten Wachstum befindet. In der neuen PISA-Studie schneiden die Schüler in Deutschland so schlecht ab wie nie zuvor. Das haben die Autoren in Berlin erklärt. Thomas Bremser berichtet.
4: Es ist mal wieder ein echter PISA-Schock. Jedem dritten Teenager fehlt das Grundverständnis beim Lesen und in Mathe. In den Naturwissenschaften fehlt es jedem vierten. Und Jugendliche, die richtig gut in diesen drei Bereichen sind, gibt es kaum noch. Im internationalen Vergleich liegt Deutschland im Mittelfeld, so wie Frankreich und die Niederlande. Die Schweiz und Österreich schneiden deutlich besser ab.
16: Vogelfans können ab sofort und bis Mitte Oktober im Internet für den Vogel des Jahres 2027 abstimmen. In der Vorauswahl stehen Kohlkrabe, Kranich, Mehlschwalbe, Trauerschnäpper und Wasseramsel. Der Vogel des Jahres wird seit mehr als 50 Jahren gekürt. Damit soll auf Naturschutzthemen aufmerksam gemacht werden.
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19: Ach, das wäre so schön, wenn das Wetter am kommenden Wochenende auch so toll ist. Da haben wir ja wieder viele Weinfeste bei uns in der Region. Die Temperaturen heute, die gehen tatsächlich auf bis zu 30 Grad rauf. Also kann man unbedingt nochmal das Freibad genießen. Ein sonniger Spätsommertag, morgen der Tag, der wird dann leider schon wieder durchwachsener und auch wieder etwas frischer, was die Temperaturen betrifft. So 19, 20 Grad die Höchstwerte. Es kann auch mal Regen geben oder vereinzelten Gewitter. Und auf den Straßen haben wir einen Unfall auf der A4 Richtung Görlitz. Zwischen Dreieck Dresden-Nord und Hermsdorf. Die rechte Spur ist hier blockiert und geblitzt wird auf der Tschertnitzer Straße Richtung Robert-Sterl-Straße.
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22: Hallo zusammen und heute rocken wir nochmal den Sommer und das heißt, Sie haben es vielleicht schon gehört, Tag der Entscheidung. Das heißt auch klare Kante zeigen.
23: Das Vanilleeis, ne? In der Waffel oder im Becher?

0: Achtung, liebe Autofahrer, eine wichtige Meldung von unseren Straßen A4 Chemnitz Richtung Erfurt zwischen Merane und Schmölln. Eine Ölspur, bitte Vorsicht.
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2: Irgendwie leuchtet bei allen heute die gute Launelampe besonders hell. Wir strahlen mit der Sonne um die Wette. Einige Wolken sind mal mit dabei. Temperaturen um 30 Grad. Morgen, nun ja, mehr Wolken, einzelne Schauer oder Gewitter. Temperaturen nur noch um 20 Grad. Und dann lohnt sich ein schneller Blick auf den Donnerstag. Da kommt dann nämlich schon wieder öfter die Sonne raus. Es bleibt bei Temperaturen um 20 Grad. Hallo auf die Straßen, A4 Dresden Richtung Görlitz, zwischen dem Dreieck Dresden Nord und Hermsdorf Gefahr durch einen defekten PKW auf der rechten Spur und der Standspur. Da sind Rettungskräfte gerade vor Ort. Und geblitzt wird in Dresden auf der Tschertnitzer Straße an der Haltestelle Klausendalstraße Richtung Robert-Sterl-Straße, da ist Tempo 30, das ist der Superblitzer. Und in Wünschendorf an der Bushaltestelle Richtung Pirna.
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2: Ich wünsche einen herrlichen Dienstag jetzt mit Ed Sheeran. Mahlzeit.

0: Katy Perry am Dienstagmittag, kurz vor 12:30.
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2: Ja, ich hoffe, Sie genießen den heutigen Dienstag und es gibt doch allerhand, was man machen kann heute Abend um 19.30 Uhr. Was ganz Besonderes in der Volkssternwarte Radebeul, nämlich die Musik von Queen und dann eine wunderschöne Show im Planetarium. Oder ein bisschen Kabarett, verweile doch, noch bin ich schön mit Birgit Schaller und ihren Musikkomödianten. Hier geht's um 19.30 Uhr los in der Herkuleskeule im Kulturpalast. Betreutes Singen heute auch wieder in der Schauburg ab 20 Uhr.
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14: Mit Anke Wolf einen schönen guten Tag. Im Dresdner Stadtgebiet werden insgesamt 26 digitale Geschwindigkeitsanlagen installiert. Die Displays mit den Smileys kennen viele ja schon. Lachend oder traurig sollen sie Autofahrer direkt an ihr Tempo erinnern. Die erste Anlage wurde jetzt in der Neustadt am Spielplatz Rudolf-Leonhardt-Straße aufgestellt. Auch vor Grundschulen am Karusufer, an der Pillnitzer Landstraße oder vor dem Seniorenheim an der Kurschützer soll so in Zukunft die Verkehrssicherheit erhöht werden. Ab Oktober zieht der Dresdner Zoo die Preise für Jahreskarten an. Als Grund nannte Zoodirektor Karl-Heinz Uckener unter anderem die gestiegenen Energie- und Personalkosten. Michaela Stahl.
15: Statt bisher 53 Euro kostet ein Jahresticket für einen Erwachsenen dann 70 Euro. Der ermäßigte Jahreseintritt steigt von 35 auf 48 Euro. Das Kinderjahresticket von 25 auf 34 Euro. Wer bis Ende des Monats noch eine Jahreskarte kauft, zahlt den alten Preis. Das gilt auch für Gutscheine.
14: Auf der Wiesenstraße in Radebeul ist am späten Abend ein Auto in Flammen aufgegangen. Laut Polizei war kurz vor 10:30 eine größere Papiertonne auf dem Fußweg in Brand geraten. Das Feuer griff auf den daneben geparkten Passat über. Das Auto brannte aus, bevor die Feuerwehr löschen konnte. Schadenshöhe und Brandursache sind aktuell noch unklar. Besorgniserregend. So hat Bundesbildungsministerin Prien die schlechten Ergebnisse im PISA-Schulleistungsvergleich bezeichnet. Deutschlands Schülerinnen und Schüler schneiden dort beim Lesen, in Mathe und den Naturwissenschaften so schlecht ab wie nie zuvor. Demnach hat fast jeder dritte 15-Jährige Probleme damit, Kernaussagen eines Textes zu verstehen oder einfache Einkaufspreise und Entfernungen zu vergleichen. Auch wenn es heute nicht danach aussieht, der Herbst steht vor der Tür und damit die Heizsaison. Seit Wochen wird diskutiert, ob das Gas für den Winter reichen wird. Der Gasspeicherverband Ines sagt, das hängt vom Winter ab. Diana Kramer.
16: Der Verband hat verschiedene Szenarien durchgespielt. Wenn die Speicher zum 1. November zu knapp 80% gefüllt sind, reicht das Gas locker aus, allerdings nur, wenn das Wetter mitspielt. Sollte es ein richtig kalter Winter werden, wird's eng und die Speicher wären spätestens Anfang Februar leer. Sollten die Lieferungen über die Flüssiggasterminals oder Pipelines etwa aus Norwegen nicht ausreichen, müssten Extrakapazitäten eingekauft werden. Und das dürfte teuer werden.
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19: September-Sommer Deluxe heute. Mit fast 30 Grad, viel Sonne und nur ein paar lockeren Wolken auch heute Nachmittag. Und das packen wir am besten ins Einwegglas für morgen. Da haben wir dann mehr Wolken und vielleicht auch Schauer und Gewitter dann mit dabei. Die Temperaturen morgen dann nur noch um 20 Grad. Die neuen Meldungen aus unserem Verkehrsservice A13 Dresden Richtung Berlin zwischen Duben und Freiwalde, 5 Kilometer Stau. A17 Prag Richtung Dresden zwischen Gorbitz und dem Dreieck Dresden West, ein defekter LKW auf der Standspur. Und Blitzer haben wir in Dresden auf der Hermann-Reichelt-Straße stadtauswärts, Höhe Abfahrt zum Flughafen kurz vor der Brücke. Auf der A17 Dresden Richtung Prag zwischen Gorbitz und Südvorstadt am Koschitzer Tunnel bei Tempo 80 und in Wünschendorf an der Bushaltestelle Richtung Pirna.
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19: Hallo zusammen und Motto des Tages nochmal: entspannt Sommer feiern und don't worry. Das hat Leonie in einen guten Song gepackt. Hier kommt der Song.
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0: Dienstagmittag, kurz nach eins. Wir diskutieren heute über das schlechte Abschneiden bei der PISA-Studie. Silvia hat uns dazu eine Sprachnachricht geschickt. Für sie fängt es schon in der Grundschule an.
1: Kein Wunder, dass Aufsätze einfach nicht mehr geschrieben werden, da laut Grundschullehrer die Schreibschrift unleserlich ist. Außerdem sieht es bei Diktatnoten so aus, dass es einfach an der Kompetenz der Schüler mangelt, keine Diktate mehr geben soll, sondern zum Beispiel einfach nur die Lernwörter drankommen. Das gab es zu unseren Zeiten nicht.
0: Danke für die Sprachnachricht. Laut Studie brauchen alle Kinder mehr echte Aufmerksamkeit in der Schule, Interesse zu Hause von den Eltern und KI muss sinnvoll eingesetzt werden. Was denken Sie, was denkt ihr über die Erkenntnisse aus der neuen PISA-Studie? Schickt uns auch gern mal eine WhatsApp-Nachricht.
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26: September-Sommer, Deluxe heute. Mit fast 30 Grad, viel Sonne und nur ein paar lockeren Wolken, auch heute Nachmittag. Wir tanken heute Sonne für morgen, da haben wir nämlich dann mehr Wolken und vielleicht auch noch den ein oder anderen Schauer und ein Gewitter. Die Temperaturen morgen dann nur noch um 20 Grad. Die neuen Meldungen aus unserem Verkehrsservice: A17 Prag Richtung Dresden zwischen Dresden-Gorbitz und Dresden-West, ein defekter LKW auf der Standspur. Und Blitzer stehen in Dresden auf der Hermann-Reichelt-Straße stadtauswärts, höher Abfahrt zum Flughafen kurz vor der Brücke. Auf der A17 Dresden Richtung Prag zwischen Dresden-Gorbitz und Südvorstadt, vorm Koschützer Tunnel bei Tempo 80. Und auf der S177 Wünschendorf Richtung Eschdorf, der Superblitzer dort. Dankeschön, Susanne.
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26: Genau, das passt alles so. Schönen Dienstag und jetzt zurück zur Musik.

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0: Leona Lewis und Bleeding Love kurz vor 2:30. Und es geht aktuell vielleicht ein bisschen unter, aber in unserem Land ist Frauenbasketball-WM. Unsere Ladies haben ihr letztes Gruppenspiel gegen Mali deutlich gewonnen. Die Stimmung war richtig gut. Schon vor dem Anpfiff, Emily Bossor hat bei der Nationalhymne zusammen mit Marie Güllich und Frieda Bühner um die Wette gestrahlt. Der Grund dafür ist herrlich.
1: Ich weiß, die Marie lacht immer, wenn ich anfange zu singen, aber wir reden da auch schon ganz oft drüber, dass es einfach so lustig und cool und irgendwie absurd ist, dass wir gleich Basketball spielen und davor singen wir nochmal so. Marie lacht dann immer so ein bisschen, wenn ich anfange zu singen. Ich weiß auch nicht wieso, aber es macht Spaß, es bringt vielleicht wieder aufs Gesicht.
0: Heute Abend geht's schon weiter gegen Südkorea. Mit einem Sieg stehen wir im Viertelfinale. Vielleicht hilft ja vorher auch wieder die kleine Gesangseinlage.

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17: Mit Tina Warnowski. Guten Tag. Der mutmaßliche Stromsaboteur ist gefasst. Wie mehrere Medien berichten, wurde der 48-Jährige in der Nähe eines Kraftwerks in Weißweiler bei Aachen von der Polizei festgenommen. Der Mann soll bundesweit Anschläge auf das Stromnetz verübt haben, darunter auch in Ostsachsen. Die Bundesregierung spricht von Klimaextremismus. Bei der Außengastronomie in Sachsen ist bisher nach 22 Uhr Schluss. Länger darf draußen nicht gegessen und getrunken werden. Ein Dresdner will diese Regelung jetzt kippen. Bruno Felgentreu von der Jungen Union will erreichen, dass in Ausgehvierteln künftig bis 23 oder sogar 24 Uhr bewirtet werden darf.
18: Auf Dresden bezogen stelle ich mir das sehr gut vor, gerade in der Altstadt, aber natürlich auch in der Neustadt. In der Neustadt haben wir immer wieder Probleme, natürlich auch mit Anwohnern, die dann über Lärm klagen. Da müssen wir natürlich schauen, dass wir nicht alle Gastronomen da unter Generalverdacht stellen, dass wir das nicht im Griff bekommen.
17: Den Plan will der Dresdner über die Parteigremien bis auf Bundesebene bringen. Das dürfte einige Zeit dauern. Eine Umsetzung scheint frühestens 2028 realistisch. Für mehr Verkehrssicherheit in der Neustadt soll ab sofort ein Dialogdisplay sorgen. Am Spielplatz in der Rudolf-Leonhardt-Straße wird Autofahrern mit Hilfe eines Smileys signalisiert, ob sie zu schnell fahren. Insgesamt 26 Stück soll es künftig in Dresden geben, 3 davon in der Neustadt. Stadtbezirksamtsleiter André Barth.
13: Das ist also kein Blitzer. Das heißt, er richtet sich tatsächlich nur an den Autofahrer, ihn zu sensibilisieren. Achtung, du bist zu schnell, hier ist ein Spielplatz. Und tatsächlich wirkt das auch. Das ist auch wissenschaftlich untersucht. Also wenn man das sieht, dann verringert man auch seine Geschwindigkeit in den allermeisten Fällen. Aber es ist kein Blitzer, man bekommt also auch kein Knöllchen.
17: PISA ist in Deutschland die vielleicht bekannteste Bildungsstudie und in der neuesten Erhebung haben Schülerinnen und Schüler in Deutschland so schlecht abgeschnitten wie noch nie. Dazu PISA-Studienleiter Greif.
19: Die Jugendlichen in Deutschland erzielen in Naturwissenschaften, im Lesen und in Mathematik so schlechte Ergebnisse wie noch nie. Seit Beginn der PISA-Studien, die Leistungen liegen damit auch unter dem Niveau des PISA-Schocks vor 25 Jahren.
17: Greif sagt, es brauche unter anderem mehr Geld für Schulen mit besonders vielen Kindern in schwierigen Lebenslagen.
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20: Der Sommer ist nochmal da bei uns in Dresden. Stadt und Land, Höchsttemperaturen heute um 30 Grad. Morgen ziehen dann im Laufe des Tages mehr Wolken auf. Ab und zu ist Regen möglich. Teilweise kann auch ein Gewitter mit dabei sein. Und es ist deutlich kühler morgen, Höchsttemperaturen um 20 Grad. Hallo auf die Straßen, A4 Dresden Richtung Chemnitz in Höhe Dresden-Altstadt. Vorsicht, Spanngurte auf der Autobahn. Dann haben wir noch außerdem die Meldungen von der A17 Prag Richtung Dresden zwischen Dresden-Gorbitz und dem Dreieck Dresden-West defekter LKW. Blitze aktuell in Dresden, Hermann-Reichelt-Straße stadtauswärts und auf der A17 Dresden Richtung Prag zwischen Dresden-Gorbitz und Südvorstadt wird aktuell geblitzt.
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20: Hallo und herzlich willkommen am Dienstagnachmittag. Roman Knoblauch kann heute leider nicht bei uns und bei euch sein. Deswegen darf ich übernehmen und durch diesen Nachmittag begleiten. Ich freue mich sehr und wünsche einen ganz schönen Nachmittag mit uns. Hi, hi.

0: So geht's ganz entspannt durch den Dienstagnachmittag, gleich mit den 80ern. Michael Jackson kommt mit Beat It.
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2: Nur noch wenige Tage, dann wird in Freital wieder gefeiert. Die Aufbauarbeiten für das Windbergfest laufen. Immerhin müssen die Fahrgeschäfte installiert werden. Das große Festzelt wird ebenfalls aufgestellt. Und los geht's dann am Freitag. Und da gibt's auch eine Premiere, denn es wird zum Stundenlauf in die WGF-Arena eingeladen. So der erste Bürgermeister der Stadt, Peter Pfitzenreiter.
3: Spaß an der Freude, und weil wir unser Stadion natürlich feiern wollen, wo wir als Stadt ja wirklich auch viel Geld investiert haben, um gute Bedingungen für den Freitaler Sport zu gestalten. Und wir haben gesagt, das gehört einfach mal zum Windbergfest mit dazu, so eine kleine Laufveranstaltung. Wir haben ja dann an den folgenden Tagen gerade im Stadion ja auch sportliche Angebote, aber mal richtig selber sportlich aktiv zu werden, das hat halt noch gefehlt. Und so ein Lauf zur Eröffnung von dem Windbergfest ist so eine tolle Geschichte.
2: Ja, die Burka und die Albert-Schweitzer-Straße sind am Festwochenende teilweise gesperrt. Umleitungen werden eingerichtet und auch genügend Parkplätze stehen zur Verfügung. Also Freital freut sich aufs Windbergfest. Aus Freital, Michaela Stahl.
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1: 11:30. Hier ist das Lieblingsradio am Dienstagnachmittag und laut Bundesamt für Seeschifffahrt und Hydrographie war Nord- und Ostsee in diesem Sommer deutlich zu warm. Ja, es hat deutlich länger gedauert, bis Mamas gesagt haben, komm raus, du hast schon ganz blaue Lippen.
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1: So machen wir musikalisch gleich weiter. Wir stürzen uns Herz über Kopf in Joris und das Herz und noch ganz viel mehr gleich hier bei mir.
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1: Genießen wir diesen Sommernachmittag bei uns in Dresden, Stadt und Land. Mal Sonne, mal Wolken und sommerliche Höchsttemperaturen um 30 Grad. Morgen im Laufe des Tages deutlich mehr Wolken. Wir müssen dann mit Regen und einzelnen Gewittern rechnen. Und es ist deutlich kühler morgen, Topwerte um 20 Grad. Hallo auf die Straßen A17 Prag Richtung Dresden zwischen Dresden-Gorbitz und dem Dreieck Dresden-West. Defekter LKW auf der Standspur. Bitte vorsichtig dran vorbeifahren. Blitze aktuell in Dresden an der Flutrinne Richtung Washington-Straße Höhe Sparkassenversicherung. Dann in Dresden-Hermann-Reichelt-Straße stadtauswärts. A17 Dresden Richtung Prag zwischen Gorbitz und Südvorstadt vorm Koschitzer Tunnel in der 80er-Zone.
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1: Und jetzt geht's Herz über Kopf in diesen Dienstagnachmittag.

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0: schönen Dienstagnachmittag.
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0: Mit den Red Hot Chili Peppers, mit Teddy Swims und mit Alan Walker machen wir gleich weiter.
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0: einen Dienstagnachmittag, 2:15. 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Mit einem Heimspiel gegen Villarreal startet Borussia Dortmund am Abend in die neue Saison in der Fußball-Champions League. Wir haben gleich alle Themen dieses Tages für Sie in unseren Nachrichten um 2:50.
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13: Mit Tina Warnowski. Guten Tag. Draußen im Sommer zu später Stunde noch etwas essen und trinken, das geht woanders und wäre auch hier schön, sagt der Dresdner Bruno Felgentreu. Der Chef der Jungen Union will erreichen, dass in Sachsens Ausgehvierteln künftig bis 23 oder sogar 24 Uhr draußen bewirtet werden darf.
14: Gerade die jüngere Generation, wir gehen ja auch mal draußen feiern oder auch mal was essen und trinken und merken gerade in den schönen Sommermonaten, dass es doch um 22 Uhr eng wird. Und das ist eigentlich schade, weil man kennt das auch aus dem Ausland, dass in den gerade touristisch gut besuchten Städten so das Flanieren auch mit zur Lebensqualität mitgehört.
13: Den Plan will der Dresdner über die Parteigremien bis auf Bundesebene bringen. Eine Umsetzung scheint frühestens 2028 realistisch. Probleme im Dresdner Radverkehr hat der ADFC auf einer gemeinsamen Radtour mit OB Hilbert angesprochen. Gemeinsam wurde kräftig in die Pedale getreten. Unterwegs gab es 6 Zwischenstopps. Dort machte der Fahrradclub zum Beispiel auf zu geringe Straßenbreiten oder schwierige Verkehrsführungen aufmerksam. Die heute veröffentlichte PISA-Studie weist für die 15-Jährigen in Deutschland die niedrigsten Kompetenzwerte seit Beginn der Erhebungen aus. Die Bildungsgewerkschaft GEW in Sachsen sieht ihre Warnungen bestätigt. Sie fordert umgehend Konsequenzen und einen sächsischen Bildungsdialog. Zudem müssen Staatsregierung und Landtag schon jetzt beim nächsten Doppelhaushalt deutlich umsteuern, unter anderem mit dem Schwerpunkt auf frühkindliche Bildung. Er soll mehrere Sabotageangriffe auf das deutsche Stromnetz verübt haben. Jetzt hat die Polizei den Tatverdächtigen festgenommen. In der Nähe des Kraftwerks Weißweiler bei Aachen. Thomas Bremser berichtet.
15: Die Behörden hatten seit Tagen nach dem Mann aus dem Ruhrgebiet gefahndet. Er soll in Nordrhein-Westfalen, Brandenburg und Sachsen versucht haben, mit selbstgebauten Raketen das Stromnetz zu stören. Die Polizei kam dem Mann auf die Spur, weil er selbst Bekennerschreiben verfasste. Offenbar hat der Verdächtige auch in den vergangenen Tagen noch versucht, Anschläge zu verüben.
13: Im August mussten weniger Firmen Insolvenz anmelden als im Juli. Das Leibniz-Institut für Wirtschaftsforschung Halle meldet einen Rückgang von 10%. Trotzdem waren von den Insolvenzen ein Drittel mehr Angestellte betroffen. Die IWH spricht von einer Verschnaufpause, keiner Entwarnung. Sie rechnet in den kommenden Monaten wieder mit steigenden Insolvenzzahlen.
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0: Der Dienstagnachmittag in Dresden, Stadt und Land, sieht sehr sommerlich aus mit viel Sonne und Höchsttemperaturen um 30 Grad. Morgen ein anderes Bild. Im Laufe des Tages sind immer mehr Wolken unterwegs. Regen und einzelne Gewitter sind möglich und es ist deutlich kühler am Morgen. Nur Temperaturen um 20 Grad. Hallo auf die Straßen, wir haben die A17 Prag Richtung Dresden zwischen Gorbitz und dem Dreieck Dresden-Westen, Pannen-LKW auf der Standspur und die Blitzer stehen in Dresden an der Flutrinne Richtung Washingtonstraße in Höhe Sparkassenversicherung 30er-Zone, S177 Wünschendorf Richtung Eschdorf und A4 Chemnitz Richtung Dresden zwischen dem Dreieck Nossen und Wilsdorf wird geblitzt.
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0: Live am Dienstag. Bundesbildungsministerin Prien hat die schlechten Ergebnisse in der neuen PISA-Studie als besorgniserregend bezeichnet. Darin schneidet Deutschland so schlecht ab wie noch nie. Reden wir gleich ausführlich drüber. Jetzt einen schönen Nachmittag mit uns. Hi, hi.
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0: Am Dienstagnachmittag, 4 nach 3, wir diskutieren mit Ihnen über das schlechte Abschneiden unseres Landes bei der PISA-Studie. Die Ergebnisse sind echt niederschmetternd. Jeder vierte Schüler hat nicht genügend Ahnung von Naturwissenschaften. Jeder dritte kann nur unzureichend lesen und rechnen. Bei jedem fünften Schüler klemmt es massiv in allen diesen Bereichen. Und das hat Auswirkungen, sagt der Bildungsforscher Samuel Greif.
2: Diese Jugendlichen haben dann auch große Schwierigkeiten, einfache Informationen aus einem kurzen Text zu entnehmen, alltagsnahe Prozentrechnungen durchzuführen, zum Beispiel, ob sich ein Rabatt im Supermarkt überhaupt lohnt, oder wissenschaftliche Aussagen von Meinungen oder Werbung zu unterscheiden.
0: Unsere Hörerin Silvi meint, das Problem entsteht in der Schule schon sehr frühzeitig.
3: Hallo, wir brauchen uns leider nicht mehr wundern über die Ergebnisse dieser PISA-Studie. Der komplette Bildungsstandard wurde nach unten geschraubt im Laufe der Jahre durch Einwanderung, Corona etc. Wir sehen es bei unserer Drittklässlerin und sind traurig, dass wir an den sächsischen Lernzielen, vor allem in Deutsch, nichts ändern können.
0: Vielen lieben Dank für die Sprachnachricht. Wir freuen uns auch über Ihre Meinung als WhatsApp-Sprachnachricht.

0: Es ist in 12:05. Wir begleiten Sie durch diesen Dienstagnachmittag, 8. September, liefern gleich ein ganz frisches Wetter- und Straßenupdate. Und direkt danach machen wir weiter mit Stereo Love von Edward Meyer und Vika Gigolina. Das und noch ganz viel mehr gleich hier bei mir.
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0: Genießen wir den Sommernachmittag bei uns in Dresden, Stadt und Land, mit viel Sonne und Höchsttemperaturen um 30 Grad. Morgen sieht's ganz anders aus, deutlich mehr Wolken im Laufe des Tages und wir müssen mit Regen und einzelnen Gewittern rechnen. Bei Topwerten 10 Grad niedriger, um 20 Grad morgen. Hallo auf die Straßen. Wir haben die A17 Prag Richtung Dresden zwischen Dresden-Gorbitz und dem Dreieck Dresden-Westen Pannen-LKW auf der Standspur. Und die Blitzer stehen in Dresden an der Flutrinne Richtung Washingtonstraße, Höhe Sparkassenversicherung, 30er-Zone. In Freital, Burker Straße, auch in der 30er-Zone, S177, Wünschendorf Richtung Eschdorf und A4 Chemnitz Richtung Dresden zwischen Dreieck Nossen und Wilsdruff.
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0: Da sind wir zurück, begleiten Sie durch den Dienstagnachmittag, gucken gleich mal, was Sie da heute noch so Schönes anstellen können. Also bleiben Sie bitte unbedingt dabei.

0: mit dem Lieblingsradio durch den Dienstagnachmittag, 4:02. 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
2: Wer kennt ihn nicht, den ewigen Generationenstreit? Ja, und genau darum geht's morgen beim Kabarett Generation XY ungelöst in der Herkuleskeule. Da werden dann die wichtigsten Fragen rund ums Thema Alter und Generationen geklärt. Also, welche Generation bin ich eigentlich? Was, wenn ich mit 18 Horst Lichter gut finde? Oder was, wenn ich mit 70 TikTok-Videos drehe? Also, es ist wirklich ein richtig witziges Stück für Jung und Alt. Los geht's morgen, 19:30 Uhr. Tickets gibt's unter herkuleskeule.de.
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1: Olivia Rodrigo, Drop Dead.
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0: umzumachen. Das sagt Olivia Rodrigo selbst über ihre aktuelle Single Drop Dead. Und das können wir nur unterschreiben.
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0: Kelly und Kelly Rowland am Dienstagnachmittag, 3:45.
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0: Vogelfans können ab sofort und bis Mitte Oktober im Internet für den Vogel des Jahres 2027 abstimmen. In der Vorauswahl stehen Kolkrabe, Kranich, Mehlschwalbe, Trauerschnäpper und Wasseramsel. Und alle Themen dieses Tages gleich in unseren Nachrichten um 10:04.
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25: Mit Tina Warnowski. Guten Tag.
0: Rund 30 Jahre wurde diskutiert, protestiert, geplant und wieder umgeplant. Nun geht es endlich los auf der Königsbrücker Straße. Am Nachmittag wurde offiziell der erste Spatenstich für den Ausbau der wichtigen Verkehrsachse gesetzt. Damit sollen sichere und zeitgemäße Bedingungen für alle Verkehrsteilnehmer entstehen. Baubürgermeister Stefan Kühn.
1: Es ist überfällig. Die Straße hätte vor 20 Jahren schon saniert werden müssen. Und es wird für alle Verkehrsteilnehmer eine Verbesserung geben. Für die Fußgänger mit breiten Gehwegen, mit Baumpflanzungen. Für die Radfahrer, die endlich ohne geländegängiges Fahrrad hier die Königsbrücke langfahren können. Die Straßenbahnkunden ist ja die wichtigste Linie in Dresden-Norden, die dann mit dem neuen Stadtbahnwagen eingesetzt werden kann, barrierefreie Haltestellen. Und die Autofahrer müssen auch nicht mehr über Holperpflaster fahren. Und das freut am Ende auch die Anwohner, denn es ist eine der lautesten Straßen von Dresden.
0: Insgesamt 87 Millionen Euro werden investiert. Für Filmfans wird es am kommenden Wochenende günstig. Beim bundesweiten Kinofest am 12. und 13. September kosten alle Vorstellungen nur 5 Euro. Egal welcher Film, welches Genre oder welcher Platz. In Dresden machen der Kristallpalast, das Rundkino, das Cinemax und das UCI im Elbepark mit. Die Veranstalter empfehlen sich, Tickets am besten im Vorverkauf zu sichern. Auf der A4 wird heute und morgen Nacht die Abfahrt Dresden-Neustadt gesperrt. Betroffen ist die Fahrtrichtung Görlitz. Die Sperrung gilt laut Autobahn GmbH jeweils von 20 bis 5 Uhr. Grund sind Markierungsarbeiten innerhalb der Anschlussstelle. Der Verkehr wird in beiden Nächten über die Abfahrt Wildermann umgeleitet. Deutschland bleibt trotz Wirtschaftskrise ein Innovationsland. Im aktuellen Innovation Index der UN-Organisation für geistiges Eigentum landet Deutschland auf Platz 3 der innovativsten Weltregionen, hinter China und den USA. Bundesbildungsministerin Prien hat die schlechten Ergebnisse in der neuen PISA-Studie als besorgniserregend bezeichnet. Darin schneidet Deutschland so schlecht ab wie noch nie. Mehr von Thomas Bremser.
7: Jugendliche aus sozial schwachen Familien schneiden deutlich schlechter ab. Auch das besorgt die Bildungsministerin. Der Suchtbeauftragte Streeck vermutet, dass soziale Medien eine große Rolle spielen. Ein früher und problematischer Social-Media-Konsum würde die schulische Leistung messbar beeinträchtigen.
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21: Nach dem Sommernachmittag sind heute Abend und heute Nacht deutlich mehr Wolken unterwegs bei uns in Dresden, Stadt und Land. Es sind einzelne Schauer oder Gewitter möglich, Nachttemperaturen um 19 Grad. Morgen tagsüber dann mehr Wolken als heute, ab und zu sind Regen und einzelne Gewitter möglich und es wird deutlich kühler, morgen Höchsttemperaturen um 20 Grad. Hallo auf die Straßen A17 Prag Richtung Dresden zwischen Dresden-Gorbitz und dem Dreieck Dresden-West defekter LKW. Und die Blitzer stehen in Dresden an der Flutrinne Richtung Washingtonstraße in Höhe Sparkassenversicherung, dann in Freital, Burker Straße in der 30er-Zone und auf der A4 Chemnitz Richtung Dresden zwischen dem Dreieck Nossen und Wilsdruff.
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21: Live von den Faber an diesem Dienstag. Ich freue mich ja schon ein bisschen. Heute Abend geht endlich die neue Staffel Sommerhaus der Stars bei RTL los. Kollegin Annegret hat die ersten 2 Folgen schon bei RTL Plus gesehen und ich bin ein bisschen neidisch. Aber heute Abend kann ich dann auch mitreden und wir bringen sie jetzt gut Richtung Feierabend. Starten jetzt musikalisch mit Benson Boone und Beautiful Things um 6 vor 4. Schönen Nachmittag. Hi, hi.

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0: Schön, dass Sie bei uns sind. Es ist 11 Minuten vor 5. Es geht einfach besser informiert durch diesen Dienstagnachmittag. Jahrelang wurde geplant, gestritten und verschoben. Heute ist es endlich soweit. Für den Ausbau der Königsbrücker Straße wird der erste Spatenstich gesetzt. Es ist ein Megabauprojekt und wir schauen gleich nochmal, was da jetzt genau passiert. Und davor gibt's musikalische, unter anderem For You von Liam Payne und Rita Ora. Das und noch ganz viel mehr gleich hier bei mir.
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0: Nach dem Sommernachmittag sind heute Abend und heute Nacht deutlich mehr Wolken unterwegs bei uns in Dresden, Stadt und Land. Es sind einzelne Schauer oder Gewitter möglich. Nachttemperaturen um 19 Grad. Morgen tagsüber dann mehr Wolken als heute. Ab und zu sind Regen und einzelne Gewitter möglich. Und es wird deutlich kühler. Morgen Höchsttemperaturen um 20 Grad. Hallo auf die Straßen A17 Prag Richtung Dresden zwischen Dresden-Gorbitz und dem Dreieck Dresden-West defekter LKW. Und die Blitzer stehen in Dresden an der Flutrinne Richtung Washingtonstraße in Höhe Sparkassenversicherung, dann in Freital, Burker Straße in der 30er-Zone und auf der A4 Chemnitz Richtung Dresden zwischen dem Dreieck Nossen und Wilsdruff.
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0: Und ich freue mich ganz sehr, dass Sie mit dabei sind. Kommen Sie gut Richtung Feierabend.

0: da. Wir freuen uns ganz sehr, dass Sie sich fürs Lieblingsradio entschieden haben. Imagine Dragons on Thunder gibt's als nächstes.
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2: Der erste Spaten ist gesetzt. Heute ging's offiziell mit dem Bau der Königsbrücker Straße los. 33 Jahre wurde diskutiert und geplant. Jetzt wird das Megaprojekt endlich umgesetzt. Bei mir ist Oberbürgermeister Dirk Hilbert. Es wurde aber auch wirklich Zeit, oder?
3: Das ist ein Termin, wo man wirklich sagt, ah, endlich. Die Straße ist stark in die Jahre gekommen. Gibt ja schon die entsprechenden Späße darüber, dass wir sie unter Denkmalschutz stellen müssen. Nein, aber die Infrastruktur im Untergrund ist marode. Die Straßenbahnlinie ist marode, die Straße ist marode. Es wird der höchste Zeit, dass sie gemacht wird. Das ist die wichtigste Achse in den Dresdner Norden. Und das wird jetzt in den nächsten Jahren ausgebaut, sodass wir dann einen leistungsfähigen neuen Verkehrszug hier errichten. Für alle Verkehrsträger, muss man sagen. Vom Auto, ÖPNV bis hin zum Fahrrad.
2: Also in den nächsten Jahren herrscht hier Großbaustelle in der Neustadt. Aber Sie haben schon gesagt, irgendwann muss es gemacht werden. Ich bin Pauline Möckel, wünsche allen Anwohnern und Händlern starke Nerven und liebe Grüße von der Königsbrücker Straße.
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1: Jennifer Lopez und David Guetta. Save me tonight.
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0: 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Ein 48-Jähriger soll für eine ganze Serie von Sabotageangriffen auf das deutsche Stromnetz verantwortlich sein. Heute konnte er festgenommen werden. Wir haben gleich alle Themen dieses Tages für Sie in unsere Nachrichten um 5:10.
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10: Mit Tina Bonowski. Guten Tag. Nach rund 30 Jahren Planung geht es endlich los auf der Königsbrücker Straße. Am Nachmittag wurde offiziell der erste Spatenstich für den Ausbau der wichtigen Verkehrsachse gesetzt. 87 Millionen Euro werden investiert. Oberbürgermeister Dirk Hilbert ist froh, dass es jetzt losgeht.
11: Das ist ein Termin, wo man wirklich sagt, ach, endlich. Die Straße ist stark in die Jahre gekommen. Gibt ja schon die entsprechenden Späße darüber, dass wir sie unter Denkmalschutz stellen müssen. Das ist die wichtigste Achse in den Dresdner Norden. Und das wird jetzt in den nächsten Jahren ausgebaut. Für alle Verkehrsträger, muss man sagen. Vom Auto, ÖPNV bis hin zum Fahrrad.
10: Die heute veröffentlichte PISA-Studie weist für die 15-Jährigen in Deutschland die niedrigsten Kompetenzwerte seit Beginn der Erhebungen aus. Die Bildungsgewerkschaft GEW in Sachsen sieht ihre Warnungen bestätigt. Sie fordert umgehend Konsequenzen. Staatsregierung und Landtag müssten schon jetzt beim nächsten Doppelhaushalt umsteuern, zum Beispiel mit dem Schwerpunkt auf frühkindliche Bildung. Probleme im Dresdner Radverkehr hat der ADFC auf einer gemeinsamen Radtour mit Oberbürgermeister Dirk Hilbert angesprochen. Bei 6 Zwischenstopps machte der Fahrradclub zum Beispiel auf zu geringe Straßenbreiten oder schwierige Verkehrsführungen aufmerksam. Der Oberbürgermeister zeigte sich dabei offen für konkrete Maßnahmen, um die Verkehrssicherheit zu verbessern. Das Rauchen der Gesundheit schadet, weiß jeder. Nach einer Auswertung von Studien der letzten 26 Jahre weist die Weltgesundheitsorganisation aber nochmal darauf hin, wie sehr Tabakkonsum die Chance auf eine Schwangerschaft senkt. Christiane Öhrig mit den Details.
12: Was viele vielleicht gar nicht wissen, Raucher haben häufiger Erektionsstörungen als Nichtraucher. Zudem kann auch ihre Spermienqualität beeinträchtigt sein. Das kann es für Raucher schwieriger machen, eine Familie zu gründen. Auch Raucherinnen haben ein höheres Risiko auf Unfruchtbarkeit als Nichtraucherinnen.
10: Altkanzlerin Merkel hat sich zum Wahlabschneiden der AfD in Sachsen-Anhalt geäußert. Ihr blute das Herz, weil sich der Stimmenanteil für die CDU halbiert habe, so die frühere Parteichefin. Sie hat der Regierung empfohlen, an ihrer Kommunikation mit den Bürgerinnen und Bürgern zu arbeiten. Aus ihrer Sicht gehe es aktuell außerdem zu sehr um Gefühle statt um Fakten. Wenn dieser Trend anhalte, dann sei das ein zivilisatorischer Rückschritt, so Merkel.
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0: Im Moment können wir noch viel Blau genießen über Dresden, Stadt und Land. Im Laufe des Abends, im Laufe der Nacht sind dann deutlich mehr Wolken unterwegs, einzelne Schauer und Gewitter inklusive. Die Temperaturen in der Nacht um 19 Grad. Morgen relativ wolkig am Mittwoch. Ab und zu sind Regenschauer und einzelne Gewitter möglich. Und es geht ein ganzes Stück abwärts mit den Temperaturen. Morgen allerhöchstens 20 Grad. Hallo auf die Straßen, Grüße ins Auto, B173, Kesselsdorf statt auswärts, Unfall und Stau in Höhe A17, Auffahrt Richtung Prag. Die Blitzer stehen aktuell in Freital, Burker Straße, 30er Zone und B172 zwischen Königstein und Struppensiedlung in der 70er Zone.
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0: Live von den Faber an diesem Dienstag. Bundesbildungsministerin Prien hat die schlechten Ergebnisse in der neuen PISA-Studie als besorgniserregend bezeichnet. Wir wollen Ihre Meinung wissen, reden gleich ausführlich drüber. Jetzt starten wir musikalisch mit Ordinary um genau 6:06. Schönen Feierabend. Hi, hi.
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1: Mit Ed Sheeran wird es 5 nach 5.
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1: In der neuen Bildungsstudie PISA schneiden Schülerinnen und Schüler in Deutschland so schlecht ab wie nie zuvor. Jedem dritten Teenager fehlt das Grundverständnis beim Lesen und in Mathe. In den Naturwissenschaften fehlt es jedem vierten. Und Jugendliche, die richtig gut in diesen drei Bereichen sind, gibt es kaum noch. Im internationalen Vergleich liegt Deutschland im Mittelfeld, sowie Frankreich und die Niederlande. Die Schweiz und Österreich schneiden deutlich besser ab. Wir diskutieren mit Ihnen heute über das schlechte Abschneiden von uns. Fanny hat eine Sprachnachricht geschickt.
3: Hallo, ich wollte mich auch gerne mal zum Thema PISA-Studie äußern. Und zwar stimme ich der Hörerin nicht zu, die das schlechte Abschneiden der PISA-Studie auf die Migration und mangelnde Deutschkenntnisse zurückführt. Ich denke, das ist ein bisschen komplexer und hat mehrere Faktoren. Natürlich spielt Sprache eine Rolle, aber ich denke, wir müssen uns auch fragen, warum die Bildung insgesamt solche Probleme hat. Da gehört zum Beispiel der Lehrermangel natürlich dazu, aber auch fehlende Förderung und politische Entscheidungen. Programme wie Lesestart 1, 2, 3 werden jetzt nicht mehr gefördert und das macht das Ganze ja auch nicht besser. Und ich muss auch dazu sagen, wir Eltern haben ja auch einen Bildungsauftrag. Wir geben unsere Kinder ja auch nicht früh im Kindergarten ab und sagen oder in der Schule und sagen, so, jetzt seid ihr mal dran. Bildung beginnt halt auch einfach mal zu Hause. Wir bringen unseren Kindern ja auch bei, mit Messer und Gabeln zu essen. Und so können wir die sicherlich auch irgendwie fördern, dass sie Neugier und Freude am Lernen kennenlernen.
1: Dankeschön, Fanny. Was sagen Sie? Was sagt ihr? Schickt eure Meinung gerne über WhatsApp.

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0: Wir haben 6:02. Drei Gefahrenmeldungen vom Verkehrsdienst. A4 Chemnitz Richtung Dresden zwischen Chemnitz-Ost und Frankenberg. Reifenteile. A17 Prag Richtung Dresden. Im Dreieck Dresden-West in der Überfahrt zur A4 Richtung Dresden. Die Klappe von einem Anhänger. Vorsicht. Und A72 Zwickau Richtung Chemnitz zwischen Rastplatz am Neukirchner Wald und Chemnitz Süd. Reifenteile auf allen Spuren. Alles weitere von unseren Straßen gleich. Und damit Sie gut vorwärts und gut nach Hause kommen, in den Dienstagfeierabend gleich Lost Frequencies mit dem passenden Sound Are You With Me. Das und noch ganz viel mehr gleich hier bei mir.
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0: Das ist ein sonniger Dienstagfeierabend bei uns in Dresden, Stadt und Land. Heute Abend und heute Nacht ziehen dann mehr Wolken auf. Es kann einzelne Schauer und Gewitter geben, Nachttemperaturen um 19 Grad. Morgen im Laufe des Tages sind auch deutlich mehr Wolken unterwegs als heute. Ab und zu sind Regen und einzelne Gewitter möglich. Höchsttemperaturen nur noch um 20 Grad morgen. Hallo auf die Straßen, Grüße ins Auto. A4 Chemnitz Richtung Dresden. Zwischen Chemnitz Ost und Frankenberg greifen Teile auf allen Spuren. Vorsicht. Vorsicht auch auf der A17 Prag Richtung Dresden. Im Dreieck Dresden West in der Überfahrt zur A4 Richtung Dresden. Dort eine Klappe von einem Anhänger auf der Autobahn. Vorsicht bitte.
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0: Und wir gucken gleich mal, was in Sachen Sport heute wichtig ist. Unter anderem geht ja die neue Champions League-Saison heute los. Alles, was Sie wissen müssen, nach Linkin Park, Beyoncé und jetzt Lost Frequencies. 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

0: Hier ist der Dienstagfeierabend, 6:03.
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0: Der sportliche Überblick jetzt von Florentin Oesterle.
2: Die Spannung steigt. Kommen unsere deutschen Frauen bei der Basketball-WM im eigenen Land ins Viertelfinale? Um 20.45 Uhr treffen sie auf Südkorea. Erst gestern sind sie dank des hohen Sieges gegen Mali in die Zwischenrunde gekommen. Bundestrainer Olaf Lange sagte gestern nach dem Sieg über den kommenden Gegner:
3: Es ist keine einfache Mannschaft, aber wir haben ja gegen Japan schon den asiatischen Stil erfahren, sodass wir ein bisschen Vorbereitung haben. Und jetzt müssen wir es wieder reorganisieren, Recovery und dann vorbereiten für morgen.
2: Los geht's um 20.45 Uhr in Berlin. Heute Abend ist es auch soweit. Europas größter internationaler Fußballwettbewerb geht in die nächste Saison. Die Champions League startet heute Abend gleich mit deutscher Beteiligung. Borussia Dortmund empfängt den FC Villarreal aus Spanien. BVB-Trainer Niko Kovac über die Spanier:
4: Also es ist eine spielstarke Mannschaft, sehr viel Ballbesitz, technisch sehr sauber, sehr akkurat in ihren Ausführungen. Also es ist schon so, dass eine Mannschaft, die, wenn sie den Ball hat, schon wenig Fehler macht.
2: Anpfiff im Signal Iduna Park ist 21 Uhr. Ja, und Dynamo Dresden bereitet sich intensiv auf die nächste Aufgabe in der zweiten Bundesliga vor. 15 Uhr fanden sich die Schwarz-Gelben heute zum öffentlichen Training auf dem Platz wieder. Nach der Niederlage gegen Bochum und nur 3 Punkten aus 4 Spielen steht die SGD aktuell auf dem vorletzten Tabellenplatz. Neuzugang Kennedy Okpala:
5: Na gut, 3 Punkte aus 4 Spielen ist nie gut, ist keine Mannschaft gut. Aber Gedanken machen wir uns jetzt auf gar keinen Fall. Wie gesagt, wir haben vieles richtig gemacht. Das sind 1-2 Sachen, die wir wahrscheinlich besser umstellen müssen. Aber wir haben noch einige Spiele vor uns.
2: Am Samstag trifft Dynamo dann auswärts auf Eintracht Braunschweig.
0: Dankeschön, Florentin. Dir einen schönen Feierabend.
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2: Fußball, heute geht Champions League los. Borussia Dortmund, Villarreal. Das ist in Spanien.
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2: Nein, es ist nicht Netto. 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Es ist auch nicht Real Madrid, wie du jetzt vielleicht denken könntest, sondern Villarreal. Das ist eine relativ kleine Stadt. 53.

0: Ich würde nochmal gleich in den Faktencheck gehen, aber ansonsten schön.
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0: Schön, dass Sie bei uns sind an diesem Dienstag. Es ist der 8. September. Ich bin Marcel Wenzke. Wir haben es genau 5:45. 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Finanzminister Lars Klingbeil hat zum Auftakt der Haushaltswoche seine Pläne für das kommende Jahr verteidigt. Und alles Wichtige von hier aus Deutschland und der Welt gleich in unseren Nachrichten um 5:50.
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3: Mit Tina Wojnowski. Guten Tag. Mit dem ersten Spatenstich hat heute der Ausbau der Königsbrücker Straße begonnen. Nach rund 30 Jahren Planung rollen nun endlich die Bagger zwischen Albertplatz und Stauffenbergallee. 87 Millionen Euro werden in das Megaprojekt investiert, bei dem sichere und zeitgemäße Bedingungen für alle Verkehrsteilnehmer entstehen sollen. Neben dem Neubau der Corolla-Brücke ist die Königsbrücker Straße eines der zentralen Infrastrukturprojekte der kommenden Jahre in Dresden. In Freital laufen die Vorbereitungen für das diesjährige Stadtfest. Los geht es am Freitag mit einem Stundenlauf. Der erste Bürgermeister der Stadt, Peter Pfitzenreiter, sagte uns.
4: Genau an dem 11. September gibt es eine Neuerung, nämlich den Freitaler Stundenlauf, den ersten sozusagen. Das heißt also, eine Stunde soll man im Stadion laufen und dabei werden die Runden gezählt. Für manche ist es vielleicht ein bisschen zu viel und zu lange. Deswegen gibt es auch die Möglichkeit, dass man ein Team bildet aus 3 Personen und dann muss man sich untereinander sozusagen einen Staffelstab hin und her schieben und dann versuchen, so viele Runden, wie es geht, in dieser Stunde zu laufen.
3: In den kommenden Tagen wird alles aufgebaut. Auch da kann es schon zu Einschränkungen auf der Burker Straße kommen. Ab Freitag gelten dann unter anderem Vollsperrungen und Umleitungen rund um den Platz des Friedens. Auf der A4 wird heute und morgen Nacht die Abfahrt Dresden-Neustadt gesperrt. Betroffen ist die Fahrt Richtung Görlitz. Die Sperrung gilt laut Autobahn GmbH jeweils von 20 bis 5 Uhr. Grund sind Markierungsarbeiten innerhalb der Anschlussstelle. Der Verkehr wird in beiden Nächten über die Abfahrt Wildermann umgeleitet. Ein 48-Jähriger soll für eine ganze Serie von Sabotageangriffen auf das deutsche Stromnetz verantwortlich sein, auch in Ostsachsen. Bei seiner Festnahme in der Nähe des Kraftwerks Weißweiler bei Aachen hat er Sprengmittel bei sich gehabt, das teilte die Kölner Polizei mit. Widerstand hat der Mann bei seiner Festnahme nicht geleistet. Bundesbildungsministerin Prien hat die schlechten Ergebnisse in der neuen PISA-Studie als besorgniserregend bezeichnet. Darin schneidet Deutschland so schlecht ab wie noch nie. Mehr von Thomas Bremser.
5: Jugendliche aus sozial schwachen Familien schneiden deutlich schlechter ab. Auch das besorgt die Bildungsministerin. Der Suchtbeauftragte Streeck vermutet, dass soziale Medien eine große Rolle spielen. Ein früher und problematischer Social-Media-Konsum würde die schulische Leistung messbar beeinträchtigen.
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7: Heute Abend und heute Nacht ziehen wieder mehr Wolken auf. Es kann einzelne Schauer und Gewitter geben. Nachttemperaturen so um 19 Grad. Morgen im Laufe des Tages auch immer mehr Wolken, ab und zu Regen oder einzelne Gewitter. Und es wird kühler morgen, Höchsttemperaturen um 20 Grad. Hallo auf die Straßen, A4 Chemnitz Richtung Dresden, zwischen Chemnitz Ost und Frankenberg. Eine Unfallaufnahme dort auf der Standspur, Vorsicht. Und Blitze haben wir aktuell auf der B172 zwischen Königstein und Struppensiedlung in Höhe Auffahrt zur Festung Königstein in der 70er-Zone und S177 Wünschendorf Richtung Eschdorf, das ist
8: der Superblitzer.
7: Da wo es geht, gute Fahrt für Sie.
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7: Live und in Farbe an diesem Dienstag. Moderatorin Annemarie Carpendale und Wayne Carpendale haben sich getrennt. Sie haben es bestimmt mitbekommen. Nach fast 20 Jahren ist für das Vorzeigepaar Schluss. Ein echter Schock. Zumal wir noch ein zweites prominentes Liebesaus verkraften müssen. Claudia Obert ist aus der CDU ausgetreten. Ja. Es sind schwierige Zeiten. Wir wünschen Ihnen einen ganz schönen Feierabend jetzt mit Purple Disco Machine um 6 vor 6.

0: Das ist die ganz frische Single von Taylor Swift, I Knew It, I Knew You.
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0: In 11 Minuten ist es 6:30. Jetzt noch unsere tierische Geschichte des Tages. Auf einer Wiese in Niederbayern hat eine Frau am Wochenende eine 2 Meter lange Anaconda gefunden. Die wurde dann von der Feuerwehr und Beamten der Autobahnpolizei eingefangen. Also quasi Alarm für Anaconda 11. In der nächsten halben Stunde gibt's unter anderem diese ganz neue frische Musik bei uns. Save My Love von Kygo, Khalid und Griffin. Das und noch ganz viel mehr. Gleich hier bei mir.
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0: Es wird relativ wolkig sein heute Abend und heute Nacht. Es kann auch einzelne Schauer und Gewitter geben. Die Temperaturen sinken auf Werte um 19 Grad. Morgen tagsüber relativ dichte Wolken. Immer wieder sind Regen und einzelne Gewitter möglich. Höchsttemperaturen nur noch so um 20 Grad. Zum Abend hin wird's dann morgen wieder freundlicher. Hallo auf die Straßen, A4 Chemnitz Richtung Dresden, zwischen Chemnitz Ost und Frankenberg. Ein Unfall, dort bitte vorsichtig dran vorbeifahren. Und Blitze haben wir aktuell auf der B172 zwischen Königstein und Struppensiedlung, dort bei Tempo 70. Und auf der S177 Wünschendorf Richtung Eschdorf. Da wo es geht, gute und sichere Fahrt für Sie.
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0: Und ich wünsche Ihnen einen ganz entspannten Dienstagabend, jetzt mit Carly Rae Jepsen.

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1: Kygo, Khalid und Griffin. Save my love.
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0: Ist genau der richtige Sound für den Feierabend oder für die Spätschicht. Save My Love von Kygo, Khalid und Griffin um 6:35.
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0: In vielen Familien wird gerade am Abendbrottisch das Ergebnis der neuen PISA-Studie diskutiert. Unser Land hat so schlecht abgeschnitten wie seit 25 Jahren nicht mehr. Unter anderem jeder vierte Schüler hat keine Grundlagen in den naturwissenschaftlichen Fächern. Jeder dritte kann nur unzureichend lesen und rechnen. Francesco Avisati von der OECD, die PISA-Studie beauftragt, sieht mehrere Gründe dafür.
2: Dass Mitschülerinnen und Mitschüler den Lehrkräften nicht zuhören. Dass der Unterricht häufig durch Lärm und Unruhe gestört wird. Wenn Disziplin verloren geht, geht auch Lernzeit verloren. Der Anteil der Jugendlichen, deren Eltern sie regelmäßig fragen, was sie in der Schule gemacht haben, ist zurückgegangen. Das mag unscheinbar wirken, tatsächlich verweist es aber auf etwas Grundsätzliches. Denn Bildung braucht Aufmerksamkeit. Sie braucht das Gefühl, dass das Lernen eines jungen Menschen auch für andere wichtig ist.
0: Was denken Sie über die Erkenntnisse aus der neuen PISA-Studie? Fanny sagt zum Beispiel, dass die Verantwortung auch bei den Eltern liegt, wenn die auch viel zu tun haben und oft im Stress sind.
3: Aber ich denke, man kann auch mit kleinen Dingen da was bewirken. Zum Beispiel gehören bei uns halt Bücher zum Alltag. Wir lesen jeden Tag. Und mein Sohn zeigt inzwischen von sich aus Interesse an Buchstaben und Zahlen. Und dafür muss man auch nicht viel Geld ausgeben. Es gibt Bibliotheken, die bieten das für Kinder kostenlos an. Es gibt Bücherflohmärkte und auch vom Bund kostenlose Angebote, wo man sich Sachen zusenden lassen kann. Wir müssen einfach wieder ein bisschen zurück zu den Grundlagen gehen. Kinder lernen lesen am besten, indem sie lesen, schreiben, durchschreiben. Und Natur lernt man halt kennen, indem man nicht vom Bildschirm sitzt, sondern einfach mal rausgeht. So toll KI und digitale Medien halt irgendwie sind. Ich denke, für unsere grundlegende Bildung und die Bildung unserer Kinder ist nicht immer das Positivste. Ja, und deswegen sehe ich halt nicht nur einen Schuldigen. Weder Migration noch uns Eltern noch die Schule sind das Problem, sondern alle zusammen. Da gibt es viele Stellschrauben, gerade auch bei der Politik, bei den Schulen, bei den Kitas, aber auch bei uns Eltern.
0: Danke, Fanny. Reiki hat auch eine Meinung dazu.
4: Na, hallo Marcel. Also wenn man heutzutage nur noch mit den Kindern spazieren geht und den 3-4-Jährigen schon im Buggy Handys oder Tablets in der Hand haben und irgendwelche sinnlosen Videos schaut, Trickfilme, dann ist es ja kein Wunder, dass die Kinder ja schon da nicht mehr anfangen zu lernen, wie das ist ein Hase oder das ist eine Ente oder die Schüler, die Erstklässler, alle mit Handy im Bus sitzen, Bahn und sich nicht mehr unterhalten. Und was sollen die Lehrer machen? Die Lehrer können da auch nicht, wenn die Eltern nur keinen Bock mehr haben, den Kindern irgendwas zu Hause beizubringen. Die werden ja vom Fernseher gesetzt oder vom Internet und dann beschäftigt euch. Früher war was ganz anders. Da haben wir noch was gelernt in der Natur zum Beispiel.
0: Dankeschön für Ihre und eure Meinungen. Spannendes Thema auf jeden Fall, an dem wir natürlich dranbleiben. Ich bin Marcel Wenzke, wünsche Ihnen jetzt einen ganz schönen Dienstagabend mit dem Lieblingsradio. Tschüss und wir hören uns.
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13: Mit Tina Warnowski. Mit dem ersten Spatenstich hat heute der Ausbau der Königsbrücker Straße begonnen. Nach rund 30 Jahren Planung rollen nun endlich die Bagger zwischen Albertplatz und Stauffenbergallee. 87 Millionen Euro werden in das Megaprojekt investiert. Auch Sachsen Energie ist an den Arbeiten beteiligt. Vorstand Frank Brinkmann.
14: Im unterirdischen Raum der Königsbrücker ist ganz viel los. Dort haben wir 5 verschiedene Medien. Wir haben dort Strom, wir haben dort Wasserleitungen, wir haben dort Gasleitungen, dann auch Glasfaser, Breitband und Fernwärme. Wir werden das auch nutzen, teilweise auch sehr alte Leitungen auszutauschen.
13: Der Verkehr auf der Königsbrücker soll dabei weiterrollen. Allerdings müssen die Straßenbahnen umgeleitet werden. Das passiert ab dem 28. September. Für Filmfans wird es am kommenden Wochenende günstig. Beim bundesweiten Kinofest am 12. und 13. September kosten alle Vorstellungen nur 5 Euro. Egal welcher Film, welches Genre oder welcher Platz. In Dresden machen der Kristallpalast, das Rundkino, das Cinemax und das UCI im Elbepark mit. Die Veranstalter empfehlen sich, die Tickets am besten im Vorverkauf zu sichern. Finanzminister Klingbeil hat zum Auftakt der Haushaltswoche seine Pläne für das kommende Jahr verteidigt. Investitionspolitik und Reformen wirkten, sagte er. Das zeige sich an der stärker wachsenden Wirtschaft. Geplant sind im nächsten Jahr Ausgaben von mehr als 555 Milliarden Euro. Das Rauchen der Gesundheit schadet, weiß jeder. Nach einer Auswertung von Studien der letzten 26 Jahre weist die Weltgesundheitsorganisation aber nochmal darauf hin, wie sehr Tabakkonsum die Chance auf eine Schwangerschaft senkt. Christiane Öhrig mit den Details.
15: Was viele vielleicht gar nicht wissen, Raucher haben häufiger Erektionsstörungen als Nichtraucher. Zudem kann auch ihre Spermienqualität beeinträchtigt sein. Das kann es für Raucher schwieriger machen, eine Familie zu gründen. Auch Raucherinnen haben ein höheres Risiko auf Unfruchtbarkeit als Nichtraucherinnen.
13: Es gibt noch ehrliche Finder. Am Chemnitzer Hauptbahnhof hat ein 61-jähriger Mann eine Geldbörse mit 5.000 Euro gefunden und bei der Bundespolizei abgegeben. Der Besitzer, ein 70-jähriger Mann aus Hürth, hatte sich bereits auf dem Revier gemeldet und Anzeige erstattet. Als er sein Portemonnaie samt Geld, Ausweisen und Kreditkarten zurückbekam, fiel ihm ein großer Stein vom Herzen.
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16: Ein richtig schöner, angenehmer, sommerlicher Dienstagabend. Noch ist es trocken in der kommenden Nacht. Da kommen dann allerdings leichte Schauer und Gewitter reingezogen. Trotzdem bei Temperaturen um die 18 Grad noch relativ mild. Morgen ein bisschen durchwachsen. Ab und zu kann es regnen und maximal noch so um die 20, 21 Grad. Ansonsten wird es gegen Abend dann wieder freundlicher, aber eben spürbar auch ein bisschen kühler. Schauen wir auf die Straßen A4 Chemnitz Richtung Dresden zwischen Chemnitz Ost und Frankenberg. Behinderungen nach einem Unfall. Dann auf der A72 Chemnitz Richtung Zwickau eine Viertelstunde Stau zwischen Chemnitz Süd und Stolberg Nord. Auf der B2 Richtung Leipzig Höhe der Abfahrt B184 gab es einen Unfall. Und in Leipzig auf der Riesaer Straße stadtauswärts zwischen Alte Schmiede und Wildbuschweg Sperrung wegen eines Unfalls. Geblitzt wird heute Abend auf der B6 Richtung Görlitz an der Abfahrt Mechen. Auf der B172 Königsstein-Pirna auf dem Festungsberg beidseitig. In Wünschendorf auf der S177 Richtung Eschdorf und in Zwickau auf der Bahnhofstraße steht der Superblitzer.
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2: Der Abend richtig schön warm und noch trocken. In der kommenden Nacht wird die Bewölkung dichter und dann kommt auch Regen, teilweise auch Gewitter reingezogen, bei um die 18 Grad. Und morgen der Mittwoch dann durchwachsen mit mehr Wolken, zeitweise auch mit Regen, vielleicht sogar auch Gewittern und nur noch um die 19 Grad tagsüber. Schauen wir auf die Straßen heute Abend. A4 Chemnitz Richtung Dresden, zwischen Chemnitz Ost und Frankenberg noch Behinderungen nach einem Unfall. Dann auf der A4 Görlitz Richtung Dresden, hier gab es Höhe Burkau und Unfall mit LKW, da liegen auch Fahrzeugteile immer noch. Und auf der A72 Chemnitz Richtung Zwickau zwischen Chemnitz Süd und Stolberg Nord aktuell 10 Minuten Stau. Dann Behinderungen in Leipzig auf der Riesaer Straße stadtauswärts zwischen Alte Schmiede und Wildbuschweg. Da ist wegen des Unfalls voll gesperrt. Und die Blitzer heute Abend auf der B6 Richtung Görlitz an der Abfahrt Mechen. B172 auf dem Festungsberg beidseitig. In Zwickau auf der Bahnhofstraße steht der Superblitzer und ein anderer in Münchendorf in Richtung Eschdorf.
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4: Mit Tina Bonowski. Mit dem ersten Spatenstich hat heute der Ausbau der Königsbrücker Straße begonnen. Nach rund 30 Jahren Planung rollen nun endlich die Bagger zwischen Albertplatz und Stauffenbergallee. 87 Millionen Euro werden in das Megaprojekt investiert, bei dem sichere und zeitgemäße Bedingungen für alle Verkehrsteilnehmer entstehen sollen. In Freital laufen die Vorbereitungen für das diesjährige Stadtfest. Los geht es am Freitag mit einem Stundenlauf. Der erste Bürgermeister der Stadt, Peter Pfitzenreiter, sagte uns.
5: Genau an dem 11. September gibt es eine Neuerung, nämlich den Freitaler Stundenlauf, den ersten sozusagen. Das heißt also, eine Stunde soll man im Stadion laufen und dabei werden die Runden gezählt. Für manche ist es vielleicht ein bisschen zu viel und zu lange. Deswegen gibt es auch die Möglichkeit, dass man ein Team bildet aus 3 Personen und dann muss man sich untereinander sozusagen einen Staffelstab hin und her schieben und dann versuchen, so viele Runden, wie es geht, in dieser Stunde zu laufen.
4: In den kommenden Tagen wird alles aufgebaut. Auch da kann es schon zu Einschränkungen auf der Burker Straße kommen. Ab Freitag gelten dann unter anderem Vollsperrungen und Umleitungen rund um den Platz des Friedens. Auf der A4 ist heute und morgen Nacht die Abfahrt Dresden-Neustadt gesperrt. Betroffen ist die Fahrt Richtung Görlitz. Die Sperrung gilt laut Autobahn GmbH jeweils von 20 bis 5 Uhr. Grund sind Markierungsarbeiten innerhalb der Anschlussstelle. Der Verkehr wird in beiden Nächten über die Abfahrt Wildermann umgeleitet.
3: Und jetzt weitere Nachrichten aus Deutschland und der Welt.
6: Ich bin Stefan Schütz. Der mutmaßliche Saboteur hinter den Angriffen auf Stromleitungen in 3 Bundesländern wollte offenbar weitermachen. NRW-Innenminister Reul sagte, es spreche alles für einen Einzeltäter. Festgenommen wurde der 48-Jährige bei Aachen. Zoe Tassovali berichtet.
7: Als die Polizei den Mann schnappte, hatte er weitere Sprengmittel dabei. Auch in einem Zelt im Unterholz fanden die Beamten Sprengladungen. NRW-Innenminister Reul sagt deshalb ziemlich deutlich, der war immer noch unterwegs und wollte weitermachen. Dieses Spiel ist beendet worden. Die Ermittler prüfen trotzdem weiter, ob noch jemand beteiligt war.
6: Bundesfinanzminister Klingbeil hat zum Auftakt der Haushaltswoche seine Pläne für das kommende Jahr verteidigt. Investitionspolitik und Reformen wirkten, sagte er im Bundestag. Das zeige sich an der stärker wachsenden Wirtschaft. Geplant sind im nächsten Jahr Ausgaben von mehr als 555 Milliarden Euro. Die Opposition wirft ihm unerlaubte Umbuchungen vor. Außerdem sei es falsch, beim Wohngeld und beim Klimaschutz zu sparen, so die Grünen. Bundesbildungsministerin Prien sieht auch die Eltern in der Pflicht. Das ist ihre Reaktion auf das schlechte Abschneiden 15-Jähriger beim PISA-Schultest. Bildung dürfe nicht allein Sache der Schulen sein, so die CDU-Politikerin. Es mache einen riesigen Unterschied, ob Eltern früh vorlesen oder nicht. Als weitere Gründe nennt Prien Social-Media-Nutzung und eine zu späte Reaktion auf die Folgen der Zuwanderung. Dass Menschen aus dem Ausland bei uns studieren, rechnet sich für Deutschland wirtschaftlich. Das zeigt ein Gutachten des Instituts der deutschen Wirtschaft. Schon 2 Jahre nach ihrem Abschluss zahlen sie über Steuern und Sozialabgaben mehr in die Staatskassen ein, als sie an Leistungen bekommen haben. Die Forderung ist deshalb mehr Studienplätze und eine bessere Willkommenskultur.
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9: Noch immer richtig schön warm heute Abend. In der kommenden Nacht auch Temperaturen so um die 18 Grad. Ansonsten ziehen aber dann dickere Wolken rein und die bringen Schauer und teilweise Gewitter. Morgen zeigt sich der Mittwoch dann eher durchwachsen, zeitweise mit Regen, auch da mit einzelnen Gewittern und nur noch maximal um die 19 Grad. Gegen Abend hin wird es wieder ein bisschen freundlicher. Schauen wir auf die Straßen auf der A4. Vorsicht, Dresden Richtung Chemnitz, zwischen Dresden-Altstadt und dem Dreieck Dresden-West immer noch Behinderungen nach einem Unfall auf der linken und mittleren Spur. Auf der A4 Görlitz Richtung Dresden in Höhe Burkau ein Unfall mit LKW. Und auf der A4 Chemnitz Richtung Dresden zwischen Chemnitz-Ost und Frankenberg ein defekter LKW, der steht auf der Standspur. In Leipzig auf der Riesaer Straße stadtauswärts zwischen Alte Schmiede und Wildbuschweg Behinderungen wegen eines Unfalls und geblitzt wird auf der B6 Richtung Görlitz an der Abfahrt Nechen, dann in Zwickau auf der Bahnhofstraße und in Wünschendorf Richtung Eschdorf.
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20: Noch immer richtig schön warm heute Abend. In der kommenden Nacht auch Temperaturen so um die 18 Grad. Ansonsten ziehen aber dann dickere Wolken rein und die bringen Schauer und teilweise Gewitter. Morgen zeigt sich der Mittwoch dann eher durchwachsen, zeitweise mit Regen, auch da mit einzelnen Gewittern und nur noch maximal um die 19 Grad. Gegen Abend hin wird es wieder ein bisschen freundlicher. Schauen wir auf die Straßen auf der A4. Vorsicht, Dresden Richtung Chemnitz zwischen Dresden-Altstadt und dem Dreieck Dresden-West. Immer noch Behinderungen nach einem Unfall auf der linken und mittleren Spur. Auf der A4 Görlitz Richtung Dresden in Höhe Burkau ein Unfall mit LKW. Und auf der A4 Chemnitz Richtung Dresden zwischen Chemnitz-Ost und Frankenberg ein defekter LKW. Da steht auf der Standspur. In Leipzig auf der Reeser Straße stadtauswärts zwischen Alte Schmiede und Wildbuschweg Behinderungen wegen eines Unfalls. Und geblitzt wird auf der B6 Richtung Görlitz an der Abfahrt Mechen. Dann in Zwickau auf der Bahnhofstraße und in Wünschendorf Richtung Eschdorf.
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0: Moment mal, Gedanken zum Tag mit Maxi Konan.
1: Es gibt so Tage, da könnte ich Bäume ausreißen. Ich habe eine lange To-Do-Liste und arbeite die noch vor der Mittagspause ab, erledige aber noch 5 andere Dinge, die gar nicht draufstehen, die mir aber schon lange im Nacken hängen in Rekordzeit und kann auch noch sozial interagieren. Und dann gibt es diese anderen Tage. Da fällt es mir schwer, überhaupt aufzustehen, konzentriert zu arbeiten und meine soziale Batterie, die schreit nach einer Pause. Und trotzdem gehe ich auch an diesen Tagen Schritt für Schritt durch meine Punkte auf der Liste. Ich schaffe vielleicht nicht alle, verschiebe einige und sage Verabredungen mit Freunden ab. Aber jeder Schritt zählt, auch die rückwärts. Denn es geht trotzdem weiter. Manches Mal muss ich sogar einen Schritt zurückgehen, aber nur, um für den nächsten Tag mehr Anlauf zu haben.
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10: Mit Tina Warnowski. Mit dem ersten Spatenstich hat heute der Ausbau der Königsbrücker Straße begonnen. Nach rund 30 Jahren Planung rollen nun endlich die Bagger zwischen Albertplatz und Stauffenbergallee. 87 Millionen Euro werden in das Megaprojekt investiert. Auch Sachsen Energie ist an den Arbeiten beteiligt. Vorstand Frank Brinkmann.
11: Im unterirdischen Raum der Königsbrücker ist ganz viel los. Dort haben wir 5 verschiedene Medien. Wir haben dort Strom, wir haben dort Wasserleitungen, wir haben dort Gasleitungen, dann auch

0: Glasfaser, Breitband und Fernwärme. Wir werden das auch nutzen, teilweise auch sehr alte Leitungen auszutauschen.
1: Der Verkehr auf der Königsbrücke soll dabei weiterrollen. Allerdings müssen die Straßenbahnen umgeleitet werden. Das passiert ab dem 28. September. Für Filmfans wird es am kommenden Wochenende günstig. Beim bundesweiten Kinofest am 12. und 13. September kosten alle Vorstellungen nur 5 Euro. Egal welcher Film, welches Genre oder welcher Platz. Die Veranstalter empfehlen sich, die Tickets am besten im Vorverkauf zu sichern. Es gibt noch ehrliche Finder. Am Chemnitzer Hauptbahnhof hat ein 61-jähriger Mann eine Geldbörse mit 5.000 Euro gefunden und bei der Bundespolizei abgegeben. Der Besitzer, ein 70-jähriger Mann aus Hürth, hatte sich bereits auf dem Revier gemeldet und Anzeige erstattet. Als er sein Portemonnaie samt Geld, Ausweisen und Kreditkarten zurückbekam, fiel ihm ein großer Stein vom Herzen.
2: Und jetzt weitere Nachrichten aus Deutschland und der Welt.
3: Ich bin Stefan Schütz. Die Europäische Union lässt der Ukraine nun neue Finanzhilfen zum Kauf von US Patriot Flugabwehrraketen zukommen. Damit reagiert Brüssel auf Bitten von Präsident Zelensky, der auf leere Munitionslager hingewiesen hatte. Auch Deutschland und Großbritannien haben weitere Zusagen für die Flugabwehr gegen russische ballistische Raketen gemacht. Insgesamt sollen nun weitere 3,2 Milliarden Euro an die Ukraine ausgezahlt werden. Deutschland ist weiter ein erfindungsreiches Land. In der Rangliste der 100 innovativsten Weltregionen liegt Deutschland mit 7 Städten bzw. Ballungsräumen auf Platz 3 hinter den USA und China. Gewichtet werden internationale Patentanmeldungen, wissenschaftliche Veröffentlichungen und Investitionen in innovative Jungunternehmen. Eine technische Störung bei der britischen Flugsicherung sorgt für Chaos an mehreren Flughäfen. Betroffen sind unter anderem Heathrow, Gatwick, Stansted, Manchester und Birmingham. Viele Maschinen können nicht wie geplant starten. Auch an deutschen Airports gibt es deswegen Ausfälle. Genannt werden Frankfurt, Düsseldorf und München. Es gibt wohl ein Problem im System zur Flugabwicklung. Mit dem Start der Ligaphase beginnt die neue Fußball-Champions-League-Saison. Aus der Bundesliga sind München, Dortmund, Leipzig und Stuttgart dabei. Als erstes startet heute Borussia Dortmund. Moritz Einzel berichtet.
4: Es könnte ein ganz dankbares Auftaktspiel sein für den BVB. Die Dortmunder empfangen zu Hause den spanischen Vertreter FC Villarreal. Diese Partie gab es bereits in der vergangenen Saison in der Champions League Ligaphase und da gewann der BVB klar und deutlich mit 4:0. Gegen einen ähnlichen Spielverlauf hätten die Schwarz-Gelben heute sicher nichts einzuwenden. Anstoß ist um 21 Uhr.
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5: Noch immer richtig schön warm heute Abend. In der kommenden Nacht auch Temperaturen so um die 18 Grad. Ansonsten ziehen aber dann dickere Wolken rein und die bringen Schauer und teilweise Gewitter. Morgen zeigt sich der Mittwoch dann eher durchwachsen, zeitweise mit Regen, auch da mit einzelnen Gewittern und nur noch maximal um die 19 Grad. Gegen Abend hin wird es wieder ein bisschen freundlicher. Schauen wir auf die Straßen auf der A4. Vorsicht, Dresden Richtung Chemnitz zwischen Dresden-Altstadt und dem Dreieck Dresden-West. Immer noch Behinderungen nach einem Unfall auf der linken und mittleren Spur. Auf der A4 Görlitz Richtung Dresden in Höhe Burkau ein Unfall mit LKW. Und auf der A4 Chemnitz Richtung Dresden zwischen Chemnitz-Ost und Frankenberg ein defekter LKW, der steht auf der Standspur. In Leipzig auf der Riesaer Straße stadtauswärts zwischen Alte Schmiede und Wildbuschweg Behinderungen wegen eines Unfalls und geblitzt wird auf der B6 Richtung Görlitz an der Abfahrt Mechen, dann in Zwickau auf der Bahnhofstraße und in Wünschendorf Richtung Eschdorf.
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7: Danke, Tornen, Lindom, Game, Lindom.

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16: Noch immer richtig schön warm heute Abend. In der kommenden Nacht auch Temperaturen so um die 18 Grad. Ansonsten ziehen aber dann dickere Wolken rein und die bringen Schauer und teilweise Gewitter. Morgen zeigt sich der Mittwoch dann eher durchwachsen, zeitweise mit Regen, auch da mit einzelnen Gewittern und nur noch maximal um die 19 Grad. Gegen Abend hin wird es wieder ein bisschen freundlicher. Schauen wir auf die Straßen auf der A4. Vorsicht, Dresden Richtung Chemnitz zwischen Dresden-Altstadt und dem Dreieck Dresden-West. Immer noch Behinderungen nach einem Unfall auf der linken und mittleren Spur. Auf der A4 Görlitz Richtung Dresden in Höhe Burkau ein Unfall mit LKW. Und auf der A4 Chemnitz Richtung Dresden zwischen Chemnitz-Ost und Frankenberg ein defekter LKW, der steht auf der Standspur. In Leipzig auf der Rieser Straße stadtauswärts zwischen Alte Schmiede und Wildbuschweg Behinderungen wegen eines Unfalls und geblitzt wird auf der B6 Richtung Görlitz an der Abfahrt Nechen. Dann in Zwickau auf der Bahnhofstraße und in Wünschendorf Richtung Eschdorf.
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1: Mit Tina Bonowski. Mit dem ersten Spatenstich hat heute der Ausbau der Königsbrücker Straße begonnen. Nach rund 30 Jahren Planung rollen nun endlich die Bagger zwischen Albertplatz und Stauffenbergallee. 87 Millionen Euro werden in das Megaprojekt investiert, bei dem sichere und zeitgemäße Bedingungen für alle Verkehrsteilnehmer entstehen sollen. In Freital laufen die Vorbereitungen für das diesjährige Stadtfest. Los geht es am Freitag mit einem Stundenlauf. Der erste Bürgermeister der Stadt, Peter Pfitzenreiter, sagte uns.
2: Genau an dem 11. September gibt es eine Neuerung, nämlich den Freitaler Stundenlauf, den ersten sozusagen. Das heißt also, eine Stunde soll man im Stadion laufen und dabei werden die Runden gezählt. Für manche ist es vielleicht ein bisschen zu viel und zu lange. Deswegen gibt es auch die Möglichkeit, dass man ein Team bildet aus 3 Personen und dann muss man sich untereinander sozusagen einen Staffelstab hin und her schieben und dann versuchen, so viele Runden, wie es geht, in dieser Stunde zu laufen.
1: In den kommenden Tagen wird alles aufgebaut. Auch da kann es schon zu Einschränkungen auf der Burker Straße kommen. Ab Freitag gelten dann unter anderem Vollsperrungen und Umleitungen rund um den Platz des Friedens. Auf der A4 ist heute und morgen Nacht die Abfahrt Dresden-Neustadt gesperrt. Betroffen ist die Fahrt Richtung Görlitz. Die Sperrung gilt laut Autobahn GmbH jeweils von 20 bis 5 Uhr. Grund sind Markierungsarbeiten innerhalb der Anschlussstelle. Der Verkehr wird in beiden Nächten über die Abfahrt Wildermann umgeleitet.
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3: Ich bin Florian Klaus. Linken-Fraktionschefin Reicheneck wirft der Bundesregierung eine verfehlte Bildungspolitik vor. Hintergrund ist das mäßige Abschneiden 15-jähriger Schülerinnen und Schüler in der PISA-Schulstudie. Reicheneck sagte der Rheinischen Post, sie ist wütend, dass der Bildungserfolg so stark von der sozialen Herkunft abhängt und fordert Investitionen in Personal, Schulen und Kitas. Der mutmaßliche Saboteur hinter den Angriffen auf Stromleitungen in 3 Bundesländern wollte offenbar weitermachen. NRW-Innenminister Reul sagte, es spreche alles für einen Einzeltäter. Festgenommen wurde der 48-Jährige bei Aachen, Soita Sowali berichtet.
4: Als die Polizei den Mann schnappte, hatte er weitere Sprengmittel dabei. Auch in einem Zelt im Unterholz fanden die Beamten Sprengladungen. NRW-Innenminister Reul sagt deshalb ziemlich deutlich, der war immer noch unterwegs und wollte weitermachen. Dieses Spiel ist beendet worden. Die Ermittler prüfen trotzdem weiter, ob noch jemand beteiligt war.
3: An Tabakrauch sterben, ohne selbst zu rauchen. Das passiert weltweit immer noch millionenfach. 2023 hat das Passivrauchen fast 1,7 Millionen Menschen das Leben gekostet. Das zeigt eine neue Studie, die im britischen Fachmagazin The Lancet veröffentlicht wurde. Besonders häufig entstand durch das Passivrauchen eine Durchblutungsstörung des Herzmuskels. Rauchen gilt als die häufigste vermeidbare Todesursache. Die Einbruchsserie in Frankreichs Museen reißt nicht ab. Nun trifft es das Renoir-Museum in Südfrankreich. Dort hatten es Unbekannte auf 4 wertvolle Gemälde des Malers Pierre-Auguste Renoir abgesehen. Ihr Wert wird auf 9 Millionen Euro taxiert. Die Täter sollen Schwächen eines Wachwechsels ausgenutzt haben. 2 der Bilder haben sie auf der Flucht zurückgelassen.
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6: Noch immer richtig schön warm heute Abend. In der kommenden Nacht auch Temperaturen so um die 18 Grad. Ansonsten ziehen aber dann dickere Wolken rein und die bringen Schauer und teilweise Gewitter. Morgen zeigt sich der Mittwoch dann eher durchwachsen, zeitweise mit Regen, auch da mit einzelnen Gewittern und nur noch maximal um die 19 Grad. Gegen Abend hin wird es wieder ein bisschen freundlicher.
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Krista Sorendi, Good Old Days. 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
19: Noch immer richtig schön warm heute Abend. In der kommenden Nacht auch Temperaturen so um die 18 Grad. Ansonsten ziehen aber dann dickere Wolken rein und die bringen Schauer und teilweise Gewitter. Morgen zeigt sich der Mittwoch dann eher durchwachsen, zeitweise mit Regen, auch da mit einzelnen Gewittern und nur noch maximal um die 19 Grad. Gegen Abend hin wird es wieder ein bisschen freundlicher.
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0: Olivia Rodrigo, Drop Dead.
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1: Einen schönen guten Morgen, liebe Schülerinnen und Schüler. Heute ist ein ganz wichtiger Tag. Warum ist heute ein wichtiger Tag, Micha?
2: Also weil jeder Tag natürlich ein ganz, ganz wichtiger Tag ist. Heute ist dieser PISA-Tag.
1: Heute ist der PISA-Tag, richtig, genau. Du hast es genau richtig erkannt. Heute kommt die neueste PISA-Studie, beziehungsweise die Ergebnisse der neuesten PISA-Studie. Und ganz kurz noch unnützes Wissen. Wir wollen ja doch immer so ein bisschen Erkenntnisgewinn auch noch vermitteln. PISA-Studie hat ja nichts mit dem Ort PISA zu tun, oder doch?
2: Das weiß ich gar nicht.
1: Ach, das weißt du ganz sicher auch.
2: Ich überlege jetzt gerade, ist wieder so ein lustiges Akronym über pädagogische Institutionen für Sonderaufgaben.
1: Hat es doch was, PISA-Programm? Programm für International Student Assessment. Ah, guck mal an. Also es ist tatsächlich wieder so ein komisches, zusammengesetztes Ding. Deswegen PISA.
2: Wofür steht ein Käffchen? Das habe ich mich schon immer gefragt.
1: Einfach nur.
2: Effektiertes.
1: Wir sprechen wir nach dem Käffchen.
2: Ja, ich bin gespannt.
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1: Mit Tina Warnowski. Mit dem ersten Spatenstich hat heute der Ausbau der Königsbrücker Straße begonnen. Nach rund 30 Jahren Planung rollen nun endlich die Bagger zwischen Albertplatz und Stauffenbergallee. 87 Millionen Euro werden in das Megaprojekt investiert. Auch Sachsen Energie ist an den Arbeiten beteiligt. Vorstand Frank Brinkmann.
2: Im unterirdischen Raum der Königsbrücker ist ganz viel los. Dort haben wir 5 verschiedene Medien. Wir haben dort Strom, wir haben dort Wasserleitungen, wir haben dort Gasleitungen. Dann auch Glasfaser, Breitband und Fernwärme. Wir werden das auch nutzen, teilweise auch sehr alte Leitungen auszutauschen.
1: Der Verkehr auf der Königsbrücke soll dabei weiterrollen. Allerdings müssen die Straßenbahnen umgeleitet werden. Das passiert ab dem 28. September. Für Filmfans wird es am kommenden Wochenende günstig. Beim bundesweiten Kinofest am 12. und 13. September kosten alle Vorstellungen nur 5 Euro. Egal welcher Film, welches Genre oder welcher Platz. Die Veranstalter empfehlen sich, die Tickets am besten im Vorverkauf zu sichern. Es gibt noch ehrliche Finder. Am Chemnitzer Hauptbahnhof hat ein 61-jähriger Mann eine Geldbörse mit 5.000 Euro gefunden und bei der Bundespolizei abgegeben. Der Besitzer, ein 70-jähriger Mann aus Hürth, hatte sich bereits auf dem Revier gemeldet und Anzeige erstattet. Als er sein Portemonnaie samt Geld, Ausweisen und Kreditkarten zurückbekam, fiel ihm ein großer Stein vom Herzen.
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3: Ich bin Florian Klaus. Die SPD-Bundestagsfraktion fordert nach dem weiteren Abrutschen deutscher Schüler beim PISA-Test ein Krisentreffen auf Bundesebene. Deutschland brauche jetzt einen Bildungsgipfel von Bund, Ländern und Kommunen, sagte die stellvertretende Fraktionschefin Schmidt. Tine Klimach berichtet.
4: Lesen, Mathe, Naturwissenschaften. Die getesteten 15-Jährigen waren so schlecht wie noch nie. Die Testergebnisse zeigten klar, die Trennlinie laufe zwischen Jugendlichen aus sozial privilegierten und sozial benachteiligten Familien, so die Studienmacher. Deren Vorschläge? Schon im Vorschulalter sollten mögliche Lernprobleme entdeckt und angegangen werden. Und schlicht mehr Geld, vor allem für Schulen mit vielen Kindern in schwierigen Lebenslagen.
3: Mehrfach ist das deutsche Stromnetz zuletzt Ziel von Sabotageangriffen gewesen. Jetzt hat die Polizei nach tagelanger Fahndung einen verdächtigen 48-Jährigen gefasst. Die Ermittler glauben, dass er in mehreren Bundesländern versucht haben soll, Stromleitungen in der Nähe von Kohlekraftwerken zu sabotieren. Mehrfach ist das gelungen. Bei der Festnahme hatte der Mann laut Polizei Sprengmittel bei sich. SPD-Chef Klingbeil wirbt weiter für Reformen, schließt Korrekturen am Kurs der Bundesregierung aber nicht aus. Die SPD wolle das Land modernisieren, hat er der ARD gesagt. Dazu gehörten auch Veränderungen und Reformen. Das könne aber nicht nur bedeuten, den Sozialstaat abzubauen, sondern es müsse auch wirkliche Verbesserungen geben, so Klingbeil. Gibt es Skiweltmeisterschaften in Zukunft fast jedes Jahr? Manche Kritiker fühlen sich von dieser Idee des neuen Chefs des Internationalen Ski- und Snowboardverbands Ospild an die umstrittenen WM-Expansionspläne im Fußball erinnert. Der hat den Vorschlag verteidigt. Der WM-Titel bedeute für die Athleten auch finanziell sehr viel. Mehr Weltmeisterschaften würden ihnen zugutekommen. Außerdem hätten kleinere Länder mit einer WM mehr Ziele, so Ospild.
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6: Noch immer richtig schön warm heute Abend. In der kommenden Nacht auch Temperaturen so um die 18 Grad. Ansonsten ziehen aber dann dickere Wolken rein und die bringen Schauer und teilweise Gewitter. Morgen zeigt sich der Mittwoch dann eher durchwachsen, zeitweise mit Regen, auch da mit einzelnen Gewittern und nur noch maximal um die 19 Grad. Gegen Abend hin wird es wieder ein bisschen freundlicher.
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21: Noch immer richtig schön warm heute Abend. In der kommenden Nacht auch Temperaturen so um die 18 Grad. Ansonsten ziehen aber dann dickere Wolken rein und die bringen Schauer und teilweise Gewitter. Morgen zeigt sich der Mittwoch dann eher durchwachsen, zeitweise mit Regen, auch da mit einzelnen Gewittern und nur noch maximal um die 19 Grad. Gegen Abend hin wird es wieder ein bisschen freundlicher.
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15: Ich bin Florian Klaus. Die tagelange Fahndung ist beendet. Nach den Angriffen auf Stromleitungen in drei Bundesländern ist der mutmaßliche Täter gefasst.

0: Palast. Polizisten entdeckten den 48-Jährigen nahe dem Kraftwerk Weißweiler bei Aachen. NRW-Innenminister Reuß sagt, der Mann wollte offenbar weitermachen. Suita Sowali berichtet.
1: Bei seiner Festnahme hatte der Mann Sprengmittel dabei. Weitere fanden die Ermittler in einem Zelt ganz in der Nähe. Roll geht derzeit von einem Einzeltäter aus. Die Ermittler wollen weitere Täter aber nicht ausschließen. In mehreren Bekennerbriefen schreibt der 48-Jährige vom Kampf gegen fossile Energie. Mit selbstgebauten Raketen soll er Drähte auf Hochspannungsleitungen geschossen und so Kurzschlüsse ausgelöst haben.
0: Nach dem AfD-Wahlsieg in Sachsen-Anhalt wird der Ruf nach einem Verbot der Partei wieder lauter. CSU-Chef Söder ist dagegen, wie er in der ARD gesagt hat. Man müsse sich inhaltlich mit der AfD auseinandersetzen, die viele inhaltliche Schwachstellen habe. Die AfD sei natürlich keine normale Partei, ihr Gedankengut in Teilen menschenverachtend, so Söder. Nach der Wahl in Sachsen-Anhalt müsse ein demokratisches Ergebnis aber akzeptiert werden. Im von Finanzminister Klingbeil in den Bundestag eingebrachten Entwurf für den kommenden Bundeshaushalt sind Kürzungen beim Klima- und Transformationsfonds vorgesehen. Das könnte im Parlament aber noch gestoppt werden, hat der umweltpolitische Sprecher der Union Helfrich in Aussicht gestellt. Es gehe um die Glaubwürdigkeit der Klimapolitik, sagte er. Aus dem Fonds kommen zum Beispiel Fördergelder für E-Autos und neue Heizungen. Glück hatte ein 70-jähriger Chemnitz-Besucher am Hauptbahnhof. Ein ehrlicher Finder rettete ihm den Tag. Die ganze Geschichte von Tina Wojnowski.
2: Der Rentner aus Hürth bei Köln meldete sich im Revier der Chemnitzer Bundespolizei. Grund, er hatte seine Geldbörse an einer Haltestelle vor dem Hauptbahnhof verloren. Darin befanden sich Kreditkarten, Ausweise und Bargeld in Höhe von etwa 5.000 Euro. Kurze Zeit später tauchte ein 61-jähriger Chemnitzer im Revier auf, um ein Portemonnaie abzugeben, das er in diesem Bereich gefunden hatte. Der Inhalt der Geldbörse war komplett. Sie konnte daraufhin dem glücklichen Besitzer noch vor Ort übergeben werden.
0: Die Ligaphase der Champions League hat begonnen und für die Fußballer von Borussia Dortmund war es ein guter Start. Mit 3:2 hat der BVB gegen den FC Villarreal gewonnen. Und auch die deutschen Basketballerinnen konnten einen Erfolg verbuchen. Sie stehen zum ersten Mal im Viertelfinale einer Weltmeisterschaft. Gegen Südkorea gab es bei dem Heimturnier in Berlin einen klaren Sieg. 94:56 der Endstand. Nächster Gegner ist Belgien.
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5: Noch immer richtig schön warm heute Abend. In der kommenden Nacht auch Temperaturen so um die 18 Grad. Ansonsten ziehen aber dann dickere Wolken rein und die bringen Schauer und teilweise Gewitter. Morgen zeigt sich der Mittwoch dann eher durchwachsen, zeitweise mit Regen, auch da mit einzelnen Gewittern und nur noch maximal um die 19 Grad. Gegen Abend hin wird es wieder ein bisschen freundlicher.
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7: Ich bin Florian Klaus. Der mutmaßliche Saboteur, der in mehreren Bundesländern das Stromnetz angegriffen haben soll, wollte wohl weitermachen. Das hat NRW-Innenminister Reul nach der Festnahme des 48-Jährigen gesagt. Bei ihm waren Sprengmittel gefunden worden. Im Moment spricht laut Reul alles für einen Einzeltäter, die Ermittlungen gehen aber weiter. Die SPD-Bundestagsfraktion fordert nach dem weiteren Abrutschen deutscher Schüler beim PISA-Test ein Krisentreffen auf Bundesebene. Deutschland brauche jetzt einen Bildungsgipfel von Bund, Ländern und Kommunen, sagte die stellvertretende Fraktionschefin Schmidt. Tine Klimach berichtet.
8: Lesen, Mathe, Naturwissenschaften. Die getesteten 15-Jährigen waren so schlecht wie noch nie. Die Testergebnisse zeigten klar, die Trennlinie laufe zwischen Jugendlichen aus sozial privilegierten und sozial benachteiligten Familien, so die Studienmacher. Deren Vorschläge, schon im Vorschulalter sollten

0: mögliche Lernprobleme entdeckt und angegangen werden. Und schlicht mehr Geld, vor allem für Schulen mit vielen Kindern in schwierigen Lebenslagen.
1: Israel reagiert auf britische Sanktionen gegen Siedlungen im Westjordanland. So soll das britische Konsulat in Jerusalem geschlossen werden. Außerdem dürften mehrere britische Politiker und Aktivisten nicht mehr einreisen, hieß es. Großbritannien verbietet die Einfuhr von Waren aus illegalen israelischen Siedlungen. Weitere Länder wie Frankreich und Kanada wollen sich anschließen. Deutschland ist nicht dabei. In der aktuellen Zeckensaison haben sich in Sachsen deutlich weniger Menschen mit Borreliose infiziert als im Rekordjahr 2025. Wie aktuelle Daten der Landesuntersuchungsanstalt zeigen, wurden bis Ende August 1240 Fälle registriert. Das ist ein Rückgang um ein Viertel im Vergleich zum Vorjahr, als die Behörde einen sprunghaften Anstieg auf 2600 Infektionen verzeichnet hatte. Borreliose kann sich unter anderem mit Müdigkeit, Leistungsabfall oder Fieber bemerkbar machen und wird mit Antibiotika behandelt. Eine Impfung existiert bislang nicht. Borussia Dortmund ist mit einem Sieg in die Fußball-Champions League gestartet. Mit 3:2 hat der BVB gegen den FC Villarreal gewonnen. Und die deutschen Basketballerinnen stehen zum ersten Mal im Viertelfinale einer Weltmeisterschaft. Das Team von Bundestrainer Olaf Lange hat Südkorea bei dem Heimturnier in Berlin klar mit 94:56 besiegt. Nächster Gegner ist Belgien.
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3: Eine recht milde Nacht mit Temperaturen so um die 17 Grad, ansonsten aber eben auch Schauern und Gewittern. Der Mittwoch zeigt sich generell durchwachsen und wieder spürbar kühler bei maximal 19 Grad. Gegen Abend hin wird es dann wieder etwas freundlicher.
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10: Ich bin Florian Klaus. Mehrfach ist das deutsche Stromnetz zuletzt Ziel von Sabotageangriffen gewesen. Jetzt hat die Polizei nach tagelanger Fahndung einen verdächtigen 48-Jährigen gefasst. Die Ermittler glauben, dass er in mehreren Bundesländern versucht haben soll, Stromleitungen in der Nähe von Kohlekraftwerken zu sabotieren. Mehrfach ist das gelungen. Bei der Festnahme hatte der Mann laut Polizei Sprengmittel bei sich. Die saarländische Ministerpräsidentin Rehlinger will, dass der Eigenanteil an den Kosten für einen Platz im Pflegeheim gedeckelt wird. Im Gespräch mit den Funke-Zeitungen sprach sich die SPD-Politikerin dafür aus, dass das Teil der Pflegereform wird. Damit könne auch für das Gesamtpaket geworben werden. Konkret ist sie dafür, den Eigenanteil bei 1.500 Euro zu deckeln. Das sei finanzierbar und entlaste Pflegebedürftige und ihre Angehörigen vielfach massiv, so Rehlinger. Im aktuellen Entwurf für den kommenden Bundeshaushalt sind Kürzungen beim Klima- und Transformationsfonds vorgesehen. Das könnte im Parlament aber noch gestoppt werden, hat der umweltpolitische Sprecher der Union Helfrich in Aussicht gestellt. Es gehe um die Glaubwürdigkeit der Klimapolitik, sagte er. Aus dem Fonds kommen zum Beispiel Fördergelder für E-Autos und neue Heizungen. In der aktuellen Zeckensaison haben sich in Sachsen deutlich weniger Menschen mit Borreliose infiziert als im Rekordjahr 2025. Wie aktuelle Daten der Landesuntersuchungsanstalt zeigen, wurden bis Ende August 1.240 Fälle registriert. Das ist ein Rückgang um ein Viertel im Vergleich zum Vorjahr, als die Behörde einen sprunghaften Anstieg auf 2.600 Infektionen verzeichnet hatte. Borreliose kann sich unter anderem mit Müdigkeit, Leistungsabfall oder Fieber bemerkbar machen und wird mit Antibiotika behandelt. Eine Impfung existiert bislang nicht. Borussia Dortmund ist mit einem Erfolg in die Ligaphase der Champions League gestartet. Mit 3:2 hat der BVB gegen den FC Villarreal gewonnen. Torwart Gregor Kobel danach bei Prime.
11: Es war auf jeden Fall ein hart erkämpfter Sieg. Ich weiß nicht, ob es ein Arbeitssieg war. Ich glaube, wir haben auch guten Fußball gespielt, immer wieder. Aber ja, am Ende haben wir es nochmal geguckt, ob die einen schon zum Parkplatz gegangen sind oder nicht. Das ist noch ein bisschen spannendes. Nee. Aber ein gutes Spiel und ich glaube, verdient die 3 Punkte geholt danach.
10: Ein Eigentor hatte es in der Verlängerung nochmal knapp gemacht. Überschattet wurde der Sieg davon, dass Neuzugang Konstantinos Karezas nach einer halben Stunde mit Kreislaufproblemen vom Platz getragen werden musste.
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12: Eine recht milde Nacht mit Temperaturen so um die 17 Grad, ansonsten aber eben auch Schauern und Gewittern. Der Mittwoch zeigt sich generell durchwachsen und wieder spürbar kühler bei maximal 19 Grad. Gegen Abend hin wird es dann wieder etwas freundlicher.